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1: Wir geben uns noch ein weiteres Stündchen Love Time. Ganz entspannt. Manche entspannen wunderbar während dieser Sendestrecke. Johanna, die braucht ganz andere Dinge, wie sie uns gleich verrät. Hallo Johanna, was hilft dir, um so richtig zu entspannen?
2: Hey, ich bin Johanna und mir helfen zum Beispiel Meditationen ganz gut. Und ich kann super entspannen oder klassische Musik oder aber auch mal ein gutes Buch. Einfach schön nachmittags auf der Couch mit einer Tasse Tee und einem guten Buch hilft mir total. Und ich kann total entspannen, kann ich jedem nur empfehlen. Oder auch mal, wie gesagt, eine Meditation finde ich super.
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Auch heute am 18. Januar blicken wir verträumt in die Sterne, wenngleich es heute wenig verträumt zugeht. Am kommenden Freitag startet das Dschungelcamp. So heißt es im Volksmund. Ich bin ein Star, holt mich hier raus. Und mit den Stars, ist das so eine Sache? Oder sagen dir Namen wie zum Beispiel Samira Yavuz, Patrick Roma, Mea Dumont, Umu Tekin, Ariel Hediger, Simone Ballack, Stefan Dürr, Eva Benitatu, Hubert Feller, Nicole Bessler-Böttcher, irgendetwas? By the way, Hardy Krüger Junior, den mag man kennen. Und bei der Personalie Gil Ofarim, da scheiden sich die Geister. Sei es drum, es ist bereits die 19. Staffel, wie es diesbezüglich sternkucktechnisch ausschaut. Mehr zum Thema gleich nach Charlie Puth. Pop verspielt modern, Liebe kann auch leicht sein. 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

0: Auf geht's in den Dschungel. Wir haben alle 12 Sternzeichen zum Thema.
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2: Unkraut vergeht nicht. Fressen oder gefressen werden, das ist hier die Frage. Und nicht alle Dschungelbesucher treffen eine lebenserhaltende Entscheidung. Wer vor lauter Urwald die Futterbäume nicht sieht, sich vegetarisch von Giftpflanzen ernährt oder mit jedem Säbelzahntiger kuscheln will, der wird als Eintagsfliege enden. Aber es wachsen ja auch Glückspilze im Dickicht. Widder. Vom wilden Affen gebissen. Mit markerschütterndem Schrei schwingt sich der furchtlose Krieger an armdicken Lianen der Herausforderung entgegen, rodet mit einer selbstgemachten Machete ein Stück Urwald und brät sich am Lagerfeuer den selbsterlegten Tiger zum Abendessen. Für morgen ist ein Wettrennen mit dem Reviergorilla geplant. Der Sieger kriegt Jane. Stier. Wellness am Wildwasser. Das Moorbad im Sumpf ist schon wegen dem natürlichen Massageeffekt dank vieler Krabbeltierchen ungemein entspannend. Danach wird unterm Wasserfall geduscht und wenn dem Stier bisweilen noch die gebratenen Raupen in den Mund fliegen, ist das Wohlbefinden gesichert. Ein Rindvieh mit dicker Kuhhaut genießt und schluckt. Zwillinge. Interessante Speisekarte. Ach, ist das aufregend, zwitschert der quirlige Zwilling, hüpft mit den Kolibris von Ast zu Ast und kann sich gar nicht satt sehen an den verschiedenartigen Essensvorschlägen, die er am liebsten im Flug verschluckt. Den lustigen Vögel mögen auch die Ureinwohner. Nur, wenn er aus dem Kochtopf heraus Zubereitungstipps gibt, werden sie sauer. Krebs. Erst ein Nest, dann der Rest. Kaum im Dschungel angekommen, fängt der geborgenheitssüchtige Typ an, auf der Suche nach einem kuscheligen Plätzchen im Unterholz herumzukrauchen und es warmweich auszupolstern, damit die sensible Seele keine Dornenkratzer abkriegt. Direkt nebenan ist dann der Streichelzoo und sogar die Würgeschlange frisst dem Krebschen aus der Hand.
0: Vier weitere Sternzeichen nach Madonna. Madonna, take a bow.

0: ins Dschungelcamp. Ich bin ein Star, holt mich hier raus. Nicht alles echt, oft tränenreich. Teil 2 zum Thema, was sagen die Sterne?
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2: Löwe. Wer angibt, hat mehr vom Urwald. Er hält sich hier für den König der Tiere. Dabei gibt es im Dschungel gar keine Löwen. Und so hofft die Großkatze vergeblich auf Sonderbehandlung wie Palmblattwedeln oder Luxusfutterrationen. Wenn der nun Starallüren herauskehrt, dann macht ihm das Leben Termitenfeuer unterm Hintern. Und seine Käfer muss er auch selber poolen. Jungfrau. Unsaubere Methoden. Wie die Jungfrau zum Kinde ist der Hygienefanatiker in ganz andere Umstände gekommen, als er sich bei der Buchung des Natururlaubes ausgerechnet hat. Die kritische Nörgelei fängt bei der mangelnden Reinlichkeit an und hört nicht auf, bis mit jeder Unzulänglichkeit des Dschungelalltags systematisch aufgeräumt ist. Waage. Niedrige Ekelschwelle. Igitt, wie unappetitlich die Waage solche Wuseleien findet, die man mit manikürten Fingernägeln sowieso nicht anfassen mag. Vom Verspeisen ist gar nicht zu reden. Heuschrecken an Fliegenschiss auf Blätterteller könnte man ihr in einem stilvollen Ambiente ja vielleicht servieren, aber doch nichts, was mit dem Bauch im Schmutz gekrochen ist. Skorpion. Die Schlange im Schlafsack. Wer so unverfroren im reptilienverseuchten Sumpf tief gründelt, den graust es wohl vor gar nichts. Weil er gerne giftige Machtspielchen wie Stich oder Stirb veranstaltet, geht ein Skorpion mit Vipern, Natter und anderen Lebensbedrohlichkeiten ins Bett. Aber meistens endet die gemeinsame Nacht tödlich für das Getier.
0: Die letzten 4 Sternzeichen nach Elton John, Nikita.

0: Bitte schön, nach Elton John die letzten 4 Sternzeichen zum Thema Dschungelcamp.
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2: Schütze. Super Survival. Vielleicht hilft positives Denken ja auch gegen Tropenkrankheiten, Krötengift oder Würgeattacken. Auf jeden Fall findet der Schütze alles Oberklasse im Unterholz und überlebt fast immer. Das Größte sind für ihn Elefanten, Urwaldriesen oder übermäßig farbenprächtige Vögel. Je bunter und fremdartiger das Abenteuer, desto besser. Steinbock. Ein Bett im Dornfeld. Wer eine feste Schale hat, braucht kein weiches Lager. Steinböcke ziehen einfach klare Grenzen aus lianengestrickten harten Matten zwischen sich und dem kratzigen Gestrüpp. Zur Sicherheit stellen sie den wilden Tieren nachts Jagdverbotsschilder vor die gierigen Nasen. Pff, als ob die Lust auf so einen trockenen Knochen hätten. Wassermann. Spinnen für Spinner. Der begnadete Erfinder macht die Dschungelbewohner mit seinen wirren Ideen ganz kirre. Er baut selbstreinigende Toiletten aus Mistkäfern, hält sich Flugfrösche wegen der Frischluftbewegung und vernetzt mit gesponnenen Fäden von Baum zu Baum eine Hängeschaukel. Wassermänner haben das gewisse Etwas eben auch im Urwald. Fische. Der mit dem Krokodil schwimmt. Urwaldmärchen wie aus Tausend und einer Dschungelnacht mit farbigen Nebelregenbogen, verwunschenen Lichtungen und einem Meer traumhafter Orchideenblüten möchten Fische erleben. Sie ernähren sich von Luftwurzeln und Liebe, Beeren oder Früchten, damit sie keinem Tierchen etwas zuleide tun. Umgekehrt klappt das leider nicht immer.
0: Nächsten Sonntag ein neues Horoskop.

Einen wunderschönen Samstag wünsche ich euch allen. Hier ist sie wieder, eure Anne. Ich begrüße alle ganz recht herzlich zu meiner Sendung. Das wäre heute glatt schief gegangen mit meiner Sendung. Hätte vielleicht ausfallen müssen. Aber ich habe noch die Möglichkeit gehabt zu senden.

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2: Im Studio Immekasten. Der Tankrabatt ist jetzt Geschichte und schon vor dem Ablauf heute waren die Preise an den Zapfsäulen deutlich nach oben gegangen. Mit dem neuen Monat gibt es aber noch weitere Änderungen. Unter anderem soll die Steuererklärung

0: einfacher werden, Jana Klonikowski.
1: Genau, mit einem Klick gibt's eine vorausgefüllte Erklärung, zumindest für ledige und kinderlose Arbeitnehmer und für Rentner. Rentner bekommen außerdem gut 4% mehr Geld. Das sind im Schnitt so knapp 80 Euro im Monat. Damit Deutschland für Airlines wieder attraktiver wird, sinkt die Luftverkehrssteuer. Und die Bahn geht den nächsten Schritt für mehr Sicherheit fürs Personal. Es startet ein Trageversuch mit stichfesten Westen.
0: Die EU will die Paketflut von Temu, Shein und Co. eindämmen. Auf Sendung...

lockert wieder auf. Sonst gibt's neben Wolken immer mal wieder Schauer und ein paar Gewitter. Dazu liegen die Höchstwerte bei 20 bis 28 Grad. Morgen in der Südhälfte meist trocken und sonnig, maximal bis 29 Grad.

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0: Geht, wa? Ace of Base im Original, wie wir ja wissen. Und hier mit den Baseballs im schönen Rockabilly-Sound. Tja, ihr wisst ja, das Grauen hat einen Namen und hört auf den Namen Gernot. Der sitzt hier an seinen beiden Mikrofonen und da müssen jetzt wie Wolle auf dem Milchwagen. Für euch die Sendung
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0: Zu gestalten. Das mache ich montags bis freitags live von 6 bis 9 und unlive von 3 Uhr in der Nacht bis 6 Uhr ran, immer die Wiederholung vom Vortag. Ihr Lieben, herzlich willkommen zum neuen Monat. Der Monat 07 ist heute angebrochen, sprich wir haben den 1. Juli 2026. Zur vollen Stunde hört ihr bei mir wie immer die Nachrichten, Sport und Wetterbericht in kompakter Variante. In der 20. Sendeminute ein kleiner Beitrag, um halb die Wetteraussichten, 10 nach halb. Gucken wir, wer heute Purzeltag hat. Und wie immer ist der Fairnessfilter scharf geschaltet. Heißt, ich spiele meinen deutschsprachig gesungenen, gefolgt von einem nicht deutschsprachig gesungenen Titel. Das immer im Wechsel. Und dazwischen kommt der Klugschieter Gernot und erzählt euch was von der Uhrzeit. Richtig, das gefällt mir. Und erzählt euch einen aus der Uhrzeit. Richtig, der ist schön, der gefällt mir. 6 Uhr und 8 Minuten haben wir es. 8 Minuten nach 6. Wir hören Frank Schöbel mit Herz voller Schmerzmusik. Was für ein Teil? Naja, alles so ein bisschen so, weißt du, so ein bisschen lieb und knuddeln und kuscheln und Küsschen hier und Küsschen da, einmal Streichel erhalten. Gernot, halt die Klappe und lass den Frank singen. Gold in deinen Augen. Schön, dass ihr da seid. Moin, moin. Prost, Kaffee.

0: Ach, was schön. Ja, ich hätte nie gedacht, dass ich vor 50 Jahren so über Frank Schöbel gesprochen hätte. Nee, da habe ich mich bei der Meinung meiner Mutter angeschlossen. Ne? Konsummucke, mach das Ding aus oder so ähnlich. Gottes Willen, mach doch mal einen richtigen Radiosenderin. Ne? Hier erstmal von Ostsender DDR1 aus dem Umschalten auf Rias Berlin. Richtig, dann mal schon mal ganz gut. Was gibt's jetzt? Die beiden Rasseweiber, die eine in schwarz-weiß und die andere in weiß-schwarz. Ja, so waren die gekleidet. Immer entgegengesetzt. Sah aber gut aus. Tanzen konnten sie auch. Baccarat und Colorado.
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0: Ach, was schön, die beiden Mädels. Und wie sie tanzen konnten. Ja, eben halt in Spanien. Ne? Da ist, die haben, wie soll man sagen, die haben Disco-Wasser im Blut. Richtig, so könnte man es fast ausdrücken. Richtig, die beiden. Colorado mit Baccarat um 6 Uhr und gleich 17 Minuten. Ein paar Sekündchen fehlen noch, dann haben wir es 2 Minuten nach Viertel 7. Jetzt wird es wieder deutsch mit Ibo und der meint, nimm den ersten Flieger.
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0: Ibo, der Unvergessene, hier in meiner Sendung Der Morgen mit Gernot um 6 Uhr und 21 Minuten, 9 Minuten vor halb 7 Hamas. Jetzt gibt's eine schöne Nummer von der kleinen Maus und dem großen McNeil. Helloa, hören wir von denen. Die haben ja etliches auf der Pfanne. Das Ding hier, ja, ist legendär, würde ich sagen. Ne? Zum Beispiel in der Disco mit Ilja Richter, da sind sie oft aufgetreten und haben immer Blödsinn gemacht. Und das hat mir gefallen. Zuvor natürlich, klar, der Beitrag.
1: Sohn bei Tempo 200 verloren. Bei Tempo 200 hat ein Motorradfahrer auf der Autobahn A6 bei Mannheim seinen 16-jährigen Sohn vom Rücksitz verloren. Der Junge zog sich bei dem Unfall schwere innere Verletzungen und Knochenbrüche zu. Wie das Polizeiverkehrsamt in Wiesbaden heute berichtete, hat der Fahrer des Motorrads sofort angehalten, als er den Unfall bemerkte und Polizei und Rettungsdienst verständigt. Das Motorrad hat eine Leistung von 175 PS und erreicht eine Höchstgeschwindigkeit von mehr als 300 km pro Stunde.
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Willem Dunn und Maggie McNeil haben wir hier eben gehört. In Deutsch gibt's das auch. Und zwar von Peter Pedrell und Janet McKinley. Die haben das Ding in Deutsch von sich gegeben. Hier eben das gehörte Original. 6 Uhr und 26 Minuten haben wir es. 4 Minuten vor 6:30. Jetzt gibt's einen Titel, der steht auf dem Index. Ja, vielmehr, er stand auf dem Index. Ja, beim prüden Bayerischen Rundfunk. Ich liebe es, so sprechen und moderieren zu dürfen. Es ist schön. Die Weicheier, die tatsächlichen prüden Bayern. Ich könnte mich amüsieren. Die haben nur eine große Klappe. Aber uns Ossis haben sie nicht im Sack. Wir haben die im Sack in puncto Freizügigkeit. Wir Ossis haben FKK erfunden. Die spielen nicht mal den Titel Skandal im Sperrbezirk. Fürchterlich, da kommen ja nackte Frauen drin vor. Das machen wir nicht. Heult doch, ihr Bayern, heult doch. Stand tatsächlich auf Index im Bayerischen Rundfunk. Spider-Murphy-Gang und, na klar, der Skandal im Sperrbezirk. Ding.

0: Was ist denn das jetzt hier? Was ist denn das jetzt hier? Der doofe Kugelschreiber, der will nicht. 32, 16, 8, Konjunktur, die ganze Nacht. So, halt mal aufgeschrieben die Telefonnummer, da muss ich auch mal anrufen, ist aber klar, ne? 6 Uhr und 31 Minuten, eine Minute nach 6:30, die Wetteraussichten, die sind jetzt dran. Und dann gibt's eine schöne Nummer aus den 80ern mit Mentalist Anything und Live It Up. Na siehste, geh doch. Und ich rufe da weiter mal an bei Rosi. Ich muss nachfragen, ob die freie Kapazitäten hat. Also ich frag für einen Freund, ist klar.
1: Mit KI-Support. Wolken und schon ganz schön viel Regen sind heute Morgen unterwegs. Vom Alpenrand bis rüber Richtung Oder und Neiße auch mit Gewittern dabei. Am Nachmittag zieht das Ganze weiter ab und es lockert wieder auf. Sonst gibt's neben Wolken immer mal wieder Schauer und ein paar Gewitter. Dazu liegen die Höchstwerte bei 20 bis 28 Grad. Morgen in der Südhälfte meist trocken und sonnig, maximal bis 29 Grad.

0: Mental is anything. Da muss man das TH ein bisschen lispeln im Englischen, ja, so ein bisschen anything, anything. So musst du, das musst du üben, ne? Das ist, Gernot, du neigst zur Albernheit. Ja, ja. Montag bis Freitag von 6 bis 9. Live it up um 6 Uhr und 37 Minuten, 7 Minuten nach halb 7. Jetzt gibt's wieder eine schöne Nummer. Die hatte ich allerdings vor 3 Wochen schon gespielt. Jetzt hat es allerdings das Radioprogramm selber rausgesucht. Die Musikzusammenstellung macht ja das Radioprogramm hier bei mir. Und ich kann natürlich da manuell eingreifen. Habe ich schon gemacht vor 3 Wochen. Da habe ich den Titel nämlich gespielt. Die Rede ist von Susie Quattro und Chris Norman, Stumbling In. Und das Ding ziehen wir uns jetzt in Deutsch rein. Und nein, nicht von so einem Möchtegern-Nachgesinge-Typen da. Nee. Sondern das erste originale deutsche Coverversionchen. Das hören wir uns jetzt an. Die Rede ist von Bernd Klüver und Marion Merz. Wobei man eigentlich die Dame ja als erste benennt. Man müsste dann sagen, Marion Merz und Bernd Klüver. Aber man hat das da nicht so gemacht. Ja, damals da gab es auch Gleichberechtigung. Da durfte auch mal der Herr zum Anfang genannt werden. Schau mal herein. Ne? Genau. Und die fangen auch richtig gut an. Die Tasse Kaffee und auch das Glas Wein. Ach, herrlich. Schöne Nummer. Und ich finde es schön, dass ihr da seid. Was ich nicht schön finde, dass meine Tasse Kaffee leer ist und keiner von euch sieht und will nachschenken. Das war schon immer so mit euch. Ihr Lieben, ihr seht immer und hört immer, wenn ich besoffen bin. Aber ihr seht nicht, wenn ich duscht habe.
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Schauen wir mal, wer am 1. Juli Geburtstag hat. War das nicht zu DDR-Zeiten auch irgend so ein Dingenstag so? Tag der deutschen Volkspolizei oder der nationalen Volksarmee oder irgendwie so. Irgendwie war das am 1. Juli. Ich muss mal schnell googeln, ne? Da muss auch die alte Vergangenheit, die darf man ja nicht vernachlässigen, ne? Die ganze Welt von den 12 Jahren der Bösen, ja, ihr wisst schon, der bösen Deutschen redet, da muss man auch von 40 Jahren deutsche, beziehungsweise eine böse deutsche Geschichte nach wie vor sprechen, ne? Können. Pamela Anderson, ja, die wird heute 59 Jahre alt. Herzlichen Glückwunsch. Ja, die da, ihr wisst schon, Baywatch und so. Ich werde jetzt nicht drauf eingehen. Näher, weil ihr wisst ja, die Sendung bleibt jugendfrei. Darum sage ich nicht mehr. Ne? Außerdem The Princess, also Princess, Entschuldigung, The Princess of Wales, ne? Die Prinzessin Diana, die hätte heute auch Geburtstag gehabt. Leider ist sie ja im zarten Alter von 36 Jahren kaputt gestalkt worden. So kann man es sagen, ne? Die Medien, der Medienrummel, die Presse hat da, also wirklich, sie trägt dort eine Teilschuld, wie wir ja wissen, im Nachhinein. Dan Aykroyd hat heute auch, ne, der kanadische Filmschauspieler, Drehbuchautor und Sänger, hat heute Geburtstag, wird heute 74 Jahre alt. John Farnham, kennen wir ja, The Voice. You're the voice. Ich werde aber nächste Stunde das Ding spielen. Genau, Stefan Aust, der deutsche Journalist, hat heute Geburtstag. Und dann, ach, meine Wasserstoffblonde. Die Schönheit damals, ich sag euch, ja. Diese hervorragend gut aussehende Dame, mein Jugendidol, hat heute auch Geburtstag, ja. A fesche Dirn, würde der Bayer sagen, ne. Der Berliner, ist eine geile Schnette, ja? Oder so ähnlich. Und ist aber auch ein heißes Girl, sage ich euch. Eigentlich darf man gar nicht sagen, wie alt die ist. Warte, ich drehe die Zahlen um. Überhaupt die Idee. Die wird heute 18. Guck an. Die Rede ist von Debbie Harry. Und klar spiele ich tatsächlich ihre Solo-Aufnahme von ihrem durchaus bekanntesten Song. The Heart of Glass, ne? Marianne Rosenberg sang das deutsche Pendant dazu. Hier das zweite Original, nicht mit Blondie, sondern von ihr selbst eingesungen in Solomanier. Herzlichen Glückwunsch, Deborah Harry, liebevoll Debbie Harry genannt.

0: Die Liebe de Bauer hat den Titel neu eingesungen, ist tatsächlich neu eingesungen. Und warum hört sich das so echt an wie bei Original Blondie? Naja, ganz einfach. Sie hat das originale Playback genommen, das merkt man schon. Ne? Aber wenn man genau hinhört, da ist minimal anders, aber wirklich nur minimal. Sehr, sehr schön. Und sie hat bewiesen, dass sie ihre eigenen Titel nachsingen kann. Das kann man bei manchen Künstlern dann eher nicht so behaupten. The Heart of Glass mit Blondie, Geburtstagskind des Tages, die heute tatsächlich 81 wird. 18 Jahre wird. 18 Jahre. Ganz, ganz jung, die Dame. So sieht's aus. Udo Jürgens ist jetzt dran. Um 6 Uhr und 49 Minuten. 4 Minuten nach 6:45. Ich sah nur sie. Hören wir gleich in wenigen Sekunden.
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0: Entspannte, verliebte Klänge mit Udo Jürgens, ich sah nur sie. Wir haben es jetzt 6 Uhr und 54 Minuten. 6 Minuten trennen uns noch vor den 7 Uhr Nachrichten, Sport und Wetterbericht in kompakter Variante. Bis ran an die solchen hören wir auch noch einen Meilenstein der Musikgeschichte. Ich sag's euch, das ist was. Vor allen Dingen, wenn denn so im zweiten Drittel des Titels die Trommeln einsetzen. Ich sag euch, ein Musikgenuss erster Kajüte. Also, Kopfhörer auf und der Wahnsinn nimmt seinen Lauf. Tatsächlich, musikalischerseits jetzt Phil Collins und In the Air Tonight. Eine coole Nummer. Schönes Ding. Bis gleich, ihr Lieben, nach den 7 Uhr Nachrichten.
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2: Im Studio Imme Kasten. Neuer Monat, neue Regeln. Mit dem Juli kann es beim Online-Shopping teurer werden. Das gilt für Waren aus Nicht-EU-Ländern. Bei Sendungen unter 150 Euro wird eine pauschale Zollgebühr von 3 Euro pro Produktgruppe draufgeschlagen. Das soll die Paketflut von Temu, Shein und Co. eindämmen. Außerdem ist der Tankrabatt Geschichte und die Steuererklärung mit einem Klick kommt. Zunächst für ledige und kinderlose Arbeitnehmer sowie für Rentner. Rente und Mindestlöhne für Pfleger steigen und im Kölner Dom muss man jetzt Eintritt bezahlen. Gelingt heute der Durchbruch? Die Spitzen von Schwarz-Rot treffen sich zum Koalitionsausschuss und wollen die Weichen für die ganz großen Reformen stellen. Mehr dazu von Anne Brauer.
3: Vielleicht waren ja die Expertenvorschläge für die Rentenreform vor ein paar Tagen der Befreiungsschlag. Bei dem Thema präsentiert sich Schwarz-Rot zupackend und einig. Jetzt geht es darum, den Schwung auch in die anderen Themen mitzunehmen. Arbeit, Soziales, Steuern zum Beispiel. Und es geht darum, die Villa Borsig abzuhaken. Dort war ein Spitzentreffen der Koalition im April zum ziemlichen Desaster geworden. Ohne Ergebnisse, aber mit viel Streit. Heute soll es also unbedingt andersrum laufen.
2: In Venezuela sind nach dem verheerenden Erdbeben vor einer Woche bisher fast 6.500 Menschen gerettet worden. Darunter ist auch ein 3-jähriges Kind. Es wurde 6 Tage, nachdem es verschüttet wurde, lebend aus den Trümmern eines Hauses geborgen. Über die Zukunft von Bundestrainer Nagelsmann wird in den kommenden Tagen entschieden. DFB-Präsident Neuendorf hat eine gründliche Analyse angekündigt. Die meisten Fans und auch Experten fordern einen Neustart ohne Nagelsmann. Als möglicher Nachfolger wird immer wieder Jürgen Klopp ins Spiel gebracht. Der hält sich da aber noch ziemlich bedeckt. Bei Magenta TV sagt er:
4: Ich verstehe das, dass wenn über einen Bundestrainer gesprochen wird, dass dann in irgendeiner Form mein Name genannt wird. Aber es ist nicht der Moment, um darüber wirklich zu sprechen. Und es geht nicht immer nur darum, wer könnte das dann leiten. Sondern es müssen so viele Dinge müssen, glaube ich, angeschoben werden.
2: Unterdessen geht die WM weiter. Co-Gastgeber Mexiko steht nach einem 2:0 gegen Ecuador im Achtelfinale. Frankreich und Norwegen sind auch eine Runde weiter.
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5: Mit KI-Support. Ziemlich grau geht's in den Morgen, dazu fällt teils kräftiger Regen und es kann auch mal gewittern. Das zieht aber nach Osten ab. Im Laufe des Tages lockert's immer mehr auf, zwischendurch gibt's Sonne, aber vereinzelt kommen noch Schauer und Gewitter runter. Am freundlichsten ist's im Südwesten. Dazu Höchstwerte von 20 bis 28 Grad. Morgen im Norden viele Wolken und ab und zu Regen, sonst oft sonnig und trocken, maximal bis 29 Grad.

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0: Bengals, ne? Im Original und hier mit Atomic Kitten, mit den drei hübschen Mädels, die auch singen können, wie wir es eben gehört haben. Herzlich willkommen zur zweiten Stunde meiner Sendung
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0: Da ist er wieder, da ist er wieder, ihr wisst schon, geht los. Der Morgen mit Gernot, montags bis freitags von 6 bis 9 live und von 3 Uhr in der Nacht bis 6 Uhr ran immer die Wiederholung vom Vortag. Heute ist der 1. Juli und mein Souffleur hat gesagt, es war der Tag des Lehrers. Sollte man wieder einführen, ne? Aber nur die Lehrer müssten praktisch belobt werden, die vor einer Klasse stehen mit 29 Migranten und einem Nicht-Migranten. Die müssten eine Gefahrenzulage bekommen. Gernot?
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0: Zur vollen Stunde hätte die Nachrichten und Sport- und Wetterbericht in kompakter Variante bei mir. In der 20. Sendeminute, da hört ihr einen kleinen Beitrag um halb die Wetteraussichten. 10:50 gucken wir, wer Geburtstag hat. Und musikalischerseits der stete Wechsel von deutsch in nicht deutsch gesungenem Kulturgut. Und dazwischen, na klar, die aktuelle Uhrzeit, wie sie es gehört in der Morgensendung. 7 Uhr und 8 Minuten haben wir es, 8 Minuten nach 7. Und nach Atomic Kitten hören wir Gitte und Rex. So haben sie sich damals genannt. Besser oder vielmehr richtig ausgedrückt wäre dann jetzt Gitte Henning und Rex Gildo. Jetzt dreht sich die Welt nur um dich. Ach, wie schön. Ist ein bisschen Herz. Gefühlvolle Musik, ja, hier in der Sendung Der Morgen mit Gernot, ne? Außerdem grüße ich alle, die im Zug nach nirgendwo sitzen und in das linksgrün versiffte Hamburg fahren. Gernot, du bist ein oller Hetzer. Ja, genau so ist es.

0: Gitte Henning und Rex Gildo, jetzt dreht die Welt sich nur um dich. Jetzt hören wir eine schöne Nummer hier um 7 Uhr und 11 Minuten. Die ist am bekanntesten geworden von Gigi Kale. Ja, der Titel heißt Cocaine, kennen wir. Und bis vor kurzem wusste ich nicht, dass das Ding ja gar nicht von Gigi Kale ist. Im Original ist das Ding von Eric Clapton. Und der singt das Ding jetzt auch. Hört sich ein bisschen anders an, aber bekannt ist er doch. Ne? Übrigens, heute ist ja Tag des Lehrers, sagte ich ja. Ne? Und wenn ich Geburtstag habe, dann ist Tag des Oberlehrers.
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0: Eric Clapton, ja, der Songschreiber dieses Titels. Ja, wie gesagt, ich kenne ihn durchaus eher oder öfter gehört, zumindest von Gigi Kale und hier Cocaine vom Fachmann persönlich, hätte ich beinahe gesagt. Eric Clapton. 7 Uhr und 16 Minuten in der Zwischenzeit. Eine Minute nach Viertel 8. Jetzt gibt es eine schöne Nummer mit Ingrid Peters und Julie Powell. Bei Julie dachte ich immer, das ist ein Mädel. Ja? Also vom Namen her Julie. Julie, ja. Also so wie Englisch Julie geschrieben. Genau so, ne? Juliet, Uniform Lima. Und Yankee, ne? Das war jetzt das NATO-Alphabet und das international zusammengemischt. Ja, wie auch immer. Jedenfalls ist das ein Mann. Ja, und die beiden singen jetzt Viva la Mama.
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0: Viva! Ingrid Peters und Julie Paul, Viva la Mama. 7 Uhr und 20 Minuten in der Zwischenzeit, das ist der Moment, wo ich euch den Beitrag versprach. Den hören wir jetzt auch. Und dann gibt es einer meiner Lieblingsformationen, nämlich das Electric Light Orchestra und Confusion.
1: Weil er in der Silvesternacht mit einem Geländewagen eine Skipiste hinabfuhr, ist ein Skilehrer in den französischen Alpen zu 6 Monaten Gefängnis auf Bewährung verurteilt worden. Das Gericht in Albertville verhängte gegen den 25-Jährigen zudem eine Geldstrafe von 1.000 Euro und entzog ihm für ein Jahr den Führerschein. Der Mann räumte bei der Verhandlung am Montag ein, in einer Berghütte 1 oder 2 Bier getrunken zu haben, bevor er sich mit 5 Passagieren auf die motorisierte Abfahrt machte.
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0: Jeff Lynne und seine Mannen. Das Electric Light Orchestra und Confusion, wobei seine Mannen stimmt nicht ganz. Er hat eine Dame sogar dabei, die Geige gespielt, ja. Vor 2 Jahren sind sie aufgetreten, ja, bei mir im schönen Märkisch-Oderland. Ja, ja, auf dem Dorf kommen die auch hin, ne? Sehr schön und die Mucke war wie damals. Es gab einen großen Klick und zack war ich in die 80er Jahre zurückversetzt. Und die haben alle gestanden, obwohl der Saal bestuhlt war, ne, haben sie trotzdem alle gestanden, weil das ist Musik, die mitreißt. Das war noch Musik. ELO, Electric Light Orchestra und Confusion. 7:25 haben wir es. 8:05. Den nächsten Künstler, mit dem habe ich mich in Schriftverkehr geübt. Ja, er schreibt sogar zurück, ist ein lieber netter Mensch. Ich kann ruhig ein bisschen Werbung machen über ihn. Die Rede ist von Roberto Capitoni, ne? Sein Künstlername. Er ist Kleindarsteller und man kann ihn buchen, auch für Familienfeste ist er zu haben. Ne? Lohnt sich auch. Könnt ihr mal googeln, seine Seite, und da ist er so ein bisschen ausgezeichnet, was er so tut und macht und lässt. Roberto Capitoni, gleich im Display zu sehen bei euch. Und hören tun wir eine Ulk-Variante. Im Original kennen wir das Ding natürlich alle von Village People, YMCA. Es gibt noch eine Ulk-Variante von Günther Willemeyer, ne? LMAA, du hast ja recht, mein Liebling. Wobei das LMAA ist eine Abkürzung, für was das steht, ist nicht ganz jugendfrei, darum werde ich es jetzt nicht aussprechen. Oh. Nee, und die Variante von Roberto Capitoni, ebenfalls eine Comedy-Fassung, die hören wir uns jetzt an. CVJM, was so viel heißt wie Christlicher Verein junger Männer. Na siehste, mal sehen, was dabei rauskommt. Roberto Capitoni. Danke auch, Roberto, falls du zuhören solltest, was durchaus im Rahmen des Möglichen ist, für den netten E-Mail-Verkehr.
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0: Roberto Capitoni ist tatsächlich ein Anschauer wert. Geht mal auf seine Seite. Wie gesagt, ihr könnt ihn buchen, auch zu kleinen Familien- oder Kinderfesten kommt er gerne und führt dort seine Show auf. Er hat extra verschiedene Shows im Angebot, kann man tatsächlich gelten lassen. Roberto Capitoni, CVJM um 7 Uhr und 31 Minuten, eine Minute nach halb acht, ist auch zeitgleich eine Minute nach der kompletten Halbzeit meiner Sendung. Wir hören jetzt die Wetteraussichten, wie immer zu dieser Zeit. Und dann gibt's Sir Elton John mit dem Island Girl.
1: Mit KI-Support. Ziemlich grau geht's in den Morgen, dazu fällt teils kräftiger Regen und es kann auch mal gewittern. Das zieht aber nach Osten ab. Im Laufe des Tages lockert's immer mehr auf, zwischendurch gibt's Sonne, aber vereinzelt kommen noch Schauer und Gewitter runter. Am freundlichsten ist's im Südwesten. Dazu Höchstwerte von 20 bis 28 Grad. Morgen im Norden viele Wolken und ab und zu Regen, sonst oft sonnig und trocken, maximal bis 29 Grad.

0: So, jetzt muss ich aber eine über der Lanze brechen, ne? Also das war Sir Elton John, ne? Mit Island Girl. Ich werde dieses Englisch nie verstehen.
1: Ja, gar nicht, weil du blöd bist.
0: Ja, das weiß ich ja, dass ich blöd bin. Aber ich verstehe das trotzdem nicht. Ich stelle mir immer die Frage, was die Engländer aus diesen Buchstaben, aus diesen lateinischen Buchstaben machen. Ich sehe, hier steht Island Girl. Das steht hier in Deutsch, ne? Island Girl. Warum sagen die Engländer Island Girl dazu? Hallo? Da ist noch ein S zwischen. Dann müsste doch da stehen Island Girl. Da würde ich ja doch verstehen, Island Girl. Übrigens sagen die zu einem I-Ei. Wie bekloppt ist das denn? Ein E nennt man ein E-Ei. Da sagen die I. Also die, ich weiß nicht, ich verstehe die nie. Ich werde die nie verstehen. Island Girl, das ist für mich ein Mädchen aus Island. Gibt's ja. Na klar, gibt's das da. Aber okay, naja. Inselaffensprache, was willst du dazu sagen? Macht nix. Jetzt gibt's was Deutsches, da ist alles klar. Kai Birinja ist was zum Trinken. Und man wird schon trombunken da kommen, davon, wenn man reichlich davon nimmt. Und Bernhard Brink, der weiß jetzt da ein Lied von zu singen. 7 Uhr und 37 Minuten, 7 Minuten nach 7:30. Ja, so ein Kai Birinja wäre jetzt nicht schlecht, wa? Sekretärin von der Morgen mit Gernot. Kannst du mir mal einen Kai Birinja bringen? Oder besser, alle 10 Minuten, geht das?
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Schmunzelsaft heißt das beim ersten, dann Caipirinha beim ersten, Schmunzelsaft beim dritten und beim zehnten heißt das dann Kapholzwasser.

Genau, mit Kai Perin, ja, richtig, richtig. Ihr Lieben, wir gucken mal, wer denn da heute Geburtstag hat. Und da sind unter anderem, hier geht's los, Pamela Anderson, ja, wird heute 59 Jahre alt. Dann haben wir die Princess of Wales, Prinzessin Diana, die wäre heute auch mit dem Geburtstag dran. Leider ist er ja im zarten Alter von 36 Jahren kaputt fotografiert worden. So kann man es tatsächlich ausdrücken. Traurig, sehr, sehr traurig, was die Presse da mit ihr alles gemacht hat. Ja, Verfolgungsjachten und so. Naja, wir können es ja nachlesen im Netz. Dan Aykroyd, so heißt er, der kanadische Filmschauspieler, Drehbuchautor und Sänger, wird heute 74 Jahre alt. Dann Stefan Aust, ja, deutscher Journalist. Debbie Harry, wir wissen, die Frontfrau von der Formation Blondie. Habe ich vorige Stunde schon ein Titelchen von ihr gespielt. Und jetzt werden wir uns allerdings John Farnham zuwenden. Musikalischerseits, er wird heute 77 Jahre alt. Und wir hören, ich denke mal, einen sehr bekannten Song von ihm, der sich da nennt You're the Voice. Herzlichen Glückwunsch auch allen anderen, die heute am 1. Juli Geburtstag haben.

0: John Farnham, Geburtstagskind des Tages, You're the Voice, hier in meiner Sendung, der Morgen mit Gernot um 7 Uhr und 46 Minuten, eine Minute nach dreiviertel acht haben wir's. In Paris, im berühmt-berüchtigten Louvre, ja, da hängt ein Bild von einer Dame, die sich da Mona Lisa nennt, ja, angeblich hübscheste und schönste Frau der Welt. Ja, ihr wisst ja, ist wie Musik, Geschmackssache. Wobei ich muss sagen, hässlich ist er jetzt nicht. Ne? Ob es mein Typ wäre, weiß ich nicht, hab sie noch nicht gesprochen. Gernot. Jedenfalls wird sie jetzt musikalisch gewürdigt von den Flippers. Mona Lisa, na bitte.
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0: Musik fürs Herz mit Manfred Durban, Bernd Hengst und Olaf Malolewski. Zusammen sind sie die Flippers und haben Musik fürs Herz gestaltet mit ja, der Hommage an die schöne Mona Lisa. Ach, was schön. 7 Uhr und 51 Minuten haben wir es, 9 Minuten vor 8. Jetzt gibt's von George Michael, der hat ja auch vorige Woche Geburtstag gehabt, ne? Haben wir ihn noch hier gewürdigt? Kann ich mich entsinnen? Hören wir mal noch ein bisschen herzvolle Musik. Careless Whisper habe ich rausgesucht. Na, bitteschön.
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dass mir hier keiner einschläft. Wham und Careless Whisper. Einen flotten Abschlusstitel der zweiten Stunde. Alfie Kahn und die Cornelian Singers singen. Sie kommt noch heute. Ich mache noch nicht den Fisch. Ich habe noch eine ganze Stunde mit euch, aber wir werden erstmal gut informiert mit den Informationen, mit Wetter und Sport und sowas alles. Und dann würde ich mich freuen, wenn ihr in der dritten und letzten Stunde auch dabei seid. Also, wie immer, heißt die Devise, dranbleiben. 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
2: Im Studio Imme Kasten. Mit dem neuen Monat gibt's auch wieder einige Änderungen in Deutschland. An der Zapfsäule wird's wieder teurer, denn jetzt ist Schluss mit dem Tankrabatt. Flugtickets können jedoch billiger werden, denn die Luftverkehrssteuer sinkt. Das Bürgergeld ist Geschichte. Es gibt jetzt eine neue Grundsicherung. Wer arbeiten kann, soll künftig schneller in Arbeit vermittelt werden. Wer nicht mitmacht, muss mit deutlichen Konsequenzen rechnen. Für bestimmte Arbeitnehmer und Rentner gibt's außerdem jetzt die einfachere Steuererklärung per Klick. Das dürfte ein echter Kraftakt heute werden. Schwarz-Rot will große Reformen auf den Weg bringen und heute beim Koalitionsausschuss soll der große Durchbruch gelingen. Anne Brauer.
3: Ja, Stichwort Rentenreform. Da gibt es begründeten Optimismus, dass da jetzt richtig was geht. Da hat sich die Bundesregierung zuletzt auffallend entschlossen und einig präsentiert. Anders beim Thema Steuern. Da soll irgendwie das Kunststück gelingen, viele Menschen zu entlasten, ohne die Staatskasse zu sehr zu belasten. Und es steht auch noch genug weiteres auf der Tagesordnung. Arbeit, Soziales, Bürokratieabbau. Gut möglich, dass die Spitzen von Schwarz-Rot bei ihrem Treffen in die Verlängerung müssen. Und das dann hoffentlich mit besserem Ende als beim DFB-Team.
2: Der mutmaßliche Täter von Stade ist jetzt in U-Haft. Gegen ihn ist laut Staatsanwaltschaft Haftbefehl wegen sechsfachen Mordes erlassen worden. Der 45-Jährige soll in einer Jugendhilfeeinrichtung geschossen haben. Hintergrund ist wohl ein Sorgerechtsstreit. Eine Mordkommission ermittelt in dem Fall. Erst Heimreise, dann Trainerentscheidung. Diesen Fahrplan hat der DFB nach dem WM-Aus angekündigt. Präsident Neundorf will in den kommenden Tagen eine gründliche Analyse. Unterdessen geht die WM weiter. Co-Gastgeber Mexiko steht nach einem 2:0 gegen Ecuador im Achtelfinale. Frankreich und Norwegen sind auch eine Runde weiter.
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4: Mit KI-Support. Ziemlich grau geht's in den Morgen, dazu fällt teils kräftiger Regen und es kann auch mal gewittern. Das zieht aber nach Osten ab. Im Laufe des Tages lockert's immer mehr auf, zwischendurch gibt's Sonne, aber vereinzelt kommen noch Schauer und Gewitter runter. Am freundlichsten ist's im Südwesten. Dazu Höchstwerte von 20 bis 28 Grad. Morgen im Norden viele Wolken und ab und zu Regen, sonst oft sonnig und trocken, maximal bis 29 Grad.

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0: Der Rock'n'Roll-Legende. Rock'n'Roll-Legende Mr. Bill Haley. Ja, mit der Bill Haley-Locke. Genau. Rock Around the Clock war der Opener der dritten Stunde meiner Sendung.
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0: Da ist er. Auch am 1. Juli, der ja heute ist. Der 1. Juli 2026 hört ihr die Sendung Der Morgen mit Gernot. Und das live von Montag bis Freitag von 6 bis 9 und unlive in der Nacht von 3 Uhr bis 6 Uhr an. Immer die Wiederholung vom Vortag. Zur vollen Stunde innerhalb der Sendestunde gibt es die Nachrichten, Sport und Wetterbericht, damit man richtig informiert in den Tag kommt. Wobei, manchmal sind da auch Nachrichten bei, weiß ich nicht, wo die her haben. Vom Mars, Venus oder Mond oder so. Na egal. Der Radiomoderator sollte sich über die Nachricht nicht unbedingt äußern. Lassen wir es. Einfach dahinstellen, könnt ihr euch eure eigene Meinung machen. Genau, eigene Meinung bilden, wollte ich sagen. Zur 20. Sendeminute gibt es einen kleinen Beitrag. Dann um halb die Wetteraussichten und vor allen Dingen die aktuellen Temperaturen vom Wetterfrosch Kurt aus Berlin-Tegel. Lieben Dank schon mal im Vorab dafür. Und 10 nach halb gucken wir, wer heute Geburtstag hat. Musikalischerseits, wie immer, der stete Wechsel von Deutsch in Undeutsch. Was ist denn Undeutsch? Na, nicht Deutsch, ganz klar. Ne? Dazu könnte also durchaus auch nicht nur Englisches, sondern auch Musikalisches aus Italien, Frankreich, Japan. Ja, japanische Musik vorgestern, ne? Habe ich damit begonnen. Kann ich mich entsinnen. Und Niederländisch und was es alles so gibt an Sprachen sein. Und das steht im Wechsel, ist ja klar, dazwischen die aktuelle Uhrzeit. 8 Uhr und, na, da fehlen noch ein paar Sekunden, dann ist es 8. Also 8 Uhr und 8 Minuten gleich. Bisschen fehlt noch. Wir hören Musik aus dem Osten. Wenn man es so ankündigt, denkt man sofort an Karat und Pudis. Treffer und versenkt. Die Pudis hören wir. Und sie singen oder besingen vielmehr ihre eigene Rockerrente, die sie jetzt tatsächlich erreicht haben. Und sie haben es wahrgemacht. Sie singen und machen weiter bis zur Rockerrente. Haben sie auch gemacht.

0: rocklastige Klänge aus der ehemaligen DDR mit den Booties und Rocker-Rente um 8 Uhr und 12 Minuten. 3 Minuten trennen uns noch vor der Viertel-9-Marke. The Crystals besingen jetzt den Titel, den noch viele, viele andere genommen haben. Unter anderem erinnere ich mich an Ted Herold, ja, mit, wurde ja sogar bei Werner, ne, im Film da. Ja, genau, Werner Brösel, da haben sie das Ding auch verwendet. The Do Run Run hören wir uns an mit den Crystals.
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0: 8:15 Minuten haben wir es. 8:45 oder auch 8:15 genannt. The Crystals und Du. Nee, falsch. Erst da und dann Du. Da, Du, Run, Run. So sieht's aus. Ihr Lieben, ihr wisst ja, bei mir in der Sendung der Morgen mit Gernot, da vernachlässige ich nicht die Freunde für Country, Lionels und Western Mucke. Und deswegen spielen wir jetzt die Country Queen aus deutschem Lande, Linda Feller. Zwei Fäuste und ein Whisky. Wie jetzt? Können wir den nicht umdrehen? Eine Faust und zwei Whisky?
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0: Linda Feller aus deutschem Lande mit Country Music, zwei Fäuste und ein Whisky. Ich habe in dieser Stunde noch einen. Ja, so, lasst euch überraschen, was wir noch haben. Wir haben es 8 Uhr und 19 Minuten. Eine Minute vor 20. Was für ein Ding? Naja, ja, es ist noch nicht ganz 20, denn der Beitrag würde erst um 20 erscheinen. Aber wir machen eine kleine Ausnahme. Bisschen früher, aber wie gewohnt, sonst ja gegen 20 immer. Danach kommt aber eine schöne Nummer. Die ist eigentlich bekannt von Lobo. Ja? I just love you to want me. Wir hören jetzt die Nummer mal von Frank Schöbel. Ja, richtig gehört. Der singt das Ding in Englisch? Wusste ich nicht. Habe ich erst vor kurzem bemerkt, dass der das Ding auch mal eingesungen hat. Michael Holm singt die Nummer übrigens auch in Deutsch. Und wie gesagt, von Lobo Original und nun mal von Frank Schöbel. Aber erst der Beitrag. Siehst du, nun ist es doch 20. Habe ich ja wieder Glück gehabt.
1: Der hohe Priester der weißen Hexen von Großbritannien, Kevin Caloyne, hat eine beruhigende Nachricht für alle Europäer. Die durch die Mondfinsternis frei werdende negative Energie mit potenziell katastrophaler Wirkung würde durch die vereinten Anstrengungen von über 1500 Hexen neutralisiert werden. Für die USA konnte er dagegen keine Verantwortung übernehmen. Caloyne mutmaßt etwa 5 bis 6 Stunden nach dem Himmelsschauspiel drohe den Vereinigten Staaten daher zum Beispiel eine Naturkatastrophe.
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0: habe ich bis vor 2 Wochen ungefähr nicht gewusst, dass der die Nummer auch eingesungen hat. Und gar nicht mal so unflott, ne? Frank Schöbel mit I did love you to want me. Was wollte ich sagen und lügen? Na klar, die Uhrzeit. 8 Uhr und 25 Minuten. 5 Minuten trennen uns noch vor der 8:30 Marke. Und nach dem Titel von Pur, nach dem Medley, nach dem Party-Medley-Mix von Pur, wenden wir uns dann den Wetterdaten zu.
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0: pur war das mit dem Party-Mix Medley und das Ganze um 8:30 Uhr. Ganz genau 8:30 Uhr haben wir es jetzt. Wie immer um die Zeit gibt es die Wetteraussichten und ein paar Verbrauchertipps. Die können sich anschließen, je nachdem, auf der Plattform, da wo wir da so viele 15.000 Sender sind, da, ne, sind da führt es derzeit zu Reparaturarbeiten, die sind noch am Basteln. Da kann es sein, dass dann da keine Werbung kommt oder Werbung kommt oder doppelt oder mit drin im Titel und alles. So ein Quarkfug ist durchaus leider möglich. Die arbeiten aber dran. Wir wissen, dass sie dran arbeiten. Und dann hören wir Giorgio Moroder und Reach Out. Bitteschön.
1: Mit KI-Support. Ziemlich grau geht's in den Morgen, dazu fällt teils kräftiger Regen und es kann auch mal gewittern. Das zieht aber nach Osten ab. Im Laufe des Tages lockert's immer mehr auf, zwischendurch gibt's Sonne, aber vereinzelt kommen noch Schauer und Gewitter runter. Am freundlichsten ist's im Südwesten. Dazu Höchstwerte von 20 bis 28 Grad. Morgen im Norden viele Wolken und ab und zu Regen, sonst oft sonnig und trocken, maximal bis 29 Grad.

0: Giorgio Moroder, Reach Out, Paul Engelmann war auch noch mit bei. Ja. 8:35, 5 Minuten nach 8:30. Falls sich der ein oder andere fragt, wo sind denn die Wetterdaten, ne, von diesem Wetterfrosch Kurt aus Berlin-Tegel? Tja, was soll ich euch sagen? Er lässt sich entschuldigen, ne? Er wusste heute Morgen nicht, was er sich für Schuhe anziehen soll beim Hüpfen. Ja? Vielleicht sollte man dem Frosch mal sagen, dass es sich mit Stiletten und auch mit hochhackigen High Heels schlecht hüpfen lässt. Er sollte barfuß, wie alle Wetterfrösche, durch die Gegend hüpfen. Ja? Ich frage mich jetzt wirklich ernsthaft, wie denn Froschschenkel in Biersoße schmecken.
1: Dieser Typ mit seiner Moderation macht mich noch völlig wahnsinnig.
0: Die Strandjungs, kleines rotes Cabriolet. Ich werde mich an diesen Geschmack definitiv gewöhnen. In schön gegrillten Froschschenkel, Wetterfroschschenkel vor allen Dingen, Wetterfroschschenkel. Das ist eine Spezialität des Hauses.
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So, gucken wir mal. Wer hat denn heute Geburtstag? Unter anderem Pamela Anderson, kanadisch-amerikanische Schauspielerin, wird heute 59 Jahre alt. Guck an. Des Weiteren Prinzessin Diana von Wales. Ja, sie hätte heute auch Geburtstag gehabt. 1. Juli 1961 geboren, aber wir wissen ja leider über ihren sehr, sehr üblen Tod 1997. 36 Jahre, die arme Frau, nur geworden. Tolle Frau, wie wir ja wissen, Geburtstagskind des Tages. Dan Aykroyd, heute kanadischer Filmschauspieler, Drehbuchautor und Sänger, 74 Jahre, wird alt. Des Weiteren John Farnham, australischer Sänger, haben wir vorige Stunde You're the Voice gehört, wird heute 77 Jahre alt. Stefan Aust, ein deutscher Journalist, wird heute ganze 80 Jahre alt. Und Geburtstagskind des Tages, Debbie Harry. Ja, meine Jugendliebe, ich habe sehr, sehr gerne gefasst, völlig gefasst und gefesselt in den Fernseher geguckt, in den Schwarz-Weiß-Röhrenfernseher, wenn sie zu sehen war. Die Rede ist von Deborah Harry, beziehungsweise liebevoll Debbie Harry von ihren Fans genannt. Heute wird sie 81 Jahre alt. Und ich habe extra für Sie die Geburtstagsvariante Ihres Titels The Heart of Glass rausgeholt. Ne? Im Deutschen wissen wir ja, Marianne Rosenberg hat das Ding auch eingesungen. Wir hören das Original Geburtstagsständchenlied von ihr in der tollen Maxi-Fassung. Geht los!

0: Congratulations, my big love, Deborah Harry. Heute Geburtstagskind des Tages, 81 Jahre ist sie heute geworden. Heard of Glass, hier in meiner Sendung Der Morgen mit Gernot. 8:47, 2 Minuten nach 8:45. Jetzt kommt nochmal die Freunde des Country, Leinlands und Western Mucke zu ihrem Glück. Und zwar mit Larry Schuber und Western Union. Let's Dance. Ja? Best. Das ist so eine Art Medley. Ja, könnte man durchaus sagen.
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0: So, erstmal, die Boots wieder ausziehen, den Stetson beiseite legen. Schönes Ding. Larry Schuber und Western Union, Let's Dance Best. So heißt das Ding. Und er war tatsächlich schön zum Abhotten. Ihr Lieben, wir haben es 8.55 Uhr, 5 Minuten vor 9. Ihr wisst, das ist der Moment, wo ihr sagt, juhu, endlich ist er weg. Richtig, ich verabschiede mich, mach den Fisch und schwimm davon. Wünsche euch einen tollen Wochenteiler, einen wundervollen Mittwoch. Wir hören uns Donnerstag früh dann um 6 Uhr wieder, wenn ihr möchtet. Die Wiederholungssendung schon ab 3 Uhr. Den letzten, den Rausschmeißer-Song, der ist von AHA und heißt Take On Me. Und ich würde mich freuen, wenn wir uns dann morgen wieder hören. Wie immer die zünftige Verabschiedung. Diener nach links, Diener nach rechts. Tschüss, tschüss ihr Lieben, macht's Schmugge, euer Gernot aus dem wunderschönen, besten Bundesland, Märkisch Oderland. Gernot, du bist noch müde, leg dich wieder hin. Tschüss, tschüss ihr Lieben, bis morgen.
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0: Im Studio Immekasten. Die Spitzen von Union und SPD haben sich bei ihrem Treffen im Kanzleramt offenbar auf ein großes Reformpaket geeinigt, das sickerte aus Koalitionskreisen in der Nacht durch. Gisa Weber berichtet.
1: Knapp 8 Stunden hatte der Koalitionsausschuss bis spät in die Nacht zusammengesessen. Es ging um Steuern, Rente, den Arbeitsmarkt und den Bürokratieabbau. Geeinigt haben sich die Spitzen von Schwarz-Rot unter anderem auf eine Reform der Einkommenssteuer und ein Wachstumspaket. Auch bei der Arbeitszeit soll sich etwas ändern. Statt einer täglichen Höchstgrenze soll eine Wochenarbeitszeit kommen. Details wollen Kanzler Merz, SPD und CSU am Vormittag vorstellen.
0: Dass Bundeswehrreservisten bald zu Übungen verpflichtet werden können, bereitet den Arbeitgebern Sorgen. Der Präsident des Arbeitgeberverbandes BDA, Rainer Dulger, fordert jetzt Planungssicherheit. Colin Mock hat die Einzelheiten dazu.
2: Arbeitgeber müssen rechtzeitig informiert werden, um die Betriebsabläufe sicherstellen zu können, sagt er. Es brauche Transparenz und rechtssichere Verfahren, unter anderem auch was die Kostenerstattung angeht. Das Bundeskabinett hatte die neuen Bestimmungen für Reservisten gestern auf den Weg gebracht. Aktuell können Mitglieder der Reserve nur für Übungen rangezogen werden, wenn der Arbeitgeber zustimmt. Das soll sich ändern.
0: In deutschen Schubladen schlummern echte Schätze. In den rund 170 Millionen alten Handys stecken laut deutscher Rohstoffagentur beispielsweise 1 Tonne Gold, tausende Tonnen Alu und Kupfer sowie seltene Erden. Recycelt wird aber nur etwa jedes 10. Althandy. In Venezuela gilt ab heute eine 7-tägige Staatstrauer. Damit soll der Opfer des verheerenden Doppelerdbebens vergangene Woche gedacht werden. Fast 2000 Todesopfer wurden bisher geborgen. Zehntausende Menschen werden noch vermisst. Belgien, England und die USA stehen im Achtelfinale der Fußball-WM. England setzte sich 2:1 gegen die Demokratische Republik Kongo durch. Belgien 3:2 nach Verlängerung gegen den Senegal. Und Co-Gastgeber USA siegte gegen Bosnien-Herzegowina 2:0.
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4: Mit KI-Support. Wolkig geht's in den Morgen und von Nordwesten schieben sich immer mehr Wolken rein. Später kommt dann auch Regen dazu, Richtung Küste eher mal ein paar Schauer, sonst bleibt's oft trocken.

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0: Vanity Fair und Hitching a Ride hier in meiner Sendung.
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0: Da ist er wieder. Ich bin wieder zu Hause. Ja, war ein paar Tage auswärts. Habt ihr gar nicht gemerkt, wa? Habt ihr nicht gemerkt? Nee? Ja, dann ist alles richtig, ne? Nein, ich habe die Technik hier nicht mitgenommen. Die blieb hier. Ich habe eine Technik komplett nochmal da, mit allem drum und dran, mit Mischpult und so. Das schleppe ich dann immer, wenn ich unterwegs bin, ne? Oder aus dem Urlaub oder aus dem Krankenhaus. Habe ich alles schon gemacht, ne? Das fällt gar nicht auf, ne? Und die letzten 9 Tage habe ich auch mit dem Meerlist 8 gesendet. Jetzt sind nicht wieder mit dem Sima, ne? Weil sonst wären verschiedene PCs. Nicht gemerkt, wa? Gut, dann habe ich alles richtig gemacht. Prima, ihr Lieben, die Sendung der Morgen mit Gernot gibt es live montags bis freitags von 6 bis 9 und unlive von 3 bis 6 Uhr in der Nacht. In der Sendestunde zur Vollen hören wir immer die Nachrichten, Sport und Wetterbericht kompakt. Dann in der 20. Sendeminute hören wir einen kleinen Beitrag. Um halb dann die Wetteraussichten und 10 nach halb gucken wir, wer heute Geburtstag hat. Musikalischerseits wie immer der stete Wechsel zwischen einem deutschsprachig gesungenen, gefolgt von einem nicht deutschsprachig gesungenen Titel. Das immer im Wechsel und dazwischen, na klar, die aktuelle Uhrzeit. 6 Uhr und 8 Minuten haben wir es, 8 Minuten nach 6. Herzlich willkommen zu knapp 3 Stunden Kurzweil mit der Quasselstrippe aus dem wunderschönen Märkisch-Oderland. Und nach Vanity Fair in Englisch haben wir was Deutsches aus der neuen deutschen Wellezeit. Andreas Dorau und die Marinas. Fred vom Juvita. Ja, der regiert uns gerade. Gernot?

0: weg war er. Abgehoben und tschüss, wieder zurück, woher er kam. Vom Jupiter, der Fred nämlich. Andreas, Dora und die Marinas, Fred vom Jupiter um 6 Uhr und gleich 12 Minuten, 3 Minuten vor 6:45 haben wir es in der Zwischenzeit. Hört, hören wir jetzt. Ja, rocklastige Klänge am frühen Morgen, ja, da wird man schneller wach. Alone heißt der Song.
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0: Hurt und Alone hier in der Sendung. Der Morgen mit Gernot um 6 Uhr und 15 Minuten. Aber gerade noch so Viertel 7. Jetzt gibt's eine schnucklige Mucke, wo der Text zählt. Ja, gibt's ja viele Titel, wisst ihr ja, wo der Text wichtiger ist wie die Melodie. Die Melodie ist hier total zweitrangig. Aber der Text, der Inhalt, der hat's in sich. Sozialpolitisch könnte man vorsichtig sagen, eher familienbedingt, ja. Ja, wenn der Sohn merkt, dass Mutti doch die Beste ist, ne? Das könnte man jetzt mal so leicht umschreibend sagen. Johanna von Kotschan singt keinen Pfennig. Ja? Ihr könnt das ja dann ummünzen, der Titel ist etwas älter, und könnt euch das denken in Cent, ne? Von mir aus in Cent und Euro. Und hier geht's halt um Pfennig und Mark, ne? Aber definitiv ist er trotzdem aktuell vom Text her gesehen, ne? Johanna von Kotschan, da ist er.
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0: Mein kleiner Sohn kam heute Abend zu mir in die Küche, als ich das Essen machte. Und er gab mir ein Stück Papier, auf das er mit Buntstift etwas geschrieben hatte. Ich trocknete mir die Hände ab an meiner Schürze und ich las, was auf diesem Zettel stand.
1: Den Rasen gesprengt, 3 Mark. Die ganze Woche mein Bett gemacht, 2 Mark. Zum Kaufmann gegangen, 50 Pfennig. Beim Autowaschen geholfen, 2 Mark. Mit Brüderchen spazieren gegangen, als du beim Friseur warst, 1 Mark. Das Unkraut im Garten ausgezupft, 2 Mark. Im Rechnen eine 1 geschrieben, 5 Mark. Macht zusammen 15 Mark und 50 Pfennig.
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0: So ein bisschen in der Machart von Teddybär 1.4, würde ich sagen. Ja, Johnny Hill, so ein kleines bisschen vom Gedankengut her durchaus, ne? Vom Inhalt des Textes. Und hier, ja, die Hommage von Sohn an Mutti. Ja, denk dran, Mutti ist die Beste. 26 Minuten haben wir es. Der Beitrag, genau, zu dieser Zeit, 10 Minuten vor 6:30. Und danach haben wir Shiner Crossers und Wishful Thinking. Bitte, bitte, bitte. Ich habe gerade gestutzt, den kenne ich irgendwie. Wishful Thinking, das ist doch, ja, so heißt noch ein anderer Titel. Hier von China Crisis. Also hat mit dem einen, mit dem anderen aber nichts zu tun. Ich weiß.
1: 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Bei einer Routinekontrolle trauten zwei Polizisten ihren Augen nicht. Statt der Fahrzeugpapiere zeigte eine Autofahrerin ihren blanken Busen. Dann gab sie Gas. Bei einer filmreifen Verfolgungsjagd blieb die Frau im Acker stecken. Sie weigerte sich, die Tür zu öffnen, so dass die Polizisten die Scheibe einschlagen mussten. Dann war erstmal Schluss mit der Striptease-Vorstellung im Auto.
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0: entspannte Mucke mit China Crisis und Wishful Thinking. Um 6 Uhr und 26 Minuten in der Zwischenzeit. 4 Minuten trennen uns vor der halb 7 Marke. Jetzt kommt eine schöne Nummer in Deutsch, die eigentlich der durchschlagende Erfolg in Englisch war, wie viele Titel wir ja kennen. Ne? Im Original von Lynn Anderson und ist tatsächlich ihr größter Erfolgshit. Ne? Rose Garden, Lynn Anderson. Ne? Und logischerweise hat das Hits und Kunst nachgesungen. Ne? Ich meine das nicht abwertend, sondern einfach nur so salopp gesagt. Ne? In Englisch und auch in Deutsch haben sich viele an diesem Titel geübt. Ich finde persönlich, das ist meine Meinung, die schönste deutsche Cover-Variante hat die Country Queen aus Deutschland eingesungen. Ne? Linda Feller, Liebe wie im Rosengarten. Hören wir uns das an. Da ist er.
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0: Linda Feller mit Liebe wie im Rosengarten, eine wunderschöne deutsche Cover-Variante von Lynn Anderson, ihrem Rose Garden Song. 6:30 Uhr, ganz genau glatt 6:30 haben wir's. Jetzt hören wir uns die Wetteraussichten an mit KI-Support. Na gut. Und dann ein paar Verbrauchertipps können sich anschließen. Bei wem nicht? Der hat richtig Glück, der hört sofort Two of Us und Blue Night Shadow.
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2: Mit KI-Support. Wolkig geht's in den Morgen und von Nordwesten schieben sich immer mehr Wolken rein. Später kommt dann auch Regen dazu, Richtung Küste eher mal ein paar Schauer, sonst bleibt's oft trocken. Die Höchstwerte liegen heute zwischen 19 und 31 Grad. Morgen wird's vielerorts weiter wolkig, im Alpenvorland auch mit Regen maximal bis 28 Grad.

0: Two of Us, Mucke aus den 80ern, Blue Night Shadow. Um 6:35 Uhr, hier die Sendung Der Morgen mit Gernot. Das ist der Kerl hier hinter den beiden Mikrofonen, der sich freut, euch aus den Betten zu holen. Ja, das mache ich ganz gerne. Ich kann nachhelfen mit einem kalten Waschlappen? Nee, nicht. Es gibt noch andere Möglichkeiten. Ja? Ich habe noch was im Petto. Ich kriege ja schon raus. So, egal, wie auch immer, jetzt gibt es einen schönen Oldie von Conny Frobes. Ihr wisst, Conny Frobes sage ich immer besonders gerne an. Warum? Ja, einige wissen das schon. Jetzt erzählt ihr schon wieder diese Leier, ist aber das Gleiche. Ja, was ist schön. Es ist doch einfach schön, da kann man doch stolz sein. Conny Frobes ist aus dem wunderschönen Märkisch-Oderland. Hier ist sie geboren, hier hat sie ihre Wurzeln. Im kleinen Städtchen Wriezen. Na, so klein ist es gar nicht, ne? Ja, Stadt, ja, hat die Stadt recht? Ja, haben Stadtrecht, genau. Wriezen, da kommt sie her, da ist sie geboren und jetzt singt sie Die drei Musketiere. Genau, D'Artagnan lässt grüßen.
1: Wir

0: Conny Frobis, drei Musketiere hier in der Sendung, der Morgen mit Gernot um 6 Uhr und, na, jetzt 39 Minuten. Ein paar Sekündchen fehlen noch, dann haben wir es 9 Minuten nach 6:30. Komm, wir machen noch einen kurzen und dann gucken wir mal, wer heute Geburtstag hat. Roy Orbison, der mit der tollen Stimme singt jetzt Dream Baby. Ach, was schön.
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So, dann gucken wir mal, wer denn heute alles so schönes Geburtstag hat. Unter anderem Jens Rieber, da kennt man ja da von dem Sender, wo ich wenig Werbung mache. Deutscher Moderator und Nachrichtensprecher, sagen wir es mal so. Der wird heute 63 Jahre alt, heute am 2. Juli. Jerry Hall, auch US-amerikanisches Fotomodell und Schauspielerin, die wird heute schon 70. Guckt mal einer an, wie die Zeit so vergeht, ich sag's euch. Ingeborg Schöner, ne? Die ältere Generation wird sie noch kennen, eine deutsche Schauspielerin, 1935 geboren und sie wird heute tatsächlich 91 Jahre alt. Hut ab und Respekt, muss ich tatsächlich sagen. Ne? Und dann noch eine riesen Eckgröße. Schade, dass der nicht mehr unter uns ist. Die Rede ist von Sexy Rexy. Rex Gildo hätte heute auch Geburtstag gehabt. 1936 geboren und ja, ich muss sagen, selbst biologisch wäre es noch möglich gewesen. Ne? Heute, tja, nun ist er nun leider nicht mehr da. 90, ne? Genau, 90 Jahre wäre er geworden, wäre möglich. Gott, egal, wie auch immer, wir werden ihn musikalisch trotzdem würdigen. Und zwar, weil der so ein Riesenrepertoire hat, habe ich mal ein kleines Medley rausgesucht. Ja, aber es ist wirklich nur ein ganz, ganz klitzekleiner Auszug aus seinem Riesenrepertoire. Hossa Megamix Fiesta.

Geburtstagskind des Tages, Sexy Rexy, Rex Gildo mit dem Hossa Mega Mix Fiesta Mexicana. 6 Uhr und 47 Minuten haben wir es. 2 Minuten nach 6:45. Joe Jackson ist jetzt mal wieder dran und der besingt den schnuckligen Song Stepping Out. Gleich in wenigen Sekunden ist er zu hören. 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

0: entspannte Musik mit Joe Jackson und Stepping Out um 6 Uhr und na, gleich 52 Minuten. 8 Minuten vor 7. Haben wir die Stunde geschafft, wa? Alle, die los müssen zur Maloche, wünsche ich einen tollen Donnerstag. Wir hören uns dann morgen zum Start ins Wochenende wieder und alle anderen schön artig dranbleiben und zuhören, was der Onkel da aus dem schönen Märkisch-Oderland so von sich gibt. Richtig. Der nächste Song ist eine deutsche Cover-Variante. Im Original ist der von den Dire Straits. Und zwar Sultans of Swing heißt der. Und wir hören jetzt eine deutsche Cover-Variante von Michael Holm. Wenn die Zukunft beginnt, hat er diesen Titel benannt. Anschließend sage ich sonst nie an, wisst ihr, aber habt ihr schon mal mit Sicherheit mitbekommen, wenn die Stunde nicht ganz reicht mehr hinten mit einem vollen Titel, ich die dann beenden will. Was war das für ein Satz? Also nochmal von vorne. Wenn die Stunde zu Ende ist, reicht meistens nicht mehr ein ganzer Titel. Ne? Dann kommt hinten so ein Instrumentaltitel ran, weil man den besser ausblenden kann und nicht an irgendein Gesangsstar mitten im Wort da ausgeblendet wird. Ne? Der hier, den wir dann hören nach dem Michael Holm, der ist durchaus bekannt aus der schönen Krimiserie. Er heißt sie nicht. was denn du? Ach Mensch, Girl, oh nee. Na, hier, Jan Hammer, Crockett's Team, ne? Kennt ihr das noch? Ne? Nee, nicht? Miami Vice? Ja, das war eine schöne Krimiserie. So weit gibt's heute alle gar nicht mehr. Egal. Hätte, hätte Fahrradkette. Damals war es Geschichten aus dem alten Berlin. Hier gibt's auch nicht mehr die Sendung. Macht nix. Jedenfalls, wie gesagt, Michael Holm, wenn die Zukunft beginnt, dann diese Titelmelodie vom Crockett's Team, die Nachrichten, Sport und Wetterbericht und dann hört er die Quasselstrippe wieder. Also habt ihr jetzt tatsächlich gut 10 Minuten nichts von mir zu hören. Ah, oh, Gott sei Dank.
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0: Zeit. Es ist 7 Uhr. 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
2: Im Studio Immekasten. Das ging dann tatsächlich doch fix. Union und SPD haben sich offenbar schon am ersten Tag ihres Koalitionsgipfels auf ein großes Reformpaket geeinigt. Nach rund 8 Stunden Verhandlungen im Kanzleramt soll der Knoten geplatzt sein. Geplant sind unter anderem eine Einkommenssteuerreform sowie Vorhaben in den Bereichen Rente, Arbeitsmarkt, Wachstum und Bürokratieabbau. Was genau beschlossen wurde, verraten die Parteichefs heute Vormittag. Mit dem Ende des Tankrabatts sind die Spritpreise zunächst wieder in die Höhe geschossen und das sorgt nicht nur bei Autofahrern für Frust, sondern auch bei Experten für Kritik. Jana Klonikowski.
3: Zur Umstellung um 12 Uhr mittags gingen die Preise an vielen Tankstellen um etwa 20 Cent nach oben und auch schon in den vergangenen Tagen ist ein Preisanstieg zu sehen gewesen. Die Verbraucherzentrale spricht da bereits von Abzocke, auch weil die Rohölpreise wieder das Niveau von vor dem Iran-Krieg erreicht haben, die Spritpreise aber eben nicht. Ähnliche Kritik kommt vom ADAC. Die Ölunternehmen weisen diese Vorwürfe zurück.
2: Bundeswehrreservisten können bald zu Übungen verpflichtet werden. Der Arbeitgeberverband fordert deswegen Planungssicherheit. Es brauche Transparenz und rechtssichere Verfahren, unter anderem auch was die Kostenerstattung angeht, sagt BDA-Präsident Dulger. Aktuell muss der Arbeitgeber noch zustimmen. In Venezuela gilt ab heute eine 7-tägige Staatstrauer. Damit soll der Opfer des verheerenden Doppelerdbebens vergangene Woche gedacht werden. Fast 2000 Todesopfer wurden bisher geborgen. Zehntausende Menschen werden noch vermisst. Bei der Fußball-WM geht's für England, Belgien und Co-Gastgeber USA im Achtelfinale weiter. Alle drei haben ihre 16. Finalpartien gewonnen. Die Demokratische Republik Kongo, der Senegal und Bosnien-Herzegowina sind dagegen raus.
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4: Mit KI-Support. Ziemlich gemischt geht's in den Morgen. Von Nordwesten schieben sich mehr Wolken rein und später kommt da auch mal Regen runter. An der Nordsee zwischendurch kräftiger, sonst bleibt's heiter bis sonnig und meist trocken. Dazu werden's heute 19 bis 31 Grad, an der Küste kann's mit Sturmböen ungemütlich werden. Morgen dann mehr Wolken, vereinzelt noch Regen, sonst oft trocken bei maximal 28 Grad.

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0: Musik aus den 50er Jahren mit Jimmy Rogers und Kisses Sweet Tartan Wine. Guck an, genau. 7 Uhr und 6 Minuten haben wir. 6 Minuten nach 7. Herzlich willkommen zur zweiten Stunde meiner Sendung.
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0: Donnerstag ist heute. Donnerstag, der 2. Juli 2026. Ihr hört die zweite Stunde der Sendung Der Morgen mit Gernot. Die gibt es immer live montags bis freitags von 6 bis 9 und nicht live in der Nacht von 3 Uhr bis 6 Uhr ran als Wiederholungssendung vom Vortag zu hören. In der vollen Stunde wird er informiert am Anfang mit Nachrichten, Sport und Wetterbericht. In der 20. Sendeminute ein kleiner Beitrag. Um halb dann den Wetterbericht und 10 nach halb gucken wir, wer heute Geburtstag hat. Musikalischerseits wie immer der Fairnessfilter scharf geschaltet, pflege ich zu sagen. Das bedeutet, ich spiele immer einen deutschsprachig gesungenen, gefolgt von einem nicht deutschsprachig gesungenen Titel. Das beinhaltet aber nicht, dass dann zwangsläufig ein Englischer kommen muss. Nee, nee, nee, nee. Es gibt noch ein paar mehr Sprachen auf der Welt und da gibt es dann durchaus auch mal was Französisches, Italienisches oder Spanisches, tatsächlich Niederländisches, Finnisches habe ich bei, Japanisches, gibt es alles, ne? Kann also alles kommen. Und dazwischen, na klar, die aktuelle Uhrzeit in der Morgensendung ist ja wohl Pflicht. So, ihr Lieben, dann hören wir jetzt nach Jimmy Rogers in Englisch was Deutsches mit Mary Rose. Und sie besingt den Titel Weit, weit weg. Ich bedanke mich, dass ihr eingeschaltet habt und freue mich auf die nächsten gut 50 Minuten Kurzweil.

0: Ich nicht. Ich bin gerne nah, nah hier. Mary Rose und weit, weit weg. 7:11, 4 Minuten vor 7:45 haben wir es in der Zwischenzeit. Barry Wright habe ich auch sehr gerne bei mir im Programm. In der schönen, rauen Stimme. You see the trouble with me. Distinct hören wir uns jetzt an.
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0: schwungvolle Rhythmen hier in der Sendung Der Morgen mit Gernot und Barry White. You see the trouble with me. 7 Uhr und 14 Minuten haben wir es. Eine Minute vor Viertel 8. Jetzt gibt es wieder so eine Nummer, die wir eigentlich aus dem Englischen kennen, beziehungsweise Englisch ist nicht ganz auch korrekt. Spanisch. Spanisch ist das Original. Juan Bastos, ne? Loop de Love. Singt er. Und die Nummer hat Bernhard Brink schon in Deutsch genommen und gesungen. Und wir hören jetzt mal eine Fassung mit der Bourbon Family. Bourbon Family. Heißen die nicht, die zur Family hier hörenden, Jimmy, Jack und Jill? Nee, warte mal, wie hieß der? Moment, das waren doch die drei, ne? Jim, Jack und, wie heißt der andere? Jack Daniels, Jim Beam und, wie heißt er denn? Ich komm gleich drauf. Die drei sind doch von der Bourbon Family. Du bist doof, Gernot. Ja, ich weiß. Die singt das Ding jetzt in Deutsch. Ich komm gleich, wie hieß der andere? Jack Daniels, Jim Beam und Johnny Walker. Mensch, Gernot, also, nicht mal mit dem Suff kennst du dich aus. Richtig, Johnny Walker ist der Dritte. Das ist die Bourbon Family.
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0: Die Bourbon Family und Loop de Love hier in der deutschen Fassung vom spanischen Juan Bastos Song. 7 Uhr und 9, na, gerade noch so, 19. Ein bisschen zu früh, macht nichts, wir hören jetzt den Beitrag trotzdem. Und dann gibt es eine schöne Nummer aus einem Krimi. Ne? Der Krimi hieß Spielverderber, ein Tatort war das, und zwar mit Schimanski noch. Ah, das waren noch Zeiten, ja, 1987. Und da die Titelmelodie, die haben gesungen Bolland und Bolland, Tears of Ice. Da gibt es eine schöne Variante bei dieser Plattform mit dem Y vorne. Ihr wisst schon, könnt ihr euch bei Video angucken. Da singen die auf dem Wannsee. Direkt auf dem Wannsee, auf so eine kleine künstlich hingeschobene Insel. Und da treten die da auf. Sieht ganz neckig aus, ne? Okay, aber erster Beitrag.
1: Auf einer Klassenfahrt nach Polen haben sich israelische Schüler zwischen den Besuchen von Nazi-Konzentrationslagern Stripper ins Hotel kommen lassen. Die Schulleitung des Gymnasiums Ofek bestätigte am Donnerstag den Vorfall, der in Israel für großen Wirbel sorgte. Die etwa 60 Gymnasiasten hielten sich nach diesen Angaben vor 2 Wochen in Polen auf. Einige Jungen bestellten sich eine Stripperin ins Hotel. Daraufhin wollten die Mädchen ihnen nicht nachstehen und buchten einen Mann, der sich für sie ebenfalls auszog.
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0: Bolland und Bolland, Tears Arise, um 7:25, 5:05. Jetzt haben wir wieder den Meister des deutschen Schlagers zu hören, ja, oder ich sag mal vorsichtig, einer der vielen, aber er ist schon tatsächlich eine echte Fachkraft. Ja, ja, es gibt ja andere Fachkräfte, die werden so betitelt, sind sie aber nicht. Das ist eine echte Fachkraft. Weit über 3000 Titel, über 2000 so ungefähr hat er. Ja, ja, ja, gehen auf sein Konto. Und der schreibt nicht nur für sich, sondern ebenfalls für viele, viele andere seiner Mitstreiter die Mucke. Und das seit Jahrzehnten. Die Rede ist von dem Kleinen, der in Musik ganz, ganz groß ist. Der Name ist Gerd Grabowski. Und die Fans wissen sofort, jetzt kommt Gigi Anderson. Richtig. Und wenn Tirol am Nordpol wäre.
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0: deutscher Disco Fox an Reinkultur mit dem Meister des deutschen Schlagers G.G. Anderson und Ventirol am Nordpol. Wer? 7 Uhr und gleich 30 Minuten, ganz genau halb 8, sprich Halbzeit der kompletten Sendung der Morgen mit Gernot. Wir wenden uns jetzt den Wetterdaten zu. Ein paar Verbrauchertipps können sich anschließen und dann gibt's die Beatles mit Opladi, Oplada. Noch ein kleiner Hinweis in eigener Sache. Die Hörerstatistik ist immer noch nicht repariert. Sie ist nicht abrufbar, nicht korrekt abrufbar. Sagen wir mal so, einige, die auf der Plattform Laut.fm ihren Sender stehen haben, der ist manchmal auch nicht erreichbar auf der Seite und. Kleinen Tipp. Internetradio kaufen. Ein richtiges Internetradio. Nicht mit einem PC hören, sondern mit einem Internetradio. Und zack, was passiert? Da funktioniert es alles. Da geht das nämlich alles hervorragend. Okay, lange Rede, kurzer Sinn. Geht los. Da ist das Wetter.
1: Mit KI-Support. Ziemlich gemischt geht's in den Morgen. Von Nordwesten schieben sich mehr Wolken rein und später kommt da auch mal Regen runter. An der Nordsee zwischendurch kräftiger. Sonst bleibt's heiter bis sonnig und meist trocken. Dazu werden es heute 19 bis 31 Grad. An der Küste kann es mit Sturmböen ungemütlich werden. Morgen dann mehr Wolken, vereinzelt noch Regen, sonst oft trocken bei maximal 28 Grad.

0: Die vier Pilzköpfe aus Liverpool, The Beatles und Opladi. Howard Cappendale hat eine schöne deutsche Variante gesungen. Wie wir ja wissen, habe ich auch schon das ein oder andere Mal gespielt. Jetzt gibt's den Schlager-Titan mit Hast du Lust? Hier um 7 Uhr und 34 Minuten, 4 Minuten nach 7:30.
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0: Bernhard Brink, der Schlagertitan. Hast du Lust? Hast du Lust? Ja, ja, kommt drauf an, auf was, wa? Das ist die wichtigste Frage an der Stelle. 7:38, 8 Minuten nach 7:30. Ich bin mal noch einen kurzen und dann gucken wir mal, wer heute Geburtstag hat. B.G. Thomas singt nicht Raindrops Keep Falling on My Head. Nein, der hat ja auch noch ein bisschen mehr gesungen. Hooked on a Feeling, den hören wir uns an.
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BJ Thomas, Hooked on a Feeling. Um 7 Uhr und 41 Minuten. Genau, 4 Minuten vor 3:15.

3:45 natürlich, 3:45, nicht 3:09. Da ist noch ein bisschen ein Stündchen, ja? Also 4 Minuten vor, jetzt ist inzwischen schon 3. Okay, 3 Minuten vor 7:45, ja? Ja, ja, versprochen ist versprochen und wird nicht gebrochen, schon klar. Ihr Lieben, wir gucken mal, wer denn heute so deinen Purzeltag feiert. Unter anderem ist dabei Dirk Martens, ne, ein deutscher Schauspieler, wird heute 62 Jahre alt, am 2. Juli 64 geboren. Jens Rieber, kennen wir, wird heute 63 Jahre alt. Jerry Hall, US-amerikanisches Fotomodell und Schauspielerin, wird heute 70 Jahre alt. Ingeborg Schöner, die knackt heute den Jackpot, hätte ich beinahe gesagt. Die Ingeborg Schöner ist eine deutsche Schauspielerin, 1935 geboren und wird heute satte 91 Jahre alt. Moment mal, hier ist doch was faul. Hä? Nee, doch, alles richtig. Alles gut, alles gut. Das stand hier so komisch. Da muss man aber aufpassen hier. Da sind die Absätze sehr merkwürdig geschrieben. Macht nichts. Ist nicht so schlimm. Und unser musikalischer Gast, den ich heute in den Himmel hebe, tatsächlich, weil ich ja auch sehr, sehr mag seine Mucke. Ihr kennt ihn alle, Sexy Rexy, Rex Gildo, der deutsche Sänger und Schauspieler, hat heute am 2. Juli Geburtstag, 1936 geboren. Somit wird er heute 90 Jahre oder wäre er vielmehr 90 Jahre alt geworden. Wir widmen ihn musikalisch mit dem Hossa Mega Mix Medley. Hören wir uns an. Da ist es. Wo denn? Na hier.

0: Genau, Hossa, der Hossa Mega Mix mit Geburtstagskind Rex Gildo hier in meiner Sendung, der Morgen mit Gernot. Wir haben 7 Uhr und 48 Minuten, 3 Minuten nach 7:45. Bananarama, ja, die Mädels sind jetzt mal wieder angesagt. Nana, hey, hey, Kiss im Goodbye, singen sie.
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0: Ja, der Titel ist gemopst, wie wir ja wissen. Bei dem einen gefällt es und dem anderen nicht. Ich muss sagen, eigentlich bin ich nicht immer unbedingt Freund von Nachgesungenem, aber die eine oder andere Neuaufnahme kann man durchaus mal gelten lassen. Bananarama, nana, hehe, kiss him, goodbye, hier in der Sendung der Morgen mit Gernot. Wir haben 7 Uhr und 53 Minuten. Machen wir noch einen, machen wir noch zwei. Wenn ich nicht so viel schwatze, kriegen wir noch zwei hin. Gut, dann machen wir erstmal einen Jürgen. Jürg Markus, du. Ich muss mich beeilen.
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Der Smarte, immer gut ausgesehene. Jürgen Markus, hätte ich beinahe gesagt. Ja, ja. Ja, auch mit Fliege und mit Schal und mit Schlips, mit alles ist er schon aufgetreten. Ne? Okay, ihr Lieben, letzter Titel in dieser zweiten Stunde ist von den Beach Boys, Don't Worry, Be Happy. Dann gibt es die Nachrichten, Sport und Wetterbericht in kompakter Variante, denn wir haben es jetzt gleich 8:03. Und wie immer, schön artig dranbleiben, ja, schön ruhig sitzen, gerade sitzen vor allen Dingen, Frühstück essen und immer schön dem artigen und lieben und gut aussehenden Moderator hier in der Sendung der Morgen mit Gernot zuhören.

0: die Zeit. Es ist 8 Uhr. 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
2: Im Studio Immekasten. Das ging tatsächlich mal fix. Union und SPD haben sich offenbar schon am ersten Tag ihres Koalitionsgipfels auf ein großes Reformpaket geeinigt. Finn Riebesell-Freundlieb berichtet.
3: Um 22.30 Uhr nach rund 8 Stunden Verhandlungen im Kanzleramt soll der Knoten bereits geplatzt sein. Eigentlich waren die Gespräche noch bis morgen angesetzt. Genaue Details gibt's noch nicht. Durchgesickert ist aber bereits, dass man sich auf eine Einkommensteuerreform sowie Vorhaben in den Bereichen Rente, Arbeitsmarkt, Wachstum und Bürokratieabbau geeinigt hat. Was genau beschlossen wurde, verraten die Parteichefs Merz, Söder, Klingbeil und Baas heute Vormittag.
2: Dass Bundeswehrreservisten bald zu Übungen verpflichtet werden können, bereitet den Arbeitgebern Sorgen. Der Präsident des Arbeitgeberverbandes BDA, Rainer Dulger, fordert jetzt Planungssicherheit. Colin Mock hat die Einzelheiten dazu.
4: Arbeitgeber müssen rechtzeitig informiert werden, um die Betriebsabläufe sicherstellen zu können, sagt er. Es brauche Transparenz und rechtssichere Verfahren, unter anderem auch was die Kostenerstattung angeht. Das Bundeskabinett hatte die neuen Bestimmungen für Reservisten gestern auf den Weg gebracht. Aktuell können Mitglieder der Reserve nur für Übungen rangezogen werden, wenn der Arbeitgeber zustimmt. Das soll sich ändern.
2: Mit dem Ende des Tankrabatts sind die Spritpreise zunächst wieder in die Höhe geschossen. Und das sorgt nicht nur bei Autofahrern für Frust, sondern auch bei Experten für Kritik. Die Verbraucherzentrale spricht von Abzocke, weil der Ölpreis die hohen Spritpreise aus ihrer Sicht nicht rechtfertigt. Dramatische Szenen in einem Krankenhaus in Ludwigslust bei Schwerin. Dort ist in der Nacht der Dachstuhl in Brand geraten. Mindestens 2 Menschen sind ums Leben gekommen, über 30 wurden verletzt. Patienten und Personal wurden teils in Betten und Rollstühlen aus dem Gebäude gebracht. Die Feuerwehr ist weiter im Großeinsatz. Belgien, England und die USA stehen im Achtelfinale der Fußball-WM. England setzte sich 2:1 gegen die Demokratische Republik Kongo durch. Belgien 3:2 nach Verlängerung gegen den Senegal. Und Co-Gastgeber USA siegte gegen Bosnien-Herzegowina mit 2:0.
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5: Mit KI-Support. Ziemlich gemischt geht's in den Morgen. Von Nordwesten schieben sich mehr Wolken rein und später kommt da auch mal Regen runter. An der Nordsee zwischendurch kräftiger, sonst bleibt's heiter bis sonnig und meist trocken. Dazu werden's heute 19 bis 31 Grad, an der Küste kann's mit Sturmböen ungemütlich werden. Morgen dann mehr Wolken, vereinzelt noch Regen, sonst oft trocken bei maximal 28 Grad.

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0: John Fred and the His Playboys Band, ohne S, Playboy Band, so ist richtig. Judy in the Sky war der Opener der dritten und letzten Stunde meiner Sendung.
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0: Donnerstag ist heute, Donnerstag, der 2. Juli 2026. Und wie immer hört ihr die Sendung Der Morgen mit Gernot, die es nämlich montags bis freitags live gibt von 6 bis 9 und unlive mitten in der Nacht von 3 Uhr bis 6 Uhr ran als Wiederholungssendung vom Vortag. In der vollen Sendestunde oder in der vollen Sendestunde zum Anfang hört ihr immer Nachrichten, Sport und Wetterbericht. In der 20. Sendeminute einen kleinen Beitrag. Um halb dann die Wetterdaten. Mit dem gegrillten Wetterfrosch Kurt aus Berlin-Tegel. Den habe ich gestern gegrillt, weil er mich, der hat mich versetzt, dieser Frosch. Erst wollte ich Strohhalm hinten drin aufblasen, so wie wir als Bengels gemacht haben, aber dann haben wieder irgend so ein Nabu-Bund gesagt, das ist Tierquälerei, das darfst du nicht machen. Gut, dann habe ich gesagt, aber essen darf ich, das könnt ihr mir nicht verbieten. Ne? Somit habe ich ihn gegrillt, drauf auf den Grill, zack, Froschschenkel in Biersoße, Feierabend. Wo kriegen denn heute das Wetter her? Warte mal, dreimal Mund zu Mund beatmet, dann lebt der Kerl wieder. Nee.
4: Dieser Typ mit seiner Moderation macht mich noch völlig wahnsinnig.
0: Und 10:50 gucken wir mal auf die Geburtstagskinder des Tages. Musikalischerseits, wie immer, der Fairness-Filter scharf geschaltet. Bedeutet, bei mir in der Sendung läuft immer ein deutschsprachig gesungener, gefolgt von einem nicht deutschsprachig gesungenen Titel. Und das immer im Wechsel. Dazwischen logisch die aktuelle Uhrzeit, 8 Uhr und 8 Minuten, 8 Minuten nach 8. Und nach John Fred in Englisch hören wir was Deutsches. Der Titel heißt Baby, I Love You. Toll, soweit zum Thema Deutsch. Ist aber nur die Titelzeile, ne? Der Titel ist von Andy Kim. Ja, gar nicht mal so unflott und von mehreren anderen gesungen. Wir hören jetzt eine Variante von Wolfgang Petri. Tja, hättet ihr es gewusst? Hätte ich beinahe gefragt, dass der den auch gesungen hat? Nicht? Nee? Gut. Ich stelle mich jetzt nochmal vor und dann singt der Wolfgang.
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0: Ja, im Original, ne? Oder unter anderem von Andy Kim. Der hat das Ding auch übrigens in Deutsch eingesungen, fällt mir gerade ein, in Deutsch und in Englisch. Und hier mal in einer Variante mit Wolfgang Petri, Baby, I Love You. Die Formation Wind auch, ja, ja, hier der Herr Libisch, ne? Der hat das Ding auch eingesungen, genau. 8:12, 3:14, 9 haben wir es jetzt. Die Four Tunes sind angesagt mit You've Got You Troubles. Oha, jetzt, ah ja, ich ahnte es.
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0: Die Fortunes und If You Got Your Trouble. Okay, schöne Nummer, entspannt zum Hin- und Herwippen, langsamem Rühren in der Tasse im Takt. Was für eine Tasse? Na, da, wo der Tee drin ist oder das morgendliche Heißgetränk, was auch immer ihr euch morgens reinzieht. Aber nicht durch die Nase, ich rede vom Trinken. Jetzt gibt's eine schöne Nummer von einem Künstler, wo die einen sagen, ii, und die anderen, oh, tja, Musik ist echt eine Geschmackssache. Aber ihr müsst da jetzt durch, also los, wenn ihr Frosch werden wollt. Die Rede ist von dem Künstler, der die meisten Tonträger in Deutschland verkauft hat. Nee, ist nicht Dieter Bohlen. Nein, auch nicht Roland Kaiser. Nein, nein, nein und nochmals nein. Es ist und bleibt immer noch der amtierende Madre der verkauften Tonträger. Heino in einer Bar in Mexiko. Da kam ein Messerzickzack, den Sheriff in den Piep, Taramba.
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0: Caramba, mir kocht das Blut. Ich sag euch, Heino in einer Bar in Mexiko. Ihr Lieben, es ist soweit. Wir haben jetzt 8.21 Uhr, somit die höchste Zeit für unseren kleinen Beitrag. Und anschließend gibt's das Geburtstagskind von gestern. Ja, Debbie. Debbie ist dran. Debbie Harry, gestern 81 Jahre geworden. Ja, Hut ab. Mrs. Blondie, Frontsängerin, ja, manche nennen auch gemeinerweise Wasserstoffblond. Spielt keine Rolle. Sie hat's drauf und sie hat's jahrzehntelang bewiesen. The Tide is High im Original. Ich weiß, Tommy Kitten haben das nachgesungen, aber wir hören das Original. So soll's sein. Aber erst der Beitrag.
1: Unglaublich, aber wahr. Ein Englischlehrer der kalifornischen Cover High School hat seine Schüler per Hausaufgabe einen Mord planen lassen. Sie sollten ein Mordopfer außerhalb der Schule auswählen, die Auswahl begründen und einen Plan zur Vertuschung des Verbrechens ausarbeiten. Der Grund: Die Schüler lasen im Unterricht die Kriminalgeschichte Grube und Pendel von Edgar Allan Poe. Nach Protesten von entsetzten Eltern hatte der Lehrer nun die Schule verlassen müssen.
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0: The Tide is High. Mit Geburtstagskind von gestern, ne? Deborah Harry. Um 8 Uhr und 27 Minuten. 3 Minuten trennen uns noch vor der 8:30 Marke. Kriegen wir noch einen hin? Ach komm, wir spielen noch einen. Kommt das Wetter etwas später. Ist nicht ganz so schlimm. David Bowie mit dem Titel Heroes. Ja? Den können wir jetzt nicht spielen, weil der Fairness-Filter würde zuschlagen. Ich spiele ihn aber trotzdem. Warum das denn? Na, weil David Bowie den auch in Deutsch eingesungen hat. Da heißt er, na klar, wie sonst, Helden.
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0: Die deutsche Variante vom Meister persönlich eingesungen, David Bowie und Helden, beziehungsweise Heroes, wie wir ja wissen. 8 Uhr und gleich 32 Minuten, 2 Minuten zu spät, 2 Minuten nach 8:30. Macht nichts, lieber zu spät wie gar nicht, ne? Hören wir jetzt die Wetteraussichten und ein paar Verbrauchertipps, wie immer, können sich anschließen. Dann gibt's George McRae und Rock You Baby. Zuvor gucken wir mal, was der Wetterfrosch Kurt mit seinen verbrannten Froschschenkeln, ja, die hat er von mir gestern, ich habe ihn auf den Grill gesetzt kurz, weil er mich verlassen hat. Aber heute will er es wieder gut machen, hat mir tatsächlich die Wetterdaten zugeschanzt. Alter, das sieht ja richtig gut aus. Die 16 Landeshauptstädte der 16 Bundesländer in alphabetischer Reihenfolge. Sieht richtig gut aus. Sonne, ich sag's euch. Berlin geht los. 18 Grad und sonnig. Bremen 17 Grad und heiter. Dresden 18 Grad bewölkt. In Düsseldorf 20 Grad und sonnig. Erfurt meldet 17 Grad sonnig. Hamburg 18 Grad heiter. Hannover 19 Grad sonnig. In Kiel 16 Grad und stark bewölkt. Magdeburg 19 Grad und sonnig. Mainz 20 Grad sonnig, in München 17 Grad sonnig, das gleiche gilt für Potsdam 17 Grad und sonnig, in Saarbrücken haben wir 19 Grad sonnig, Schwerin 16 Grad Sonne pur, Stuttgart 21 Grad sonnig und Wiesbaden wie immer zum Schluss 20 Grad und ebenfalls lacht Klärchen vom Himmel pur. Und du, hat der Kurt, der hat ja tatsächlich, der kann ja hören, der Kerl. Hat er mir das extra geschickt. Dann will ich seine Mühe auch belohnen und werde das jetzt vorlesen. Da steht nämlich 8 wie folgt. Nord- und Nordwestdeutschland. Wechselhaft mit vielen Wolken, örtlich Schauern und auffrischenden Wind. Süd- und Ostdeutschland. Häufig freundlich, besonnig und überwiegend trocken. Und Temperaturen meist zwischen 22 und 26 Grad. Im Süden öfter auch etwas wärmer. Danke, lieber Kurt. Es geht mit dir. Ich sag ja, nur einmal mit dem Grill gedroht und zack, klappt es mit dem. Ja, ich habe noch ein paar Schmutzausdrücke zu ihm gesagt. Ja, den spurt er besser.
1: Mit KI-Support. Ziemlich gemischt geht's in den Morgen. Von Nordwesten schieben sich mehr Wolken rein und später kommt da auch mal Regen runter. An der Nordsee zwischendurch kräftiger. Sonst bleibt's heiter bis sonnig und meist trocken. Dazu werden es heute 19 bis 31 Grad. An der Küste kann es mit Sturmböen ungemütlich werden. Morgen dann mehr Wolken, vereinzelt noch Regen, sonst oft trocken bei maximal 28 Grad.

0: Mag ich sehr. Disco-Musik, Forever, ihr wisst ja, da stehe ich unheimlich drauf. George McRae, Rock Your Baby, um 8 Uhr und 38 Minuten, 8 Minuten nach 8:30. Dali Alavi besingt jetzt Du bist mein Problem. Das sage ich mir auch, wenn ich morgens in meinen Spiegel gucke und sehe diese Schießbodenfigur da drinne. Dann hau ich ihm das mit voller Breitseite gegen die Stirn. Genau den Satz. Ja.
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0: Ich weiß, ich bin anders als die anderen. Ja, ja, ja, ich gehe immer verkehrt rum. Schon klar, macht nichts. Eines Tages wird mir auch einer den Kopf umdrehen, sodass ich aus dem Rucksack frühstücken kann. Richtig. Dalia Lavi, du bist mein Problem. 8 Uhr und 41 Minuten in der Zwischenzeit haben wir 4 Minuten vor 8:45. Ich werde mal schnell den Mango Jerry spielen. Feels like I'm in love. Und dann gucken wir, wer heute Geburtstag hat.
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entspannte, respektvolle 91 Jahre alt und Sexy Rexy. Ja, der auch. Der hätte heute auch Geburtstag gehabt, 1936 geboren, wäre er also heute ganze 90 Jahre alt geworden. Dem widmen wir jetzt ein richtig cooles, langes, super Sonder-Party-Mix-Geburtstags-Medley. Was war das denn jetzt für ein Wort? Wird alle zusammengeschrieben, zusammengesetzt ins Substantiv. Ha, hier ist er, Rex Gildo und der Party-Mix 5. Bitteschön.

0: Ihr merkt schon, das Ding ist ausgeblendet. Geht noch länger, geht noch länger, geht noch länger. Ja, das ist ein richtig tolles Medley. Ich habe euch nur 11 Minuten und 20 Sekunden gegönnt. Das geht noch länger, ne? Irgendwann werde ich mal die komplette Variante euch überhelfen. Das musste heute sein. Schließlich ist heute der liebe oder wäre der liebe Rex Gildo 90 Jahre alt geworden. Er ist eine echte Stimmungskanone. Wer kennt den Titel Fiesta Mexicana nicht, ne? Ralf Siegel hat ihm das Ding auf die Brust geschrieben, hätte ich beinahe gesagt. Und damit ist er ein absoluter Superstar geworden. Selbst im Ausland kennt man diesen Song zum Beispiel. So ihr Lieben, aber nur Schluss für heute. Ja, ihr wisst, die Zeit ist gekommen. Wir haben es nämlich schon 8 Uhr und 58 Minuten, 2 Minuten. Trennen uns noch vor der 9 Uhr Marke. Das war's dann mit der Sendung der Morgen mit Gernot für heute. Wir hören uns dann zum Start ins Wochenende morgen früh ab 6 Uhr wieder. Nun viel Spaß mit den nachfolgenden Sendungen wünsche ich auf euren Lieblingssendern. Und wem meine Musik gefällt, dem sei gesagt, bei meinem Sender hört ihr dieselbe Musik. Der Vorteil ist aber, mein Gequatsch ist da nicht bei. Es ist exakt die gleiche Musik, die bei mir auf dem Sender auch zu hören ist. Den kann ich jetzt nicht nennen. Ihr wisst, bei mir sind 152 Sender haben meine Sendung gebucht und deswegen wäre es unfair, jetzt meinen Sender zu nennen und die anderen nicht. Ne? Gut, also wie immer die zünftige Verabschiedung. Bis morgen, ihr Lieben. Diener nach links, Diener nach rechts. Tschüss, tschüss, macht's Schmugge. Euer Gernot aus dem wunderschönen, sonnendurchfluteten Märkisch-Oderland. Ich freue mich morgen wieder ab 6 Uhr, wenn ich euch so richtig auf den Keks sehen kann. Tschüssi, ihr Lieben. Habt euch wohl. Passt auf euch auf.
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Wunderschönen guten Abend allerseits. Hier ist sie, eure Honey mit der Party Time. Ich sage mal ein ganz liebes Dankeschön an den Jean für die klasse Übergabe und einen schönen Modi Feierabend. Und alle anderen sage ich mal viel Spaß bei meiner Sendung. Ja, ich habe euch eine Menge Partymusik, Pop und Rock und alles drum und dran mitgebracht. Mal schauen, was wir aus den Abend machen. Den warmen Abend. Ja, genau. Wir haben hier noch so knappe 29 Grad. Gefühlte, ja, 30. Oder 31 sogar. Ja, also warm, warm, warm.

fange ich dann auch an mit Zweiraumwohnung mit 36 Grad. Ja, kann auch noch heißer werden, ne? Und Clouseau mit On Dates. Danach Jan Bartelt mit Wie ein Diamant.

das war wie ein Diamant, und zwar von Rendels. Nicht so, wie ich es vorhin sagte. Ja, die Sonne erschien da so, darum konnte ich das so schwer erkennen. Ja, genau. Und jetzt geht's hier weiter mit Ricky Martin und Maria. Ja, und dann auch Jörg Bauschmidt. Erst wenn's im Sommer schneit. Nein, im Sommer schneit es nicht. Dann würde es jetzt auch schneien. Ein bisschen verwirrend, oder? Ja, und dann auch Kate Ryan mit Dawson Chantee.

0: Ja, und nun geht's hier weiter mit Leon Dean, der kleine Prinz. Danach Blue Blegon mit Break My Stride. Und danach kommt Löwenmut mit Die Sonne lacht. Ja, sollte sie eigentlich, ne? Weinen wäre ja nicht so gut.
1: Ja,
0: Also, ab geht's.

ihr hört schon Lion Richie mit Dancing on the Calling. Und danach Alexandra, Sandra mit Hallo Mr. Reich. Ja, und dann kommt Pietro Lombardi mit Macarena. Naja, warum auch nicht? Viel Spaß bei meiner Sendung.

geht's hier weiter mit Nick Carmen. I promise myself. Dann auch Franzine Jordi mit Voyage, Voyage. Und Madhouse kommt mit Like a Prayer. Dann folgt noch DJ Ötzi mit Der Moment. Viel Spaß bei meiner Sendung.

und alle bereit machen. Nun machen wir ein bisschen Sport. Und zwar mit Eric Price und Call on Me. Ja, und danach DJ Heartbeat und Sonja Liebig mit Immer wieder, wenn die Sonne scheint. Na, hier scheint sie noch voll und ganz. Genau. Danach Anastasia mit I am Otter Love. Und Jürgen Drews und Ben Zucker sagen, ein Bett im Kornfeld. Naja, bei der Wärme geht's schon mal.

O'Brien mit Friday Night Forever. Ja, genau. Und danach Ramon Rosalie Stark Genug. Danach kommt dann 18 mit Mamma Mia. Ja, und da wir hier am Meer sind, brauchen wir auch den Wind. Und du von Nick Pick.

Genau, die Kieler-Woche geht wieder los. Genau, eine Woche Fröhlichkeit und Heiterkeit. Um einige Bands mal zu nennen, und zwar Furien, The Sledders, Top Rock, The Rasmus, United Four, Gitte Henning, Easy Glück und. Also Leute, hier ist was los. Natürlich auf dem Wasser 1000 Segelboote, naja, nicht ganz so viel, sonst wäre das ein bisschen voll. Ja, genau, eine Woche lang Fröhlichkeit, Heiterkeit, dann eben halt Spielspaß und Spannung für die Kinder und noch mehr. Also, wer Lust und Laune hat, reist nach Kiel. Und zwar diese Woche, diese ganze Woche ist hier in Kiel was los. Also, wir erwarten euch.

Und ihr hört Sandiano mit Nathan Evans. Mit Böllermann. Ja, passt so irgendwie dahinter. Und Chubby Checkers mit Let's Twist Again kommt dahinter. Und dann alle, für alle Kämpfer, genau, die da draußen sind, eben halt krank sind oder mit einer Krankheit zu kämpfen haben, habe ich dann für euch Wolfgang Petri mit Kämpfer. Ich wünsche euch allen eine gute Besserung.

Weiter geht's jetzt mit Kim Lian mit Kids in America. Danach nochmal, okay. Madhouse mit Like a Prayer, weil es so schön war. Und danach Anita und Alexandra Hoffmann, Sonnenkinder. Und Wanda Jackson kommt mit Let's Have a Party.

passend das Lied für meinen Schatz, für die Sandri. Und zwar Claudia Jung, tausendmal ja. 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Daher, mein Schatz, sei geküsst von mir.

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1: Nun hinterher Dennis Wilms mit Merci, dass es dich gibt. Genau, und dann melde ich mich gleich wieder. Dieses ist mal für alle Freunde, die mich kennen. Merci, dass es euch gibt.
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war eins der letzten Werke von Jeff Beck zusammen mit Johnny Depp, das Coveralbum 18, von dem auch dieser Track stammte, Venus in Force, im Original gesungen von Lou Reed mit seiner Band The Velvet Underground. Und hier kommt noch ein Velvet Underground Cover von keinem geringeren als Keith Richards. I'm waiting for the man.

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1: Zum letzten Mal im Dezember und zum letzten Mal in diesem Jahr. Das Soundnugget Album des Monats mit Liebesliedern von David Coverdale und seiner Band White Snake. Love Songs. Und kein Grund zum Weinen. Im nächsten Jahr gibt's neue Alben des Monats. Hier der Titel: Too Many Tears, Whitesnake.

später noch ein Titel aus dem Album des Monats Dezember von Whitesnake's Love Songs. Hier kommt was über einen Stern, passt da irgendwie zur Weihnachtszeit. Joe Egan und Jerry Rafferty, zusammen nannten sie sich Steelers Wheel Stars.

Ein Titel aus der Rubrik Lang Vergessenes. Steelers Wheel und Star. Und was kurz vor Weihnachten ist, hier noch ein Stern. Ein strahlender Stern. Ein brightest Star. Lily Hyatt präsentiert uns den

Was passt außer Sternen zur Weihnachtszeit? Ganz klar Glocken. Und hier kommen ein paar weihnachtliche Flötentöne. Von Ian Anderson und Just With Time. Wing Out. Solstice, the Bells.

einer der Christmas-Songs, die wirklich schön gemacht sind und die man nicht ständig in der Adventszeit um die Ohren gehauen bekommt. Jethro Tull, Wing Out, A Solstice, A Belt. Übrigens ist dieser Song im Jahr 1977 erstmalig im Februar erschienen, auf der LP Songs from the Wood. 1977, da war auch Alice Cooper schon erfolgreich. Und von dem gibt es auch was Neues. Our Love Will Change the World.

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1: Aus dem Jahr 1970, Arjen Taylor, Indiana Wants Me.

In Deutschland war es kein so großer Hit, aber in USA und United Kingdom. Ardeen Taylor, Indiana Wants Me aus dem Jahr 1970, gehört heute zu den vergessenen Songs. Genau wie das hier, was 20 Jahre später kam. Von einem Mann namens Terry Wonell. Calm the Wage.

The Broken Arrows aus Kansas City, Worst of the West. Das ist Musik, die man im deutschen Radio wohl sonst kaum hört. Aber hier in den Sound Nuggets. Was man im deutschen Radio im Moment sehr viel hört, das ist Weihnachtsmusik. Manchmal ein bisschen zu viel und immer das Gleiche. Hier in den Sound Nuggets gibt's auch ein bisschen Weihnachtsmusik, die man nicht unbedingt immer und überall hört. Hier sind die Go-Go Joes. 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
1: Ja, hallo nochmal. Und die zweite Stunde beginnt mit Aktuellem. Lange haben wir drauf gewartet, auf ihr neues Album. Und es wird nun mit gut einem Jahr Verspätung im Frühjahr erscheinen. The Battle at Garden's Gate heißt das Ganze denn. Und die Rede ist von der Band Greta Van Fleet. Und es gibt bereits zwei Vorveröffentlichungen. Hier ist einer, My Way Soon.

Im nächsten Jahr dann mehr vom neuen Album von Greta Van Fleet, welches übrigens am 16. April erscheinen soll. Noch ein bisschen hin zum April. Noch befinden wir uns im Dezember. Und darauf weist uns Alison Stewart hin.

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1: Sie hören die Radioreise mit Alexander Tauscher. Ich grüße Sie. Diesmal geht es nach Göteborg, in die zweitgrößte Stadt Schwedens. Wir erleben die einzigartigen Scherengärten und setzen dann vor allem einen kulinarischen Akzent. Mit Käse und Fisch, mit dem besten Konditor des Landes und einem Sternekoch. Ja, diese vielen Stimmen, die sind hier zu Gast.
2: Hey, mein Name ist Glenn und ich arbeite Hugo Eriksson Ost und äge Hugo Eriksson Ost.
3: Hi, I'm Jenny from Hugo Eriksson Ost in Gothenburg.
4: My name is Kalle Bengtsson. I'm the owner of the pastry shop Konditori Campanilen.
5: Hej, jag heter Henrik och jag är hotellchef här på Hotel Royal.
6: Hi, my name is Christian and I'm from Wine Mechanics in Gothenburg.
7: My name is Emily and I'm a gardener here. Welcome in unserem Garten.
8: Hi, I'm David from Ego Distillers.
9: Hejsan, mitt namn är Roberta Derkintis och jag jobbar här på Feskekörka.
10: Hej, my name is Thomas Jasmark. I'm the vice president of the Home Brewer Association.
11: I'm Lassie. I'm a skipper at Castor Boat Reefs. We do short sightseeing tours in Gothenburg.
1: Denn wir schippern gleich zu Beginn übers Wasser. Viel Spaß!

0: dass es die Radioreise, die neue Horizonte öffnet und damit Reiselust wecken soll. Im Studio Alexander Tauscher, herzlich willkommen hier bei uns in dieser Show. Diesen Kurzurlaub verbringen wir an der Westküste Schwedens in der zweitgrößten Stadt des Landes, Göteborg. Fischfang und Schiffbau haben die Stadt historisch geprägt. Später kam die Automobilindustrie hinzu, so ist Göteborg heute als die Heimat von Volvo Cars bekannt. Die Fischereitradition, die ist heute noch in vielen Orten spürbar, in erster Linie natürlich in diesen vielen Fischrestaurants. Da reicht die Auswahl von gehobenen Lokalen bis hin zu einfachen Bistros oder auch Fischbuden am Wasser. Die Tradition spürt man auch auf den Inseln vor der Stadt, in den Schärengärten. Und auf einer dieser vielen Inseln vor Göteborg, auf Höhne, startet nun unser Urlaub. Auf einem Holzboot aus den 1960er Jahren schippert Lasse das ganze Jahr über seine Gäste übers Wasser. Auch an diesem regnerisch windigen Tag, als ich da gewesen bin. Der Skipper sitzt seit rund 25 Jahren am Steuer.
1: Today's tour is the seal tour. It's 1 hour sightseeing in the harbor with a good chance to see seals.
0: Wir starten jetzt zu einer Robbentour. Eine Stunde lang dauert sie und haben heute gute Chancen, Robben zu sehen. They are very close to the island here.
1: They bounce from day to day.
0: Die Robben, weil sie hier sehr viel Futter finden, sind sehr oft hier nah am Ufer und die Chancen sind 95%.
1: It's about 95% in a year.
0: The seals are all around those islands or is it special here?
1: We have 10 different spots to look for them.
0: Es gibt 10 verschiedene Orte, an denen man diese Robben beobachten kann. Where are the spots near to those rocks, near to the open sea?
1: Small rocks.
0: Allem an den kleineren Felsen. How many islands we have here around Göteborg in this Schärengarten? Wie Inseln gibt es hier in diesem Schärengarten um Göteborg?
1: We have plenty of islands. You probably know that Sweden has.
0: Schweden hat die meisten Inseln der Welt. 267.000.
1: 267.000 Insels. And here around Göteborg, we are now in Öckerö Community.
0: Wir sind hier in der Öckerö Community.
1: With 10 islands with inhabitants.
0: Nur 10 Inseln sind bewohnt.
1: And some hundred more like rocks.
0: Etwa 100 weitere Inseln, die nur aus Felsen bestehen, ohne ein einziges Gebäude drauf. For how many years have people been living here?
1: People have been living here for 3000 years.
0: Ich fragte, seit wann Menschen hier auf diesen Inseln leben? Seit 3000 Jahren.
1: At that time.
0: And those uninhabited islands, no one goes there? Or are there sometimes people which go fishing there? Sind diese Inseln für Fischer geeignet?
1: Swimming.
0: Diese Inseln, im Sommer sind sie voll von Menschen, die hier schwimmen, sich sonnen und grillen.
1: These islands are full a summer day. I asked my guests if they read about the Wikinger in Schule.
0: Fragte gerade die Gäste, ob sie über die Wikinger schon etwas in der Schulzeit gelesen haben.
1: And we are now passing a very good protected nature harbor.
0: Wir sind gerade eine naturgeschützte Insel.
1: Where the Vikings stayed, waiting for good weather.
0: Auf der die Wikinger gewartet haben auf besseres Wetter. So they stayed here on the way to the south.
1: Or north.
0: Also auf dem Weg nach Süden oder Norden.
1: And they could be stuck here for weeks and months. And some of them died and are buried up here.
0: Die Wikinger hatten teilweise Wochen oder Monate hier ausgeharrt. Einige starben während dieser Zeit und wurden hier begraben. So they buried behind those stones. Hinter den Steinen sind sie begraben.
1: They died because they suffered for scorbia. First you lose your teeth and then you die.
0: Verloren sie die Zähne und dann verloren sie das Leben, sagt er.
1: Genau. We go on searching for the robin.
0: Jetzt suchen wir weiter nach Robben hier. Wow, it's sometimes waves
1: more
0: here.
1: More bump.
0: More bump. Er möchte mehr Wellengang haben. I think it's enough for the moment. Can it be very rough here in this area?
1: It can. It was yesterday, for example.
0: Gestern war es hier sehr, sehr stürmisch. Die Gäste hier aufrufen, einfach mal die Ausschau zu halten nach Robben, nach Delfinen und nach Orcas.
1: Robben are common. Dolphins are rare. And Orcas, so far we only see them on Facebook.
0: Robben sieht man öfter. Delfine selten. Orcas sehen wir nur auf Facebook. Lasse versucht immer, seine Gäste mit ins Boot zu holen, im direkten Sinne hier, und zwar zu aktivieren, mitzumachen, beispielsweise die Kinder aufzurufen, die Besten zu verteilen. Das hilft doch, dieses ganze Boot in Stimmung zu bringen. Im Fall, dass irgendwas passiert, Gott bewahre uns, ist es immer gut, wenn hier die Besatzung aktiv ist. I see you have something blinded, a malt. Yeah. Scotch, is it for when it's heavy sea, someone is feeling sick. Also er hat hier so eine kleine Flasche Scotch hier.
1: That's not for sickness. It's if I have a problem with the guests, I will have one or two afterwards.
0: Wenn er Probleme mit den Gästen hat, dann nimmt er ein, zwei Gläser. Scherzlasse.
1: You meet more and more curling parents.
0: Er beobachtet sehr oft ein Phänomen, das er Curling Parents bezeichnet, also vom Sport Curling, also dem Eisstockschießen gewissermaßen abgeleitet. Und das sieht er daran, wenn er die Kinder bittet, beim Verteilen der Westen zu helfen, dann schieben es die Kinder gleich an die Mutter. Mutter macht schon, das ist ein Phänomen.
1: That's Curling Parents.
0: Das sind die Weisheiten eines Skippers, der jeden Tag Dutzende Menschen auf kleinem Raum in seinem Boot hat. Die Robben, die wir eigentlich sehen wollten, die ließen sich an diesem Mittag nicht sehen. Aber das war auch egal, denn der Weg ist das Ziel, auch auf dem Wasser.
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0: Du alter Schwede, Alexander Tauscher unterwegs in Skandinavien für die Radioreise. Diesmal eine Sendung aus Göteborg an der schwedischen Westküste. Ich sage hey. Der Göteborger Schärengarten erwartet Besucher mit Stränden, Naturschutzgebieten und Wanderungen in der Natur. Die kleinen Ortschaften, sie überraschen durch gemütliche Gassen mit Restaurants oder auch einer Brauerei. Ich habe etwas Besonderes erlebt, eine kleine Privatbrauerei in einer Garage eines Insulaners auf Hönö. Die zeigte mir Thomas, der Vizepräsident der Vereinigung Hönö Ollagile, also ein Zusammenschluss eines nicht kommerziellen Projekts. Hier kann jeder mitmachen, der privat Bier braut oder sich besonders stark fürs Bierbrauen interessiert.
1: We are standing in Hönöklova Harbor.
2: Wir sind hier im Hafen von Hönöklova, einerseits der Hafen der Stadt, gleichzeitig aber auch das Zentrum dieses kleinen Ortes. Und in diesen Sekunden fährt ein kleines Fischerboot hier raus.
1: You can see there's a fishing boat coming past right now. This island, there are 5,000 people.
2: 5,000 Menschen leben auf dieser Insel und auf allen bewohnten Inseln etwa 10.000 bis 12.000.
1: Approximately 12,000 people. We started this homebrew Association in 2013.
2: Im Jahr 2013 haben wir unseren Verein der Brauerfreunde gegründet und sind jetzt so zwischen 70 und 80 Mitglieder in diesem Verein.
1: We are between 70 and 80 members. And one time every year.
2: Einmal im Jahr treffen wir uns hier am Hafen und einmal im Jahr ist es dann der Tag, an dem die Menschen, die sich für Bier interessieren, die lokalen kleinen Bierbrauer hier zuschauen können. Die Arbeit in unserem Verein dient dazu, einerseits unser Wissen zu zeigen, uns gegenseitig auch immer wieder auf dem Laufenden zu halten. Gleichzeitig nehmen wir auch an schwedischen Meisterschaften der Heimbrauer teil.
1: So compete in the Swedish National Competition. The very first event was here, but then it became so popular, so now we need to be outside in a tent, okay. Similar to the Oktoberfeste.
2: Jetzt sind wir nämlich in dieser kleinen Garage, in der das erste Treffen dieser Bierbrauer stattgefunden hat. Inzwischen ist die Anhängerschaft so groß, dass sie ein Zelt aufschlagen müssen draußen, so groß wie das Oktoberfest. Nearly so big like the Oktoberfest.
1: Not near as big, because maybe 400 people comes to
2: 400 Menschen kommen zu diesem Event hier in dieses Zelt. Oktoberfest is some million, but it's really for this island. It's a big community. Yeah.
1: Yes, and I would say it's very unique because with just 5,000 people on this island.
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4: Lasse, Lars Hjelm.
2: Wir sind jetzt hier bei Lasse, einem dieser Privatbrauer, also im Sinne von zu Hause brauen in your garage. Maybe you describe your technique you have here.
4: All the same thing in the pots.
2: Natürlich, hier werden die gleichen Ingredienzien genutzt wie in Deutschland. Malz, Hopfen, Hefe, Wasser.
1: That's a good thing with homebrewing is that you can do pretty much any style of beer that you like. So we do anything.
2: Das Gute am Privatbrauen ist, dass man jedes Bier produzieren kann. Wir machen alles. So you make from the Pilsner till a dark beer.
1: Yes. And also you can have some samples because Lasse has his beer.
2: Lasse hat hier gleich neben der Garage hinter der Hauswand eine Bar eingerichtet, wo das Bier rausfließt.
1: There is also a bar with the homemade beer.
2: In Sweden it's very popular to brew beer at home. Es ist sehr beliebt hier in Schweden, privat zu brauen. Why do you think is it so popular in comparison to Germany, Austria, so on? Warum ist es so beliebt hier in Schweden im Vergleich zu Deutschland, Österreich?
1: It is very popular in Sweden.
2: Vielleicht deswegen ist es so beliebt, weil es in der Vergangenheit nicht erlaubt gewesen ist.
4: It's 20, 25 Liter finished beer.
2: But I 20, 25 Liter kann er pro Braugang brauen. Er braut etwa zweimal im Monat, aber er hat eine Menge Nachbarn.
4: Neighbors, lots of neighbors who like you.
2: So you have a lot of neighbors, best friends of you. Now.
4: Yes, yes.
2: Sind die besten Freunde jetzt.
4: I buy my friends.
5: Er kauft seine Freunde.
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2: Ah, er hat auch die Maschine, die die Bierflaschenkronen aufsetzt.
1: And we can also make cans.
2: Sie produzieren auch Dosen. Wow.
1: So fill and you put this cap on and we have a special machine that goes, yeah.
2: There is one. Also er zeigt mir gerade eine Dose, die selbst gefertigt wurde. It's better to keep it in cans or bottles than in this barrel only?
1: Yes, yes.
2: Ist es besser, die auf den Flaschen abzufüllen in Dosen, als nur im Fass?
1: If you want to share with your friends, 700-800 euros for a simple canning machine.
2: 700-800 Euro für eine einfache Dosenmaschine. On Saturday night we get together for a glass of beer. Jetzt sind wir aus der Garage zu ihm auf die Veranda, überdachte Veranda gelaufen und sehen hier eine richtige Zapfanlage, mehrere Zapfhähne. So we see all those beers which are homemade.
1: They are boiled in the garage,
2: fermented. In der Garage gebraut.
1: Fermented in that small cabin there.
2: Fermentiert in diesem kleinen Schuppen.
1: And then here you can see English beer, German Rauchbier, sour beer, German Pilsner, there's a Belgian quadruple, there's a German Bock, there's an IPA and also a Czech beer, any style.
2: Wow, englisches, deutsches, auch tschechisches Bier, jedes Bier hier.
0: Then we shot more beer. Die Andrew Sisters, More Beer. Ja, ganz einfach, More Beer. Den Hahn aufdrehen bei dieser Bar. Ja, da vergisst man schnell das miese Wetter, was auf der Insel durchaus mal aufziehen kann.
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0: Markthalle gewesen, dennoch nannten die Menschen diesen Ort immer Kirche. Die Boote kamen am Kanal an, hielten hier und verkauften frischen Fisch in die Restaurants, aber eben auch für Menschen, die frischen Fisch mit nach Hause kaufen wollten. Es war alles hier unten frei gewesen.
1: Fish to different restaurants to people that just common people that want to buy for home. Right now we have it has moved. I think it was around
0: 1950. Im Jahr 1950 hat sich das geändert. Ab dann fuhren die Boote ein paar hundert Meter entfernt durch den Kanal, also nicht mehr hier direkt an der Fischerhalle vorbei.
1: Next to the canal, that's a little bit further from us here. We call it the fish auction, and that's where we buy our fish as well. So usually in the mornings, almost every day.
0: Jeden Früh gehen die Händler hier zur Fischauktion am Kanal. Ja, es ist wirklich eine Auktion, wo man mit Händen und mit Sprache sich bemerkbar macht, dann wird geboten. Also die Auktion, da geht der Preis nach oben. Es wird so lange geboten, bis der Höchste den Zuschlag bekommt. Hier geht einer für die Fischhalle zur Auktion, aber andere Restaurants, auch andere Märkte in Göteborg treffen sich früh an der Auktion.
1: Gothenburg, so we're bidding against each other basically. They come from both Baltic Sea, they come from the Sweden Gulf, I think it's called here.
0: Die Händler, die ihren Fisch dort anbieten, sie kommen entweder von der Ostsee oder hier, wie man sagt, vom Golf von Schweden. Sie kommen auch aus ferneren Regionen, je nach Bedarf. Beispielsweise sind sie vor der Küste von Island unterwegs.
1: To the Icelandic borders and up to Norway. It's always been the fish market here, but they have been doing some different things as well.
0: Es war in all diesen Jahren eine Fischhalle gewesen. Im Laufe der Zeit hatten auch einzelne Händler hier begonnen, beispielsweise Fisch zu räuchern. Das waren abgetrennte Bereiche und so hat sich das hier entwickelt.
1: Corner here to sell stuff that was not just from the boats. So all the way up until our company took over, which was in 2019.
0: Bis zum Jahr 2019, bis das jetzige Unternehmen diese Halle übernommen hatte, war die Halle voller kleiner Händler, in der jeder Händler eine eigene Ecke hatte und da seine Dinge verkauft hat.
1: You could buy your own little corner and sell your own products here, basically. The company that owns the building, which is basically a Gothenburg company.
0: Mit dem Ausbruch von Corona im Jahr 2020 hatte die vorige Betreibergesellschaft die Halle geschlossen, dann wurde renoviert und daraufhin hatte das jetzige Unternehmen die Chance ergriffen, das hier zu übernehmen.
1: And that's when our company comes into the picture. So Joachim, he has his own restaurant out in one of the islands.
0: Ausschlaggebend dafür war das Engagement von Joachim, der ein Restaurant hat außerhalb von Göteborg auf einer Insel. Er wollte etwas Kleines hier in Göteborg starten und hatte sich an eine Unternehmensgesellschaft gewendet, die verschiedene Immobilien besitzt und er hatte gefragt, ich möchte gerne ein Restaurant eröffnen, so für etwa 30 Gäste. Habt ihr was? Und sie sagten, hier haben wir es nicht, aber wir haben ja die Fischhalle, die Markthalle. Und so kam er zum Zug.
1: Also
0: direkt vor der Markthalle ist eine Skulptur, die immer wieder von Fotografen belagert wird. The people are taking photos. Yeah. There's a man who handles fish. Is it like a trade?
1: Yeah, it's a trade. It's a sculpture that representing the buildings. So basically, purpose is to trade fish in any form. So fresh fish.
0: Und diese Gruppe an Menschen symbolisieren Händler. Der eine übergibt dem anderen gerade eine große Palette mit frischem Fisch, mit geräuchertem Fisch. And close to it, there are two other men. One is sitting there, yes, feeding his dog.
1: Filleting the fish and feeding the dog with this.
0: Ah, der eine, der gerade so den Fisch seziert und daraus Filets fertigt und dabei auch ein wenig dem Hund abgibt. Der Hund, der schaut ganz hungrig auf die Filets. So the dog is looking very hungry to the fish. I think he is getting something.
1: And everything that's outside the building, the stone floor and how the building.
0: All das, was sich hier vor der Halle befindet, die Steine, all das hat sich in den letzten 150 Jahren nicht verändert. Wir haben also alles hier so im Originalzustand bewahrt.
1: We have preserved a lot of the how it looks.
2: Mittags in der Sonne ein Glas Wein und vielleicht ja auch ein paar frische Austern auf den Bänken vor dem Rosenlundskanal. Das ist eher der schwedische Sommer.
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2: Willkommen in der zweiten Stunde. Es ist die Radioreise, die Reiselust mit Alexander Tauscher.

0: Dötter Radioreisen, aus dem Schwedischen übersetzt. Das ist die Radioreise und Alexander Tauscher grüßt aus dem Norden, aus Göteborg. Wenn in Göteborg die Sonne rauskommt, dann sieht man auch bei niedrigen Temperaturen viele junge Menschen in kurzen Hosen und auch viele Menschen auf den Bänken sitzen. Einer dieser Plätze, wo man sehr entspannt draußen sitzen kann, das ist der Platz vor der Göteborger Markthalle, die Stora Sahoran am Kunsttorget. Und auch wenn es draußen so entspannt ist, sollte man unbedingt durch die Verkaufsgassen in dieser historischen Halle laufen. Da sieht man einiges, zum Beispiel auch den Käsestand von Hugo Eriksson Cheese. Und da sprach ich mit dem Betreiber Glenn Moberg und dessen Gattin Jenny Svensson.
1: We are in the market hall in Gothenburg in Kungstorget and it's a
0: Wir sind jetzt hier in der großen Markthalle von Göteborg, die gebaut wurde ab dem Jahr 1888.
1: They start building it 1888 and they're starting selling things in here.
0: Ab 1889 hat man hier verkauft und dieses Geschäft Hugo Eriksson ist das älteste, was sich hier in dieser Halle befindet.
1: Who has been here since the opening of the market hall. It's the original one, if you say.
0: Diese Halle, in der wir uns befinden, das ist wirklich die Originalmarkthalle. Es gibt noch zwei, drei andere in Göteborg, aber hier ist der Ursprung.
1: This is the original one. We have a lots of locals also buy.
0: Viele Einheimische sind hier, aber inzwischen kaufen deutlich mehr Touristen Käse. Das war vor Jahren noch nicht so gewesen. Also Käse wird hier sehr oft mitgenommen.
1: Nowadays, a lot of tourists buy a lot of cheese and things. If you count on the
0: Wenn man die Stände addiert, auch außerhalb der Halle sind etwa 40 verschiedene hier in dieser Halle und auch einige Restaurants dabei.
1: Different places in here. There are a couple of restaurants. You can buy fish, you can buy meat, vegetables.
0: Fisch kann man kaufen, Fleisch, Gemüse.
1: We are a specialized cheese shop, so we got.
0: Wir verkaufen Käse aus Schweden, aber auch aus anderen europäischen Ländern wie zum Beispiel Deutschland, Dänemark, Niederlande.
1: European countries: France, Greece, Spain, Italy. Belgium.
0: Aus Frankreich, aus Griechenland, aus Italien, aus Spanien.
1: Switzerland.
0: Aus der Schweiz natürlich auch.
1: We buy very young cheese. We're very young.
0: Wir kaufen sehr junge Käse aus Schweden, die oft nur einen Monat alt sind und lassen sie dann bis zu 30 Monate reifen.
1: Until around 30 months. They are from actually nowadays just from one dairy and it's in Kalmar, which is on the southeast.
0: Die Käsesorten aus Schweden kommen vor allem aus der Region Kalmar im Südosten von Schweden.
1: And we have a long history of
0: hard cheese. Die Schweden haben eine lange Geschichte des Hartkäses. Das macht das Besondere aus.
1: Hard cheeses. The old Swedish cheeses are that, yes.
0: And die alten schwedischen Käse sind alle Hartkäse.
1: One cheese called Prestost, that's the oldest.
0: Der eine Käse, der sich Prestos hier nennt, ist der älteste, den es im Angebot gibt.
1: Prest means priest in Swedish. So when you paid taxes to the church.
0: Dieses Prestos kommt vom Wort Priester. Es ist aus der Zeit, als man dem Priester etwas gegeben hat, etwas gezahlt hat und hat man diesem Käse gegeben mit etwas Sahne hinzu, weil man der Kirche immer das Beste geben sollte.
1: Because the priest should always have the best. You paid taxes and you paid to the church and then you when you didn't pay.
0: Aus der Zeit eben, als man, wenn man die Kirche nicht mit Geld bezahlen konnte, eben mit Naturalien zahlte, einige gaben Fleisch oder andere Käse und da hatte man eben diesen Prestoskäse gegeben.
1: And then and when you paid with cheese, you did that cheese to the priest.
2: My name is Jenny Svensson. I am the granddaughter of Hugo Eriksson, the one who started the business.
0: Ist die Enkelin von Hugo Eriksson.
2: His grandfather who started the business. So I am the fifth generation store owner in my family. With the name of Hugo Eriksson, I am the third.
0: Inzwischen kaufen sie aus vielen europäischen Ländern Käse und reifen ihn. Aber als sie das Geschäft begonnen hatten vor Generationen, gab es noch nicht diesen Käse aus dem europäischen Ausland. Damals war es vor allem der Käse, vor allem aus der Region rund um Göteborg.
2: Mostly from the area here around Gothenburg, I think. What we did was that from the beginning we bought Swedish cheese from different kind of.
0: In einem alten Steinhaus etwa 1,5 Stunden von Göteborg entfernt hatte man diesen Käse früher reifen lassen in diesem Gebäude hinter alten Steinmauern.
2: One and a half hour from the city. There we mature the cheeses behind thick stone walls. For now there are five different
0: Swedish cheeses. Fünf populäre Käse gibt es in Schweden und in Schweden legt man Käse, vor allem auf den Sandwich.
2: On, sandwiches. When I was a kid, I remember we had the Gorgonzola and for example...
0: Sie erinnert sich eben als Kind, wie der erste Käse aus dem Ausland kam, beispielsweise Camembert, aber davor eben nur schwedischer Käse.
2: It was most only Swedish cheeses.
0: Would you say now the Swedish cheese is the same taste like these from Switzerland, from Italy? Würde Sie sagen, inzwischen ist der schwedische Käse genauso schmackhaft wie Käse aus der Schweiz, aus Italien?
2: Now I think we sell more foreign cheese than Swedish cheese, even if it has been...
0: Inzwischen hat man schon begonnen, auch feinere Käse herzustellen. Weichkäse, aber die Historie sind vor allem die schwedischen Hartkäse.
2: The historical Swedish cheese are big hard cheeses. And in Sweden we say when you are the baker's son or daughter, you don't...
0: Ich fragte sie, ob sie jeden Tag Käse isst, und da gibt es ja einen Spruch, ach, der Sohn des Bäckers isst nicht sein eigenes Brot, aber als Kind hat sie nicht gerne Käse gegessen, aber inzwischen isst sie, denkt sie, mehr Käse als der normale Schwede. Zum Käse servieren wir später Wein, der in Schweden gekeltert wurde, und auch Drinks auf schwedische Art. Dazu ein Michelin-Koch und einer der schönsten Rosengärten Europas. Wie immer an dieser Stelle, auf Weiterhören.
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0: breaking point, kid. And they'll rat on you. The family niggas will rat on you. That's why we gotta be prepared to take whoever out we need.
1: Richtet auf eure Lauscher, denn hier spricht der Tauscher. Der Alexander grüßt sie alle miteinander und wünscht auf diese Weise eine schöne Radioreise. Heute kommen wieder alle Skandinavien-Fans auf ihre Kosten. Wir besuchen nämlich Göteborg, das mindestens genauso viele Erlebnisse zu bieten hat wie die schwedische Hauptstadt. Nur 5 Gehminuten vom muselligen zentralen Bahnhofsplatz entfernt, da gleicht Göteborg einem kleinen schwedischen Dorf mitten in prächtiger Natur. Der Park aus dem 19. Jahrhundert, der ins Englische übersetzt Garden Society heißt, ist einer von Europas besterhaltenen dieser Zeit. Emily Georgi arbeitet hier als Gärtnerin und spricht über eine Welt aus Rosen im Freien und tropischen Pflanzen in historischen Gewächshäusern.
2: The Garden Society of Gothenburg is a well-preserved 19th century.
3: Die Garden Society von Göteborg ist ein Park, der noch aus dem 19. Jahrhundert stammt, mit Einflüssen aus dem deutschen botanischen Garten und auch mit Einflüssen aus England.
2: In the park you will find the Gothenburg Rosarium,
3: hier im Park befinden sich das Rosarium, genauso wie auch Blumenbeete, voll mit natürlichen, aber auch eben exotischen Pflanzen, und das begleitet von diesen historischen Gebäuden, die an diese goldene Zeit dieses Gartens erinnern.
2: So the garden has a very distinct 19th century atmosphere and a Victorian palm.
3: Dieser Garten strahlt eine sehr starke Atmosphäre des 19. Jahrhunderts aus, vor allem auch das

0: berühmte viktorianische Palmenhaus, was im Jahr 1878 erbaut wurde.
1: During the 19th century, parks and avenues became important elements.
0: Im 19. Jahrhundert bekamen Parks und breite Alleen eine große Bedeutung als Elemente der Stadtplanung, und auch hier in Göteborg hat man darauf gesetzt. Die Stadt ist gewachsen und hat eine große Anzahl auch an gut situierten Menschen hier angezogen. Und eines der Vergnügen, das sich diese obere Schicht leisten wollte und konnte, war es eben, durch die Gärten zu spazieren, Zeit in diesen schönen Gärten zu verbringen. Denn es war auch ein Zeichen von es sich gut gehen lassen, wenn man Zeit hatte, einfach so hier durch die Gärten zu spazieren. Im Jahr 1840, als das Interesse an Blumen und auch an solchen Kulturen, an Hortensien sehr gestiegen ist und die Gartengesellschaft und auch die botanischen Gärten gegründet wurden in Europa, hatte der schwedische Kapitän Henrik von Normann eine Reise absolviert. Er reiste durch Europa. Er war sehr interessiert an der Gärtnerei und war übrigens einer der ersten Sammler von Kakteen in Schweden.
1: Mainly of cactus plants. Especially fond of the Botanical Garden of Berlin.
0: Er mochte vor allem den Botanischen Garten in Berlin sehr und war sehr beeindruckt auch von der Königlichen Gartenvereinigung in England. Nach dieser Europareise kehrte er zurück hierher nach Göteborg, inspiriert eben von seinen Erlebnissen, und er wollte hier in der Stadt etwas schaffen, was ähnlich dem ist, was er auf seiner Reise gesehen hat. Er sammelte, wie er sie nannte, seine Blumenfreunde und präsentierte ihnen die Idee, einen privat finanzierten Garten hier in Göteborg zu eröffnen, einen Garten mit Eintritt.
1: Now we've moved on to the Gothenburg Rosarium.
0: Jetzt befinden wir uns hier im Rosarium in Göteborg.
1: Roses have always held a prominent position.
0: Rosen hatten bereits immer eine große Bedeutung im Park, schon seit der Gründung des Parks, aber das Rosarium wurde erst im Jahr 1987 geschaffen.
1: The Rosarium was only created in 1987. It owes its existence to the passion.
0: Dieses Rosarium verdankt seine Existenz einem sehr engagierten Priester und seiner auch Expertise, Gert Hoglund, der aus einer privaten Sammlung dieses Rosarium geschaffen hat und dann Mitte der 80er Jahre aufgebaut hat. Hier im Rosarium wird alles biologisch gepflanzt, gezüchtet. Hier werden keine Chemikalien, keine Pestizide verwendet.
1: At first, this sustainable gardening policy attracted criticism.
0: Am Anfang hat man das hier mit Kritik begleitet, aber inzwischen hat sich das gedreht und aus der Kritik wurde Interesse an diesem Rosarium.
1: And in 2025, the Gothenburg Rosarium was.
0: Im Jahr 2025 wurde dieses Rosarium in Göteborg ausgezeichnet mit dem Award of Excellence der Weltföderation der Rosen.
1: Award of Garden Excellence by the World Federation of Rose Societies. And today the rose collection consists of roughly 3,000 roses.
0: Heute wachsen hier um die 3,000 Rosen aus mehr als 1.300 verschiedenen Spezien von Rosen. Und das macht dieses Rosarium zum zweitgrößten in Europa, das zweitgrößte nach dem Rosarium von Sangerhausen am Rande des Harzes. Im Rosencafé dieses Gartens kann man übrigens auch eine traditionelle schwedische Fika genießen. Ist alles eine Spur süßer als bei uns.
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0: Jak önskar dik en travelig semester. Ich wünsche einen schönen Urlaub mit der Radioreise. Hier ist Alexander Tauscher auf einer Schwedenreise nach Göteborg. Eine der wichtigsten Figuren der schwedischen Geschichte war König Gustav Adolf. Er hatte Göteborg im 17. Jahrhundert gegründet, zunächst als Außenposten des Landes, um den Zugang zur Nordsee zu sichern. Später prägten holländische Baumeister und auch der Handel der Ostindien-Kompanie diese maritime Stadt. In einem Gebäude, das davon geprägt war, befindet sich das Stadtmuseum, durch das uns nun Håkon Strömberg führt.
1: Es kommt aus der Ostindien-Kompanie im 18. Jahrhundert. Die hat es gebaut. Wir gucken an das Anfang, das Geburt von Göteborg. Wir haben doch eine deutsche Periode sozusagen in der 1600.
0: Und von der Lage her, wir sind ja auch nah am Kanal hier.
1: Es war mehrere Kanäle anfangs, weil es war ein niederländisches Stadtplan. So, wir hatten erst ein niederländisches Periode sozusagen, 50 Jahre oder so. Ja. Und dann kam eine deutsche Periode.
0: Jetzt sind wir im Museum drin und beginnen mit der Geschichte von Göteborg.
1: Göteborg ist geboren sozusagen im 1621. Und der König von Schweden, er dachte, er möchte viele Leute aus Nordeuropa hier zu kommen. Davor macht man sogar die Privilegiebriefe in Schwedisch und Deutsch. Weil Deutsch war die internationale Sprache in dieser Zeit. Und davor, Göteborg hat zwei Namen. In Schwedisch Göteborg und in Deutsch Gothenburg.
0: Also im Deutschen hatten wir früher Gothenburg gesagt.
1: Ja.
0: Deswegen heute auch noch die englische Bezeichnung Gothenburg.
1: Heute braucht die Engländer das, aber die Deutschen nicht, glaube ich.
0: Wir sagen Göteborg.
1: Ja. Also man dachte, dass die Goten kamen aus Schweden und dafür nennt man es Gothenburg.
0: Also eine gar nicht so alte Stadt, wenn man sie vergleicht mit anderen Städten.
1: Oh nein, aber es gab früher Städte hier mit anderen Namen. Und als die waren vom Krieg zerstört, man hat die Städte weitergezogen. Und als die neuen Namen bekommen, dann fing man sozusagen an. Und die älteste Stadt hier ist von Jahre 1000 oder sowas. Aber mit einem anderen Namen, ein bisschen andere Platzierung.
0: Das heißt, die Geschichte der Besiedlung reicht schon viel früher zurück. Aber eben Göteborg als Gothenburg damals ist erst seit
1: 1621
0: hier. Ja. Deswegen die etwas noch junge Geschichte.
1: Ja.
0: Das sehen wir hier im Museum an verschiedenen Objekten auch.
1: Die Stadt war gebaut als eine europäische Idealstadt, wie ein Stern mit hohen Mauern.
0: Das war zugegebenermaßen Geschichte im Schnelldurchlauf, denn die Kulinarik bestimmt unseren weiteren Weg. Ich habe zwei Meister ihres Faches besucht, den Konditor Karl Bengtsson, der die Konditorei Kampanilen führt.
2: So this been a bakery and a pastry shop.
0: Diese Konditorei existiert, seitdem das Haus gebaut worden ist, im Jahr 1920.
2: Bakery and pastry shop here at this address. And I'm the fourth owner of this establishment here on this address.
0: Karl ist inzwischen der vierte Besitzer dieser Konditorei und Bäckerei.
2: I have been running this business since 2018.
0: Seit 2018 betreibt er dieses Geschäft.
2: From the early beginning I was a chef, normal chef with the salty food.
0: Kelly hat zunächst als Koch gearbeitet, das waren die salzigen Dinge, die er gar nicht so sehr gemocht hat wie die süßen, also ging er zurück auf die Berufsschule und hat noch mal eine Ausbildung als Bäcker und Konditor angehängt.
2: With only the sweets and the baking. We try to be a traditional conditory or pastry shop, but we also
0: Man mischt hier einerseits das Traditionelle, aber ist auch sehr innovativ, denn Kelly war an mehreren Wettbewerben, hat beispielsweise die schwedischen Wettbewerbe der Konditoren gewonnen, war also Schwedens bester Konditor.
2: Best pastry chef of Sweden. We have of course our

0: Die Prinzessentorte ist sehr traditionell, die grüne mit sehr viel Marzipan, viele Touristen kennen sie. Schlagsahne, Erdbeer, Marmelade und auch noch Vanillecreme obendrauf. Und auch noch der Ice Cream Shop, sie machen ihr eigenes Eis. Das Gelato kostet Kalle nur beim Herstellen, denn sonst steht er überhaupt nicht auf Süßes, sagte er mir. Früher als Koch war das genau umgekehrt. In einem unscheinbaren Wohnhaus befindet sich das Human Restaurant, in dem der Michelin-Sternekoch Martin Moses in der Küche steht.
1: I won Chef of the Year in Sweden 2019.
0: Im Jahr 2019 hatte Martin den Titel Koch des Jahres von Schweden gewonnen.
1: It's the Swedish Professional Championship.
0: Der schwedische Berufswettbewerb.
1: I worked both in England and a lot.
0: In zwei verschiedenen Michelin-Stern-Restaurants war er davor mehr als 20 Jahre lang Chefkoch gewesen.
1: Michelin restaurants for 20 years and then I sort of.
0: Dann kam doch der Entschluss, etwas Eigenes auf die Beine zu stellen, etwas auch lockerer an die Sache ranzugehen und auch die eigenen Entscheidungen treffen zu können.
1: New Nordic, modern Swedish, Scandinavian cuisine.
0: Und das Ziel ist, eine neue nordische, schwedische Küche hier zu etablieren. Wir arbeiten sehr stark mit lokalen Produzenten, Erzeugern zusammen, beziehen unseren Fisch, unsere Meeresfrüchte direkt. Wir haben lokal alle Lieferanten von Gemüse, haben aber unseren Horizont erweitert, arbeiten gerade im Frühjahr mit Spargel und den beziehen wir dann natürlich aus Deutschland. Es gibt hier in Schweden einige Orte, an denen auch Spargel gezüchtet wird, aber er hat nicht die Qualität, die er sich wünscht. Er ist durch das Klima oft auch bitterer. Ja, der Spargel wächst nicht so gut in Schweden, wie auch der Wein. Und dennoch wird in Göteborg Wein gekeltert. Schauen wir uns später an.
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3: Willkommen in der dritten und letzten Stunde. Die Radioreise mit Alexander Tauscher. Entdecken wir mit euch gemeinsam die Welt mit den Ohren.

0: Helsningar, Franz Werige. Grüße aus Schweden. Die Radioreise mit Alexander Tauscher aus Göteborg. Der Göteborger Stadtteil Gamla Staden heißt vom Schwedischen übersetzt so viel wie Altstadt. Äußerlich ist genau das Gegenteil der Fall. In einem ehemaligen Industriezentrum, da haben sich nun neue Restaurants, Mikrobrauereien und Vintage-Läden in ziegelroten Fabrikgebäuden angesiedelt. So werden auch in einer ehemaligen Halle, wo früher Kugellager hergestellt wurden, nun besondere Schnäpse gebrannt und auch entsprechende Cocktails gemischt, nämlich in der Bar Ego Distillers. Hier traf ich mich mit David de Courcy auf ein Glas Tonic mit Schuss.
1: We're in a part of Gothenburg called the Gamla Stan, Old City in English.
2: Wir befinden uns jetzt in Gamla Stan, übersetzt, es ist die alte Stadt von Göteborg, aber es ist ein Ort, in den man geht, wie in einer anderen europäischen Stadt, wenn man einen Ort haben will, wo viel los ist, wo man etwas erleben will, dann ist man hier richtig.
1: That place in the city where things are happening.
2: This is this vibrant part of Göteborg, you would say?
1: Yes, I would say. So this is the area where small producers.
2: Das ist ein Ort, in dem Startups, kleine Unternehmen sich ansiedeln, die Kreativen, die Kulturellen, ein Ort, an dem man wachsen kann.
1: Their businesses here and they can expand from here. Many restaurants, bars and winemakers.
2: Ein Ort mit Restaurants, mit Bars. Hier gibt es Weinproduzenten, aber auch Brennereien. Hier gibt es Musikclubs, aber auch Plattengeschäfte. Alles, was man sich nur vorstellen kann.
1: Record shops and
2: this is where the locals go. This is a real, not touristic place. Yeah.
1: So not even the locals have found it yet. So it's still a bit hidden. Which
2: ich fragte David, ob das der Ort ist, wo die Einheimischen sind. Er sagte, naja, nicht mal alle Einheimischen kennen diesen Ort. Es ist ein wenig ein versteckter Ort. Klar, wir wachsen hier und die, die uns entdeckt haben, die kommen hierher. Aber das ist wirklich ein Ort, den es sich lohnt zu besuchen.
1: But of course, it's expanding and people begin to find it. Right now we're situated in the old machine.
2: Wir sind in einer ehemaligen Maschinenbaufabrik. Hier wurden noch so bis um 1900 Maschinen hergestellt. Das ist hier die industrielle Basis von Schweden. In diesem Raum hier wurden einst
1: die spheric ball bearing was invented. We have a big company called SKF.
2: Ein wichtiger Ort für die Industrie Schwedens, also hier Wurzeln von SKF, Kugellagerproduzent, und auch der erste Prototyp des Volvo ging hier vom Band.
1: So the first prototype of a Volvo was actually just outside, but now it's times have changed.
2: Zeiten haben sich verändert.
1: Today we have a distillery here in the same.
2: Und jetzt ist hier eine Destillerie. Im Jahr 2023 begann man hier in dieser Destillerie und wollte die Destillate der Zukunft hier entwickeln.
1: Making the spirits of tomorrow. In this business of spirits and cocktails, it's really.
2: Man wollte etwas schaffen, was es noch nicht gibt. Ist natürlich schwer in diesem Bereich der Destillate, weil die großen Unternehmen den Markt besetzt haben und überall auf der Welt das Gleiche produzieren und anbieten. Hier produzieren wir von den Blaubeeren bis zum Schnaps und bis zum Cocktail, den wir dann hier an der Bar auch servieren. Wir sind sehr offen, also wir finden immer wieder Neues, was wir destillieren können und versuchen dies auch zu destillieren. Wir wollen also neue Geschmacksrichtungen bei den Destillaten entwickeln und damit auch neue Cocktails.
1: Cocktails that you never heard of before. Well, we make all sort of spirits. Of course we do all the regular spirits that you heard of.
2: Wir machen alle hochprozentigen Dinge, die man kennt, von Gin über Wodka, Rum, Absinth. Whisky,
1: aquavit and absinthe and rum and whisky and regular sort of spirits, but we do them in new ways.
2: Das sind also die traditionellen Spirituosen, die wir aber in einer neuen Interpretation herstellen. In new ways means you make a new type of vodka.
1: We don't focus on the old rules or the.
2: Also beispielsweise, wenn wir an Wodka denken, wir halten uns nicht an die traditionellen Herstellungsmethoden, sondern versuchen neue Methoden zu entwickeln, neue Geschmacksrichtungen, um damit eben auch neuen Wodka zu entwickeln.
1: New flavors to those typical spirit categories.
2: So you have maybe vodka which you cannot buy in Europe, which you cannot buy in Russia because it's your specific vodka? Das eine ist das Herstellen der bekannten Spirituosen auf eine neue Art und Weise, aber wir wollen auch auf der anderen Seite ganz neue Spirituosen entwickeln.
1: The other side is exploring new categories of spirits.
2: So you want to explore spirits which we didn't hear before? Er will also hier Spirituosen entwickeln, die wir noch gar nicht gehört haben, ja?
1: Exactly. So since we don't have those rules and we don't need to comply to those categories.
2: Also ein lustiges Beispiel, sagt er. Er nimmt von mir ein paar Haare, vermischt das mit vielleicht ein paar Muscheln aus dem Restaurant, mit etwas anderem aus der Bar und mit etwas noch anderem, was er draußen im Restaurant findet, und entwickelt daraus etwas ganz Neues.
1: And then I get some fish from the restaurant, and then I go pick some peaches, and then I do a whole new different sort of spirit from that.
3: Ist der Verlass, dass das nachher schmeckt? Die Hauptsache ist der Effekt.
0: Der Effekt, der kommt. Es kommt halt nur auf die Menge an. Aber da hat ja Schweden gewissermaßen natürliche Grenzen eingelegt. Alkohol ist teils auch deutlich teurer als bei uns.
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0: Hier ist Rias, Radioimpressionen aus Schweden. Erlebnisse in der zweitgrößten Stadt des Landes in der Radioreise mit Alexander Tauscher. Göteborg hat inzwischen eine Craft-Beer-Szene von Weltklasse und sogar eine eigene Weinkellerei. Obwohl Göteborg nicht als Weinbaugebiet bekannt ist, wird hier der edle Rebensaft in Flaschen abgefüllt. Wie das funktioniert, habe ich mir auf der anderen Seite der Straßenbahnlinien im Gewerbegebiet Gamlestan erklären lassen. Christian Lexer ist hier Chairman bei Wine Mechanics.
1: Kenneth was a football player. He played in various leagues around in Europe.
2: Kenneth Gustafsson, Fußballspieler, hatte in verschiedenen europäischen Ländern gespielt, in England, in Island zum Beispiel, bis er sich entschied, im Jahr 2016 diese Weinherstellung hier zu gründen.
1: He started getting the idea of making an urban winery. So it's called an urban winery because
2: eine Stadtvinothek, also ein Ort, wo in der Stadt Wein hergestellt wird. Das war seine Idee gewesen.
1: Create a winery where we make wine in the city. He had seen this idea in the US.
2: Er hat dies in Portland in den USA gesehen und hatte diese Idee hier adaptiert. Im Jahr 2018 bezog man hier in Gamlestan dieses Gebäude, hat damals mit 3 oder 4 Weinen hier begonnen. Man begann damit, Trauben zu importieren, beispielsweise aus der Pfalz in Deutschland oder auch aus dem Piemont in Italien. Die Trauben wurden abgepackt und dann in Trucks hierher nach Schweden gefahren. Das dauert zwischen 24 und 48 Stunden. In South Sweden, in Skåne, we have vineyards. Ich weiß also, dass es in Südschweden, in der Region Skåne, auch Weinproduzenten gibt. But they do it in another way like here. Sie tun es auf eine andere Weise.
1: Yes, in the southern part of Sweden we have some wineries.
2: Ja, in Südschweden gibt es einige Weingüter, die versuchen, sehr gute Weine herzustellen. Aber das Schwierige in Schweden ist natürlich das Klima.
1: The problem in Sweden is that it's really hard to grow grapes because of the climate. So that's why we import our grapes.
2: Wir importieren diese Trauben. Stellen dies hier in Schweden her. Das nennt sich dann aber nicht Wein aus Schweden, sondern EU-Wein.
1: Our wines are not wines from Sweden. They are actually EU wines. It would actually be cheaper to import the.
2: Es wäre natürlich einfacher, den Traubenmost zu importieren, aber sie haben hier einen Winzer, Erik, und sie wollen den Wein von Anbeginn herstellen. Es werden auch Weinreisen angeboten zu den Produzenten, also den Ursprüngen des Weines, nach Deutschland, nach Italien, und teilweise helfen wir da auch bei der Weinernte, und das mögen die Menschen hier sehr.
3: Wine, I think, is very popular in Sweden because of course it's something delicious you cannot buy it in the supermarket. Also Wein ist schon sehr beliebt hier, etwas in Richtung einer Delikatesse. Man kann es nicht im Supermarkt kaufen, so you can't go to a supermarket.
1: No, you can't. You have to go to the state monopoly. They started with something that.
2: Der Weinverkauf ist ein wenig liberalisiert worden. Also wer zum Beispiel selbst Wein produziert, kann es direkt auch bei sich an der Theke verkaufen. Da wir hier keinen eigenen Wein verkaufen, gehen wir über das staatliche Verkaufssystem. Und dieses staatliche Verkaufssystem nennt sich Systembolaget.
1: You can buy as much as you want, and you can actually, since we're part of the EU, you can bring wine.
2: Als Privatperson kann man faktisch unbegrenzt viel Wein kaufen. Man kann natürlich auch, wenn man als Privatperson nach Deutschland geht, hier auch Wein einführen. Because traditionally wine is much more expensive here in Sweden in comparison to Germany. Also es ist traditionell viel teurer, wenn man hier Wein kauft. The difference, what would you say, it's double the price?
1: No, not double anymore. It used to be. It's not, the price is not.
2: Nicht mehr doppelt so teuer, das war mal gewesen, aber der Preis ist nicht das Hauptkriterium. Wenn man hier beispielsweise ein Riesling-Liebhaber ist, dann findet man vielleicht 2 Sorten Riesling aus der Pfalz, während man natürlich in Deutschland dann deutlich mehr finden würde.
1: Is
2: wine more popular than beer in Sweden, or is wine here beliebter als Bier? Generell geht der Alkoholkonsum zurück, also der Konsum von Bier und Wein. Die jüngere Generation trinkt deutlich weniger Alkohol. So, because they think of their health zone. Ich fragte, ob es daran liegt, dass die jüngere Generation mehr an die Gesundheit denkt. Ja, sie rauchen weniger. Das ist schon ein anderes Bewusstsein, was die eigene Gesundheit betrifft. Wir wollen ein wenig auch dazu beitragen, eine gewisse Weinkultur zu etablieren, indem wir hier guten Wein verkaufen, indem wir diese Weinverkostungen anbieten, damit auch Menschen sich selbst zu Hause oder auch hier ein gutes Glas gönnen. Wir haben kein Alkoholproblem in Schweden. Wir hatten es gehabt mit den hochprozentigen Dingen, aber das ist schon Geschichte. Wir wollen deswegen dazu beitragen, wieder einen Weingenuss hier zu etablieren.
0: Weingenuss in Schweden. Ja, mit dem Klimawandel wird man wohl künftig, sicher auch in diesem skandinavischen Land, noch etwas mehr eigenen Wein anbauen können.
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0: Die Radioreise mit Alexander Tauscher geht langsam in die Schlussetappe. Heute ein Citytrip nach Göteborg, in die zweitgrößte Stadt Schwedens. Das Basiscamp dieser Sendung, das ist das älteste Hotel in Göteborg in der Drottninggatan. Das Hotel Royal, das Mitte des 19. Jahrhunderts erbaut wurde, hat noch die originalen Deckengemälde, handgeschmiedete Jugendstiltreppen und auch gemusterte Steinböden. Manches Kunstwerk hatten die Gäste sogar selbst geschaffen, erklärt uns Hotelchef Henrik Lind.
1: Hotel Royal was built in 1854 by Carl Alfred Sundbeck.
0: 1854 wurde dieses Haus gebaut durch Alfred Sundbeck.
1: We like to keep it quite simple. We still use our old keys.
0: Diesen alten Stil, den bewahren wir in gewisser Art und Weise sehr schlicht hier, beispielsweise mit den Schlüsseln. Wir haben noch diese alten, schweren, goldenen Schlüssel, die der Gast abgibt in der Rezeption, wenn er das Haus verlässt und wieder bekommt, wenn er das Haus betritt. Und deswegen haben wir einen sehr engen Kontakt auch zu den Gästen, weil wir sie ja immer wieder sehen, wenn sie hier aus- und eingehen.
1: Get to see the guests often, because the guest has to leave the key when they leave the hotel and then collect it again when they get.
0: Wir waschen unsere Wäsche beispielsweise auch im Hotel. Also wir geben das nicht in eine externe Reinigung, wie es üblicherweise in Schweden so ist, sondern wir machen alles hier in-house.
1: The elevator is from the 50s, so it's not as old as the hotel. The oldest parts we have.
0: Der Fahrstuhl, er ist aus den 50er Jahren, ist nicht das älteste im Hotel. Der älteste Teil ist der Eingangsbereich an der Rezeption mit den bemalten Wänden und dem Teppich und der Treppe, alles im Jugendstil.
1: And we also have a painting on the fourth floor that's painted right on the wall. And that is, it's said that
0: im vierten Stock ist im Korridor an der Wand auch ein Bild gemalt. Wir wissen nicht genau, von wem es ist. Es ist aus dem Jahr etwa 1910. Wir wissen nur, es muss ein Hotelgast gewesen sein, der mit dem Gemälde seine Übernachtung gezahlt hatte.
1: But we know that is a payment for a room.
0: So it was an artist.

0: do the dishes, maybe.
1: Ich habe kein Gemälde hinterlassen und ordnungsgemäß ausgecheckt. Wir aber verlängern gern den Urlaub in Göteborg, zum Beispiel mit einer Reise auf einem historischen Schiff über den Götakanal, eine Radioreise mit einmaligen Erlebnissen auf diesem Dampfer. Weiter südlich von Göteborg bieten wir zwei Radioreisen aus der Skåne-Region an. Südöstlich geht es mit uns nach Östergötland und nach Småland. Außerdem haben wir zwei Sendungen von der Insel Gotland. Zu empfehlen ist auch eine Radioreise, die auf einer Ostseekreuzfahrt in Stockholm anlegt. Das alles gibt es bei uns in Bild und Ton auf www.radioreise.de mit allen Podcasts in unseren Blogs, radioreise.de und überall da, wo man in Schweden gute Podcasts hören kann. Und damit geht von Göteborg aus die akustische Flaschenpost auf die Reise an unsere Freunde in nah und fern. Goodbye, au revoir, adios, ciao, bis wieder ein Jahr und Shalom und in Schweden sagt man hej då.
2: Hej allihopa, jag heter Thomas, tack så mycket. 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
4: Thank you, Radio Reise. Tschüss. 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
6: Ich kann auf Wiedersehen sagen. Wenn du in Schweden kommt bei uns, bei David vorbei. Ego Distillers vorbei.
7: Skål.
6: Exactly, skål. 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
7: We say Prost.
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1: Und nun verabschiedet sich Roberta hier aus der Fischhalle, dem Gebäude, was aussieht wie eine Fischerkirche. 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
1: I say in Russian, большое спасибо.
12: Спасибо, пожалуйста.
1: Wir bauen eben die Brücken wieder auf, die andere zerstört haben. Bleiben Sie schön reisefreudig, meine Damen und Herren, denn es gibt noch mindestens 1000 Orte in dieser Welt zu entdecken. In diesem Sinn, wie immer, bis bald.
13: Und das war's auch schon wieder mit der Radioreise für heute. Wir hoffen, Sie haben sich heute treiben lassen und vielleicht sogar schon das nächste Ziel im Kopf. Wir reisen weiter. Bis dahin, gute Reise im Herzen und im Radio. 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Auf Weiterhören. 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

Wet, Wet, Wet mit Cold, Cold Heart aus dem Jahr 1993. Und damit herzlich willkommen zurück. Hier ist der Time Dance, eure musikalische Zeitreise zurück in die 90er. Ihr hört Ausgabe Nummer 189 auf eurem Lieblingssender und auf über 50 weiteren Radiostationen deutschlandweit. Infos zur Sendung findet ihr im Netz auf Facebook unter facebook.com/timedance.radioshow. Und die heutige Ausgabe ist wieder vollgepackt mit toller Musik, unter anderem von der Jule Nigel Band, Prince Idol Joe, Mark O, Bounce No. 9, Spanish Fly, Stefan Massimo oder auch von R.E.M. Comedy-technisch gibt es heute etwas von der Reihe Baumann und Clausen. Charttechnisch wandern wir heute zurück ins Jahr 1994 und wir werden außerdem einmal schauen, was Oli P. im Jahr 2026 musikalisch so treibt. Wir machen allerdings erstmal weiter mit ihm hier, Marius Müller-Westernhagen und seiner 92er-Single Krieg.

0: Wenn wir über Deutschrock der 90er reden, dann gehört sie neben den Toten Hosen oder auch den Ärzten definitiv mit dazu, finde ich persönlich. Allerdings, wenn man heute im Jahr 2026 über Deutschrock der 90er redet, dann redet man meistens eigentlich nur über die Ärzte und die Toten Hosen und eher weniger noch über die Jule Nigel Band. Und die hörten wir gerade mit ihrer 94er Single Sehnsucht. Und apropos 94, da geht es jetzt auch gleich weiter mit
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0: Und da blicken wir auf die Chartwoche vom 27. Juni bis 1. Juli 1994 und schauen uns wie gewohnt erstmal die letzten 10 Platzierungen an. Auf der 91 neu dabei Jazz mit Have Mercy. Auf der 92 in der Vorwoche die 83, die eben gehörte Jule Nigel Band mit Sehnsucht. Auf der 93 in der Vorwoche noch die 66, Christina Bach mit Tango mit Fernando. Auf der 94 in der Vorwoche die 93, Pink Floyd mit Take It Back. Auf der 95 in der Vorwoche noch die 85, Bryan Adams, Sting und Rod Stewart mit All for Love. Auf der 96 neu dabei TNN mit La Cucamarcha. Auf der 97 in der Vorwoche noch die 96, Salt and Pepper gemeinsam mit En Vogue und What a Man. Auf der 98 in der Vorwoche die 94, Dream mit Things Can Only Be Better. Auf der 99 in der Vorwoche auch die 99, Mark O mit Randy, Never Stop That Feeling. Und auf der 100 in der Vorwoche noch die 91, Bonnie Raitt mit Love Sneaking Up On You. Wir kommen zu den Top 10 in der Woche vom 27.06. bis 1.07.94 und da war auf der 10 in der Vorwoche noch die 9 Marusha mit Over the Rainbow. Auf der 9 in der Vorwoche die 8 Magic Affair mit Give Me All Your Love. Auf der 8 in der Vorwoche die 6 Lucy Electric mit Mädchen. Auf der 7 in der Vorwoche die 11 Still Skin mit Inside. Auf der 6 in der Vorwoche die 7 Erasure mit Always. Auf der 5 in der Vorwoche die 4 Real to Real featuring The Mad Stuntman mit I Like to Move It. Auf der 4 in der Vorwoche die 5 Too Unlimited und Real Thing. Auf der 3 in der Vorwoche auch schon die 3 die Crash Test Dummies und Auf der 2 in der Vorwoche auch schon die 2 Mariah Carey mit Without You und die 1 war in der letzten Woche auch schon die 1. Prince Idol Joe featuring Marky Mark mit United und das hören wir jetzt allerdings in der Extended Version.
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Mark O. und seine 94er Erfolgssingle Tears Don't Lie. Und Marco Graf alias Mark O. meldete sich dieser Tage zurück mit einer neuen Single. Diese werden wir aber nächste Woche in der Rubrik Back to the Future hier hören. Hier ist der Timedance, eure musikalische Zeitreise zurück in die 90er. Zu hören auf eurem Lieblingssender und auf über 50 weiteren Radiostationen deutschlandweit. Und ein Merkmal des Time Dance ist ja auch immer wieder, dass ich One-Hit-Wonder herauskrame. Songs, die ein wenig in der großen Masse untergegangen sind und denen der große Durchbruch, vor allem in den Charts, ein kleines bisschen verwehrt blieb. Und da gab es vor allem im Bereich Eurodance ja eine ganze Menge solcher Songs, wie zum Beispiel auch die folgende Single aus dem Jahr 1996, Bounce No. 9 und We Need Friends.

0: Das Projekt Spanish Fly mit We Will Review, ebenfalls aus dem Frühjahr 1996. Und vom Frühjahr 96 unternehmen wir jetzt einen Sprung, und zwar 30 Jahre in die Zukunft.
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0: Vor allem mit seinen Singles So bist du und Flugzeuge im Bauch machte er Ende der 90er Jahre auf sich aufmerksam und feierte große Erfolge. Olli P. Seit einigen Jahren ist Olli P. wieder zurück an der musikalischen Oberfläche, und zwar als Schlagerstar. Entweder als Co-Sänger von diversesten Mallorca- und Ballermann-Stars, als Featuring-Act bei einigen DJs oder natürlich auch als Solokünstler. Und als solcher veröffentlichte er jüngst eine Coverversion eines 90er-Klassikers. Also 90er-Star trifft auf 90s-Classics sozusagen. Hier ist Olli P. und seine Version des Echthits Weinst du?

0: Stefan Massimo und Anytime and Anywhere, sein ganz großer Hit aus den 90ern. Hier im Time Dance, eurer musikalischen Zeitreise zurück in die 90er, zu hören auf eurem Lieblingssender und auf über 50 weiteren Radiostationen deutschlandweit. Und apropos Stichwort Radiostationen, dort lief in den 90ern ja mehr noch als heute Comedy. Fast jede Radiostation hatte irgendeine Comedy-Serie im Programm. Entweder eigene Produktionen oder zugekaufte Serien. Und ein Exportschlager der 90er, welcher auch heute noch auf vielen Radiostationen zu hören ist, war bzw. ist ja die Beamten-Comedy Baumann und Clausen. Und ich habe mal geschaut, im Moment haben wir ja Sommer und vielerorts ist es auch noch richtig schön warm, ob es nicht von Baumann und Clausen irgendetwas Sommerliches gibt. Und siehe da, ich habe tatsächlich eine Urlaubsfolge gefunden.
1: Ja, am St. Clausen. Nee, Ella, du, das geht jetzt nicht. Ganz schlecht. Ich habe alleine vor zu tun. Was hast du? Das gibt's nicht. Mit Hotel und Vollpension? Gewohnt mal Preise schreiben? Oh, prima, ich war ja noch nie auf Sylt. Für zwei Personen oder was? Prima. Dann nehme ich ganz Werner mit. Wie, du willst mit mir? Ja, und wer soll sich um die Kinder kümmern? Nee, Ellerchen, die Insel der Schönen und Reichen ist nichts für dich. Du komm, mach nicht auf beleidigte Leberwurst. Apropos Leberwurst, ich bin pünktlich zum Armut bei dir. Hat Ella aber auch ein Glück, du. Im Preisausschreiben eine Woche Sylt für zwei. Na, da werden Hans Werner und ich wohl mal ein paar Überstunden abbummeln. So eine Frechheit, sechsmal Kurtaxe zu verlangen. Hab ja. Den Typen erstmal gesteckt, dass ich nicht zur Kur hier bin, sondern im Urlaub. Ein Amtsrat lässt sich nicht betuppen.
2: Alfred, reg dich nicht gleich wieder auf. Nur entspann dich mal ein bisschen, Mensch.
1: Ja, ist ja schon gut, Mensch. So, creme mir mal den Rücken ein.
2: Ich dir? Ja.
3: Sie, Entschuldigung. Grüß Gott. Könnten Sie mir mal ein bisschen was von dem Geschmier da geben?
1: Von dem was?
3: Von der Sonnencreme.
1: Ich kaufe nichts.
2: Alfred, Mensch, der nette junge Mann möchte ein bisschen von unserer Sonnencreme haben.
1: Kommt gar nicht in Frage. Soll er sich selbst welche kaufen. Im betrunkenen Zustand sollte man sich außerdem nicht an den Strand wagen.
2: Wieso betrunken?
1: Na, so spricht er doch. Ist doch nicht normal.
2: Das ist ein Bayer, Alfred.
3: Oh mei, das ist schon richtig, gell? Wir sprechen heute so, gell? Das ist bei uns daheim in Bayern normal.
1: So, und ist es auch normal, dass ihr euch keine eigene Sonnencreme leisten könnt? Nee, diese Tricks kenne ich. Da könnte ja jeder kommen. Von uns gibt's nichts.
2: Das war aber nicht nett von dir, Alfred.
1: Ich bin halt kein Dukatenscheißer. Nee, ich muss mein Geld zusammenhalten.
4: Hallihallöchen, ich wollte doch mal kicken, was hier so
1: Hallo
4: los
1: ich.
4: Ist. Hallo,
1: ich bin der Alfred. Aber was ist das überhaupt für eine Art, sich hier gleich mit dem Vornamen vorzustellen, wo kein Respekt vor einem Amtsrat, der bald zum Oberamtsrat befördert wird, wie?
4: Was willst du? Ich wollte doch los.
1: Ja, das zu ich heißt, weiß ich ja nun. Und Sonnencreme gibt's nicht. Das habe ich deinem betrunkenen Kumpel schon gesagt. Ihr seid doch alles eine Bande.
2: Alfred, der war nicht betrunken.
1: Mischst du dich da mal nicht ein, ja? Einen Amtsrat in den Rücken zu fallen.
4: Ich glaube, ich bin im falschen Film, wa? Ich wollte doch bloß wissen, wo das olle Kurhaus ist,
1: Verdammt nochmal, ich bin hier nicht zur Kur, sondern im Urlaub. Woher soll ich wissen, wo das jetzt zum Kurhaus geht und du verschwinde?
4: Weißt du nicht, wo ich herkomme, Opa? Ich geh dir kicke mal, verstehst du? Weißt du?
2: Siehst du, Alfred, hättest die Strandgebühr bezahlt, dann würden wir hier in Ruhe gelassen. Aber nein, du wolltest dich ja hier mit den Handtüchern vor die Absperrung legen, alter Geizkragen.
1: Geizkragen? Ja. Da spendiert Amtsrat Alfred Clausen einen Sylt-Urlaub und du nennst mich Geizkragen. Schöner Freund.
0: Mehr 90er Comedy dann wieder in der nächsten Timedance-Ausgabe. Wir machen hier jetzt erstmal weiter mit R.E.M.

ein wenig kölsche Mundart hier im Time Dance. Brings und die 94er Single Sehnsucht. Und das war's für heute. Das war der Time Dance, eure musikalische Zeitreise Back to the 90s. Ausgabe Nummer 189. Infos zur Sendung findet ihr im Netz auf Facebook unter facebook.com/timedance.radioshow. Wenn ihr wollt, dann hören wir uns nächste Woche wieder mit Ausgabe Nummer 190. Und wenn ihr Vorschläge habt für das nächste Time Dance Spezial, das gibt's ja immer alle 5 Folgen sozusagen, dann schreibt mir entweder bei Facebook oder per Mail an post@timedance.de. Und die letzten Minuten der heutigen Ausgabe gehören wieder einer Band bzw. einem Künstler aus dem Indie- und Alternative-Bereich. Und heute ist es die deutsche Synthpop-Band Melotron, ein Track ihres 98er-Albums Mörderwerk, Melotron mit Maschinen aus Stahl. Tschüss, sagt

Und 1967 hatte die Spencer Davis Group einen Hit in Deutschland mit Det war in Schöneberg. Die Spencer Davis Group wurde 1963 in Birmingham, England gegründet. Ihr zweiter Single, I Can't Stand It, im Original von The Soul Sisters, schaffte es bereits in die Charts. Der erste große Hit war Keep On Running, ein Nummer 1 Hit in Großbritannien, wie danach Somebody Help Me. Weitere Hits folgten mit When I Come Home, Give Me Some Loving und I'm a Man. In den Jahren 1965 und 1966 erschienen drei erfolgreiche Alben der Spencer Davis Group. Spencer Davis hatte einen Wunsch, einen deutschsprachigen Song aufzunehmen, da er in Berlin studiert hatte. Dieser Hilferuf wurde von ca. 5000 Bravo-Lesern unterstützt und so wurde dann der Titel Det war in Schöneberg 1966 eingespielt und erschien im Januar 1967.

1974, Badfinger, Apple of My Eye. Unter dem Namen The Ivies wurde die Gruppe 1966 gegründet. Sie traten zunächst als Backingband von David Garrick auf, bis sie Demobände zu Apple Records schickten und von Paul McCartney als Ivies unter Vertrag genommen wurden. 1968 erschien die erste Single Maybe Tomorrow. Leider erregte diese Aufnahme kein großes Aufsehen. 1969 trat die Band erstmals als Badfinger auf. 1970 kam der McCartney-Song Come and Get It bis auf Platz 4 in die britischen Charts. Sie wurden zu Unrecht als Karikaturen der Beatles bezeichnet, konnten vor allem in den USA noch viele Erfolge verzeichnen. Bekannte Titel neben Come and Get It sind Maybe Tomorrow, No Matter What, Day After Day und Apple of My Eye. Oh,

1982, The Weather Girls, It's Raining Man. The Weather Girls ist der Name einer US-amerikanischen Gesangsduo, dessen Musik den Bereichen Soul und Pop zuzuordnen ist. It's Raining Man ist ein Disco-Hit. Es wurde angeboten an Barbara Streisand, Cher, Diana Ross und Donna Summer, aber sie alle beschlossen, es nicht aufzunehmen. The Weather Girls hat mit diesem Titel einen internationalen Hit und verkaufen weltweit über 6 Millionen Kopien. Am erfolgreichsten war die Single in England, wo sie Platz 2 der Charts erreichte und mit einer silbernen Schallplatte ausgezeichnet wurde. In Deutschland und den USA erreichte das Lied Platzierung in den Top 50. Trotz weiterer Veröffentlichungen blieben The Weather Girls für den Rest der 80er Jahre kommerziell erfolglos. Und danach spiele ich Ihnen ein Lied aus 1961 von The Tokens, The Lion Sleeps Tonight, Wim Away. Zu den Gründungsmitgliedern von The Tokens in 1955 gehörte Neil Sedaka, der das Gesangsquartett 1957 verließ. Der große Durchbruch kam 1960 mit The Lion Sleeps Tonight. Der Song stammte von dem südafrikanischen Komponisten Solomon Linda und war zuvor ein Hit in den USA Volksscene. Die von den Tokens erstmals interpretierte Version wurde im Laufe der Jahre über 150 Mal von anderen Gruppen aufgenommen.

1971, Slade, Look What You Done. Slade ist eine Glamrock- und Hardrock-Band aus Wolverhampton, einer Industriestadt in den englischen Midlands. Seit Oktober 1971 war Slade aufgrund ihres Outfits der Glamrock-Szene zuzurechnen. Mit 17 Top-20-Hits, 6 davon Nummer 1, 3 Nummer 2 und 2 Nummer 3, sind sie die erfolgreichste britische Band der 70er Jahre, eine Erfolgsserie, wie es seit die Beatles nicht mehr gegeben hatte. Auch in Deutschland hatten Slade in der Zeit 9 Top-10-Platzierungen. Ihr stampfender Sound, der teilweise röhrende Gesang von Noddy Holder und der Hintergrundgesang, der auf eine Art eingemischt war, sodass es schien, als ob ganze Fußballstadien den Song begleiten würden, machten den typischen Slade-Sound aus. Slades Vorband bei Live-Auftritten zu dieser Zeit war oft Status Quo.

1980, Barbra Streisand, Woman in Love. Barbra Streisand ist eine US-amerikanische Sängerin, Schauspielerin und Regisseurin. Streisand, die als Musical-Schauspielerin begann, ist mit weltweit über 140 Millionen verkauften Alben eine der kommerziell und künstlerisch erfolgreichsten Sängerinnen in der Geschichte der modernen Unterhaltungsindustrie. Seit ihrem Durchbruch mit der Hauptrolle in dem Film Funny Girl wird sie auch zu den Stars des New Hollywood gezählt und konnte sich später mit eigenen Filmproduktionen und Regiearbeiten etablieren. Für ihre musikalischen Leistungen wurde sie mehrmals mit dem Grammy Award ausgezeichnet und außerdem gewann sie den Oscar als beste Hauptdarstellerin Funny Girl und für den besten Filmsong A Star Is Born sowie mehrere Emmys, Golden Globe Awards und einen Special Tony Award. Sie ist die einzige Künstlerin, die in 6 aufeinanderfolgenden Jahrzehnten mit jeweils mindestens einem Album auf Platz 1 der US-Charts landete. Woman in Love ist eine Popballade, die von den Bee Gees geschrieben und produziert wurde.

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1: Einen wunderschönen Donnerstagnachmittag wünsche ich euch allen hier. Ja, ich begrüße hier mal Schnecke, Dracker, mein Schwesterchen, die Daydream.
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1: Ja, und alle, die sonst so hier zuhören.
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1: Was kommt hier? Brunner und Stelzer. Woher weiß ich, dass es Liebe ist?

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1: Jetzt geht's hier weiter mit Caroline Ball und Oliver Lukas. Vielleicht mal nach Berlin.

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0: Der Tracker, der hat sich Udo Wenders und Marlena Martinelli gewünscht. In einem nächsten Leben.
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Ja, die Schnecke, die will zum McDonald's. Die Lollipops, Old McDonald's, hat ein Haus.

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1: Ja, der nächste Wunsch von Tracker Unlimited, das kleine Haus,

einen wunderschönen Dienstagabend wünsche ich euch allen hier. Und ich begrüße hier mal alle, die mir hier zuhören. Funky, Erna, Scorby, ja, und alle, die sonst so hier zuhören. Jetzt kommt hier Christian Anders, das schönste Mädchen, das es gibt. Also das bin ich auf jeden Fall nicht.

Einen wunderschönen Donnerstagabend wünsche ich euch allen. Und ich grüße natürlich recht herzlich alle Hörerinnen und Hörer und bedanke mich natürlich bei den vorangegangenen Moderatorinnen und Moderatoren für ihre Sendung und wünsche Ihnen nun einen schönen Multi-Feierabend.

Tja, Mann, dann hatte ich natürlich kleine Startschwierigkeiten gehabt, aber ich nicht, sondern mein Rechner. Der wollte nicht so, wie ich wollte, aber jetzt funktioniert's. Ich hoffe ja, dass er hier noch durchhält, weil der ist auch langsam hitzegeschädigt. Tja, mitgebracht habe ich natürlich wieder eure Hörerwünsche, die wieder zahlreich angekommen sind. Größtenteils ist sogar Deutsch dabei, habe ich gesehen. Und die werden wir natürlich hier in meiner Sendung spielen. Aber erstmal fangen wir hier an mit Culture Beat und Take Me Away.

0: Tja, der nächste Titel ist natürlich sehr interessant, weil der dicke Peter, was die große Glocke im Kölner Dom ist, die ist natürlich hier bei uns in Apolda gegossen worden, mit dem Pferdefuhrwerk zur Bahn gebracht worden und dann nach Köln transportiert worden. Ja, und da habe ich hier ein du kölsches Klanggewitter.
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Tja, Live-Musik Wunsch habe ich gerade reinbekommen. Den spiele ich natürlich immer gleich so schnell wie möglich, gell? Weil sonst vergesse ich das wieder. Mr. President mit Coco Jumbo.

Da fragt mich doch gerade einer, wie komme ich überhaupt an Musikwünsche ran? Ja, ganz einfach, schreib sie mir per WhatsApp, das geht doch mal am schnellsten, weil der Briefträger, na, der ist nicht der schnellste. Und die Brieftauben, die sitzen gerade auf ihren Eiern und brüten, gell? Also, WhatsApp schreiben geht immer am schnellsten. Daniela Finito, jetzt weiß ich, was Liebe ist.

Ja, muss ich sagen, sehr schöner Musikwunsch. Ja, ich weiß das auch, weil, wie gesagt, ich bin mit meiner schon über 27 Jahre zusammen. Und trotz Höhen und Tiefen, es findet sich immer wieder ein Weg und wir finden immer wieder zusammen. Ja, aber hier haben wir Gerstin Ott. Was weißt du von meiner Liebe? Ja, das werde ich euch sowieso nicht verraten.

Also ich habe gerade festgestellt, hier ist irgendwo alles mit Liebe im Spiel, so wie ich das gesehen habe. Ja, ich weiß nicht mehr, wann ich die Sendung zusammengestellt habe, aber irgendwie habe ich versucht, das gleiche Thema aufzugreifen. Ja, und hier dann gleich mal ein Musikwunsch, der passt ganz gut hier rein. Und zwar Cora mit Liebe pur. Und der Wunsch kommt aus den hauseigenen Reihen und geht natürlich an das Hexlein.

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2: Tja, hier habe ich mal einen ganz besonderen Liebesbrief, also von Moonglow, und Liebesbrief mal anders. Und das ist ein Musikwunsch, der aus Holland kam, und da wünsche ich natürlich ganz liebe Grüße rüber und bedanke mich für den Musikwunsch.
3: 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Wir ließen uns auf den Wogen des Glücks und der Freude treiben, gemeinsam Hand in Hand. Wir schliefen im Arm des anderen ein und wachten mit einem Lächeln auf den Lippen wieder gemeinsam auf. 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Ich bin so unendlich froh, dass wir uns gefunden haben. 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

Ja, ich wollte eigentlich nicht in den Titel reinsprechen, aber ich muss es schon noch sagen, das kommt vom Josch und geht an seine 25 Jahre Ehefrau. Gell? Also 25 Jahre zusammen und da geht natürlich dieses Lied hin. Mein herzlichen Glückwunsch auch hier von meiner Seite her und alles Gute für die nächsten Jahre. Ja, und hier machen wir natürlich weiter mit Sim Malmquist und Liebeskummer lohnt sich nicht. Auch ein Titel aus dem Jahre 1964. Ja, lang ist her.

Tja, das ist natürlich Udo Jürgens und seine Jenny, seine Tochter, mit Liebe ohne Leiden. Übrigens, zu dem einen Titel, der hier vorab gelaufen ist, habe ich natürlich auch noch das Original für euch. Das habe ich nämlich gerade als Musikwunsch reingekommen. Ich müsste es nur erst mal suchen.

Ja, da werden wir doch gleich mal weitermachen mit dem Titel aus dem Jahr 1969 und zwar Chris Roberts, Die Maschen der Mädchen. Ja, ja, du, die haben es manchmal ganz schön faust, die Kinder an.

Tja, wie gesagt, es war nicht nur wilde Zeit, sondern wir hatten auch schöne Zeiten gehabt, im Gegensatz zu heute. Ja, und bei mir geht's natürlich weiter. Hier hat irgendeiner Hunger gekriegt. Und zwar Boré mit Currywurst.

Tja, in dem einen Chat werden jetzt fleißig Würstchen gebraten, gell? Wie gesagt, bei einer Currywurst wird man ja nicht satt. Ja, wir machen natürlich hier weiter in meiner Playliste mit Jurecher und Stay With Me.

Ja, auch ein schöner Musikwunsch gewesen. Ja, Malu habe ich jetzt hier bei euch für alle, die ein bisschen ans Wasser gebunden sind. Und zwar mit Seemann. Deine Heimat ist das Meer.

Tja, das war ein sogenannter Softmix gewesen. Naja, mal was anderes. Hat mich ganz schön gefreut über die Wünsche natürlich. Ja, hier habe ich den nächsten Live-Musikwunsch und der wurde gewünscht von unserem Bruchswerk und die hat sich gewünscht, die Andrea Berg mit Feuerpugel. Ja, wo das hingeht, brauche ich glaube ich nicht zu sagen.

Tja, das war natürlich die Coverversion von unserem Kaugehäuse, die sich leider hier aus dem Radius zurückgezogen hat. Ja, vielleicht kommt sie doch mal wieder, aber ich glaube es eher nicht. Ja, machen wir hier weiter mit euren Musikwünschen und zwar Benedetta und

Tja, die damalige Regierung hat gar nicht gewusst, wo sie das Lied hier zensurfrei gemacht haben, also der Zensur unterlaufen ist, und haben es dann freigegeben. Die wussten gar nicht, was zwischen den Zeilen steht. Aber horcht mal genau rein, Karat hier mit Der blaue Planet.

Ja, da war da wieder ein defekter Titel mit drin gewesen, haben wir natürlich gleich rausgeschmissen. Deswegen machen wir hier weiter mit Bernd Klüver. Denn sie wissen nicht, was sie tun.

Ja, jetzt genug mit griechischen Weinen. Bei so viel Wein, die in den jeweiligen Sets drin sind, mein lieber Schwan, ich glaube, dann wäre ich wahrscheinlich schon hier kaputt und am Ende. Ne, wir machen ja weiter mit dem Schornsteinfeger. Ja, der kommt aber erst wieder im Herbst bei uns. Und zwar Ambro Amore.

Tja, vor vielen Jahren hat mir mal ein lieber Freund, der leider schon ein paar Stroben ist, wo ich angefangen habe mit Sendung zu machen, dieses Liedchen mal zugeschickt, beziehungsweise hat er eine ganze Sendung mal für mich zurechte gemacht. Und da war unter anderem dieses Lied mit dabei, mit Moby und Almaston. Ja, Ruhe im Frieden, würde ich mal sagen, und das in Holland.

0: Freunde.
1: Ich habe gesagt, die Anfangszeit als Moderator, die war schon ganz schön schwer, aber ich hatte viele Unterstützung gehabt und natürlich auch meine anderen Moderatorenkollegen, die hatten da auch viel Unterstützung gehabt, die mit mir neu angefangen haben. Unter anderem waren natürlich auch die anderen mit dabei gewesen. Ja, und wir machen natürlich hier weiter in eurer Wunschbox mit Cindy und Bert. Gute Nacht, Freunde. Das heißt, es geht langsam dem Ende entgegen. Für den Platz.

Ja, das ist natürlich mein letzter Titel vor meinem Outro. Ja, eigentlich habe ich immer gesagt, ja, vor 20 Uhr spielen wir nicht, aber wie gesagt, ich sende ja nicht nach 20 Uhr. Deswegen habe ich mal vorgezogen und habe einfach gesagt, es ist jetzt nach 20 Uhr, gell? Aber egal. Das ist Shane Bergin und George Gainsbourg mit Inschidem.

Ja, wie gesagt, nicht nach 20 Uhr, ich habe mich da vorhin besprochen, sondern nach 22 Uhr haben wir das früher erst gesendet, gell? Um damit ein bisschen jugendfrei zu bleiben. Aber egal,

0: Dankeschön.
1: Ja, natürlich sagt auch der Scorpi Dankeschön, obwohl ich hier schon einige Anfragen gekriegt habe, ob ich in die Verlängerung gehe. Nein, gehe ich definitiv nicht, weil ich will meinen Kolleginnen und Kollegen natürlich auch noch eine Chance geben, dass die nach mir senden können. Ja, wiederum könnt ihr mich auf jeden Fall am nächsten Dienstag zu Country Time, sofern nichts dazwischen kommt, und natürlich wieder am Donnerstag mit euren Hörerwünschen. Das werden wir auf jeden Fall irgendwie in die Reihe kriegen, gell? Wie gesagt, wenn nichts dazwischen kommt, muss ich immer wieder sagen, ja, ich bedanke mich erstmal recht herzlich bei euch fürs zahlreiche Zulauschen und wünsche natürlich meinen Kolleginnen und Kollegen einen schönen Abend hier und natürlich eine schöne Sendung. Ja? Also viel Spaß im weiteren Sendeverlauf, also immer schön dranbleiben, weil nach mir folgen auch noch Moderatoren und Moderatoren. In dem Sinne sage ich dann mal Tschüssi und Goodbye. Hier war euer Scorpi aus dem schönen Thüringen. Ciao, ciao, bis zum nächsten Mal.

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2: Jappadappadu, für Deutschland ist die Fußball-WM vorbei.

Ab Lebewohl. Würde ich das auch mal machen? Aber wenn ich das machen würde, dann würden einige auf die Barrikaden gehen.

Ja, als letzten Titel in vertretungseigene Sendung habe ich jetzt Tina Fee mit Tika Rock. Danach kommt mein Outro.

vertretungseigene Sendung geht jetzt hier langsam zu Ende. Ich bedanke mich ganz herzlich fürs zahlreiche Zuhören. Damit es nicht langweilig wird, werde ich wieder morgen mit von der Partie sein, ab 20 Uhr wieder mit einer Vertretungssendung. Für heute muss ich jetzt meine Musikbox schließen.

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Der Namensstil der frühen 80er setzte sich auch 1984 fort. Bei den Mädchen waren moderne, häufig international klingende Namen besonders beliebt. Bei den Jungen dominierten weiterhin klassische deutsche Vornamen, wobei

0: Liebe Kinder, gebt gut Acht, ich hab euch etwas mitgebracht.
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Ich begrüße euch herzlich zum Bettufall. Am Mikrofon ist euer Wiener Mädel. Und ich begrüße natürlich alle meine Hörer auf den Radiosendern, auf der Alexa und im Internet, wo immer mich hören könnt. An dieser Stelle auch ein herzliches Dankeschön an die Anna für die tolle Sendung. War eine tolle Sendung, ich habe mitgehört. Und auch für die tolle Übergabe. Ja, ich bin wieder da mit Musik, mit romantisch. Pardon. Mit romantischer Musik. Mit romantischer Musik und lasse so den Tag ausklingen. Ich hoffe, er war nicht allzu anstrengend. Und ihr kommt jetzt ein bisschen zur Ruhe, lasst die Arbeit Arbeit sein, die Gedanken an die Arbeit. Ja, wir in Österreich, wir haben ja hier heute unseren vorletzten Schultag gefeiert. Morgen gibt es ja nur mehr Zeugnisse. Und viele Kinder sind natürlich verabschiedet worden, weil sie in den vierten Klassen sind. Auch mein Enkelsohn ist verabschiedet worden aus der Volksschule. Er tritt nächstes Jahr in die Mittelschule um, freut sich schon wahnsinnig drauf. Und es gab heute eine wunderbare Verabschiedungsszene, Schulfeier. Und also der Tag war heute eigentlich sehr gemütlich, zumindest für mich als Oma. Ja, einige Geburtstage haben wir natürlich auch mit dabei, auch die feiern wir. Aber wir beginnen einmal mit dem Balldauern, denn die meinen, du musst nicht weinen, my love.

Ja, du musst nicht weinen. Das gilt, wird doch wahrscheinlich für unsere Fußballer heute gelten. Ja, unser Bundespräsident hat sich ja heute mit einer Nachricht an uns Eltern oder an die Eltern gerichtet. Wir sollen doch heute lieber bitte die Kinder länger auflassen, damit sie doch dieses Match sehen können. Spanien gegen Österreich. Um 21 Uhr war der Anpfiff. Und ja, ist das eine Zeit, wo die Kinder eigentlich ins Bett gehen sollten. Ich weiß natürlich von einem Jungen, der mit Sicherheit vor dem Fernseher sitzt, weil morgen gibt es ja eh nur mehr Zeugnis und das schafft er schon. Und im Moment wird er sicherlich sehr enttäuscht sein, denn um 21 Uhr war der Anpfiff, es ist Halbzeit und es steht 1 zu 0, aber nicht für Österreich, sondern für Spanien. Also ich denke, wir Österreicher werden der deutschen Mannschaft beim Heimfahren, fürchte ich, Gesellschaft leisten. Wobei, diese Weltmeisterschaft ist derartig spannend, das ist ja Krimi, da kann man noch gar nichts sagen. Also, bis jetzt sind alle Favoriten eigentlich zumindest in Bedrängnis gekommen. Ja, positiv in die Zukunft schaut auch der Roland Kaiser, denn er glaubt, es geht schon wieder.

Ja, der Junge, der gespannt vor dem Fernseher sitzt und das Match verfolgt, das ist natürlich mein Enkelsohn, ein fußballbegeisterter Bub, der selber auch Sport betreibt und natürlich fest mitfiebert mit den Österreichern. Ja, ich halte selbstverständlich die Daumen, dass sie es trotzdem noch schaffen, dass sie die Sensation schaffen, denn sie haben schon so viele Sensationen geschafft. Na, vielleicht gelingt es ihnen diesmal auch. Arnautovic und Co. geben ihr Bestes natürlich. Ja, es geht schon wieder weiter, 49. Minute und ich halte euch auf dem Laufenden. Entschuldigt meine Stimme, aber mich hat ein bisschen die Pollenallergie erwischt. Ja, mit dem Culture Club geht's weiter. Do you really want to hurt me?

Ja, und wir feiern den ersten Geburtstag heute, das erste Geburtstagskind. Sie ist bekannt geworden durch Disney-Filme, war ein Kinderstar und hat ihr den Durchbruch gehabt mit dem Film Ein Zwilling kommt selten allein, wo sie eine Doppelrolle übernahm, eben über die Zwillinge, so eine Art doppelte Lottchengeschichte. Ja, und am 2. Juli 1986 ist sie geboren. Sie feiert also heute ihren 40. Geburtstag. Ihren ersten Schrei hat sie in New York City getan, in den USA. Und ihr Name ist Lindsay Lohan. Ja, sie ist nicht nur

Schauspielerin, sondern sie ist auch eine Popsängerin, ein Model und macht Verschiedenes, hat Verschiedenes gemacht. Und wir wünschen natürlich alles, alles Gute zum 40er. Liebe Lindsay, glaub mir aus Erfahrung, es wird sich nichts ändern, außer der Zahl, die du angibst, wenn du fragst, wie alt man geworden ist. Ja, wir wünschen Lindsay Lohan alles Gute zum Geburtstag und feiern mit ihr und a beautiful life.

Ja, immer wenn ich Josie sehe und immer wenn ich den Arnautovic sehe, habe ich Hoffnung, dass wir doch gewinnen. Schauen wir mal rein in die Fußball-WM, wie es steht. Es ist die 62. Minute, ist das Spiel gegangen. Es steht immer noch 1:0 für Spanien. Also Burschen, zart's an, weil wir wollen euch ja noch weiter feiern. Ja, bei uns hier geht es natürlich auch weiter. Und zwar mit einem bezaubernden Lied von der Gruppe Manuel und Pony. Und bei der Gruppe Pony war schon die Anke Engelke als kleines Mädel mit dabei und ist da schon aufgefallen und hat eigentlich die Gruppe sehr auffällig gemacht. Ja, ich habe jetzt den Song von Manuel und der Gruppe Pony am Plattenteller und das Lied von Manuel.

0: Ja, das Lied von Manuel. Und es geht so gemütlich eigentlich weiter. Wir lassen den Tag ausklingen mit romantischer Musik. Am Mikrofon ist euer Wiener Mädel. Und ich freue mich natürlich, dass ihr mit dabei seid. Weiter geht's mit Milk and Honey und Halleluja.
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Ja, Milk and Honey und Halleluja. 1979 der Song schlechthin, denn sie haben damit Israel beim Eurovision-Song Contest vertreten und natürlich damit gewonnen. Ein wunderbarer Song. Ja, wir machen einen Blick auf die Fußball-WM und dort ist, während Halleluja gelaufen ist, das zweite Tor gefallen. Allerdings wieder für Spanien. Also jetzt schaut schon eher sehr kritisch aus, weil es müsste schon ein Wunder geschehen, dass die Österreicher das aufholen können, dass sie wirklich so stark sind, dass sie das aufholen können. Grundsätzlich traue ich denen alles zu, denn sie waren schon für Wunder wirklich gut. Aber ich glaube, gegen Spanien, das ist die Liebesmühe ein bisschen verloren. Ja, mit Lenny Kuhr geht's weiter und dem Troubadour.

Ja, der Troubadour auf Niederländisch von Lenny Kuhr. Das war übrigens auch ein Song Contest Beitrag und zwar genau 1969 und da haben 4 Länder gewonnen, nämlich Frankreich, die Niederlande eben mit Troubadour, Spanien und das Vereinigte Königreich. Und nachdem es keine Tiebreak-Regel gab damals noch, weil das war Premiere, dass 4 Länder wirklich dieselbe Punktezahl erhalten haben, 18 Punkte, gab es eben 4 Sieger und darunter eben die Niederlande und Lenny Kuhr mit der Troubadour. Ja, wie geht's weiter hier? Jetzt werden wir da ein bisschen bodenständig. Jetzt kommen die Nockies und das kleine Haus am Meer. Würden wir uns doch alle wünschen, oder?

Ja, und wir feiern einen Geburtstag, nämlich Graziella Chassad. Und diese junge Dame, das ist eine interessante junge Dame, sie ist 43 Jahre alt, am 2. Juli 1983 ist sie in Berlin zur Welt gekommen, damals noch West-Berlin, ist auch dort aufgewachsen. Die Eltern sind die Mutter deutsch-polnischer Herkunft und der Vater Afghane. Und deshalb hat sie auch ein bisschen ein dünklerer Typ, ein dünklerer Haupttyp, eine wunderschöne Frau. Und sie ist das Wunderkind der Deutschen gewesen, denn mit 3 Jahren hat sie begonnen, Gitarre zu spielen. Da hat sie die Musik für sich entdeckt und mit 4 Jahren hat sie eine Violine bekommen. Mit 9 bekam sie bereits ein Klavier. Ja, was macht man mit so einem Mädchen, das nur Musik interessiert? Man schickt es natürlich aufs Musikgymnasium. Karl Philipp Emanuel Bach. Und sie hat bereits mit 12 Jahren eigene Songs begonnen zu schreiben. 1995 hat sie dann klassische Violine und Klavier dort studiert und hat dann 2000 eigentlich das Ganze geschmissen. Und 2001 wurde sie von der Autorin Ulrike A. Polley entdeckt und hat Gedichte irischer Zigeuner für eine Begleit-CD für ein Buch vertont. Und ab da ging es dann steil bergauf. Ja, wir können ihr nur alles Gute wünschen, mach weiter so. Das ist wirklich eine junge Dame mit toller Stimme und mit tollen Songs. Ich habe so ein bisschen reingehört. 43 Jahre ist sie heute jung und wir gratulieren natürlich mit How Many People? Graziella Chassad.

Eine wunderbare Nummer, eine wunderbare Stimme. Mit Albano Carisi geht's weiter und einer ebenso großen Nummer, Va Pensiero.

Ja, am 30. Juni hätte ja Peter Alexander seinen 100. Geburtstag gefeiert. Ich habe am Sonntag einen Cocktail ihm gewidmet. Und ein Lied habe ich mit Absicht ausgelassen. Nämlich einen sensationellen Song. Ein Song, der ihm auf den Leib geschrieben wurde, wo ihm der Text auf den Leib geschrieben wurde. Das Lied selber stammt von Bert Kartner, ein Niederländer, wir kennen ihn alle unter Vater Abraham. Ja, der Herr mit den Schlümpfen. Und die Musik stammt von Michael Kunze und der Text, besser gesagt, die Musik stammt von Bert Kartner. Der Text stammt von Michael Kunze und der hat ihm Peter Alexander auf den Leib geschrieben. Peter Alexander war bekannt als der gemütliche Wiener, hat also diese Wiener Zeit, diese Wiener Mentalität verkörpert, die Gemütlichkeit in den Kaffeehäusern, und genau das beschreibt er da in diesem Lied. Produziert hat das Ganze Ralf Siegel. Ja, wenn der Ralf Siegel was in die Hand nimmt, dann wird das natürlich ein Erfolg. Und das ist es auch geworden. Denn dieser Song ist 33 Wochen, das muss man sich einmal vorstellen, in den Charts gewesen. Und das hat bisher noch kein Künstler geschafft. Und genau deshalb spiele ich jetzt Die kleine Kneipe. Peter Alexander.

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Ja, ein legendärer Song, die kleine Kneipe. Bei uns in Österreich ist natürlich umgetauft worden oder umgetextet worden auf das kleine Beisel. Ein Beisel, das ist eben eine Kneipe. Ja, ich habe einen Blick natürlich in den Fußballticker getan. Und ja, meine Herrschaften, es ist sicher, so ein Wunder kann gar nicht mehr geschehen, außer sie schießen ein Trippeltor auf einmal. Spanien führt 3:0 und wir sind in der 94. Minute. Also ich glaube, das Ergebnis ist eindeutig und ja, wir Österreicher fliegen mit euch wieder zurück in die Heimat, wir leisten euch Gesellschaft. Ja, war auch nicht anders zu erwarten gegen Spanien. Das wäre schon wirklich ein Wunder gewesen, wenn wir da gewonnen hätten. Aber immerhin, sie sind weitergekommen als die Wundermannschaft oder das Wunderteam von Córdoba, das ja auch ein sensationelles Team war, denn die sind bereits in der Vorrunde, in der Ausscheidungsrunde ausgestiegen. Ja, das Sensationelle damals war ja nur dieses sensationelle Match gegen Deutschland. Ja, es ist die Zeit schon sehr weit fortgeschritten. Es ist 22.56 Uhr, 58 sogar. Und ja, die Mitternacht, sie naht. Dranbleiben, es gibt natürlich eine Mitternachtseinlage. Mit Monika Martin geht es aber jetzt weiter. Klinge mein Lied.

0: Ja, wir bleiben auf der romantischen Schiene mit den White Stars, denn die haben einen kleinen Engel gesehen.
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Ja, stimmt schon. Wenn so ein kleines Würmchen auf die Welt kommt, das ist ein kleiner Engel, das ist ein Wunder. Ich durfte es zweimal erleben und ich möchte keines davon missen. Billy Vaughan, mit dem geht's weiter und Autumn Concerto.

Eine unvergessene Stimme habe ich jetzt am Plattenteller liegen, nämlich Roy Black. Und er hat uns viele, viele tolle Lieder geschenkt und er war so vielseitig. Er war nicht nur der Schmalzheini, aus dem er ganz gern dann zum Schluss verkauft wurde, sondern er war wirklich, wirklich vielseitig. Er hatte eine tolle Stimme. Ich habe jetzt von ihm das Mädchen Carina am Plattenteller.

Ja, unvergesslich, das Mädchen Carina von Roy Black. Mit Wolfgang Herrmann geht's weiter und der fragt, sind wir schon grau? Na, dem kann ja die heutige Kosmetikindustrie sehr gut abhelfen, denn heute deckt man das Grau, das Silbergrau, das wir alle einmal werden, natürlich schön mit Farbe ab. Wolfgang Herrmann, sind wir schon grau?

Ja, der Spatz aus Paris. Blödsinn. Der Spatz aus Paris war natürlich die Edith Piaf. Die habe ich jetzt nicht am Plattenteller, sondern den Spatz aus Avignon. Das ist die Mireille Mathieu. Und die habe ich jetzt mit dir, Madame, am Plattenteller.

Ja, ich habe einen kurzen Blick in den Fußballticker gemacht nach Mexiko. Das Match Spanien-Österreich ist zu Ende und es ist 3-0 für Spanien ausgegangen. Gratuliere den Spaniern natürlich, freue mich für sie. Tut mir ein bisschen leid, dass die Jungs nach Hause müssen, denn sie haben wirklich so toll gespielt. Sie haben wirklich alles gegeben. Aber dennoch, ihr habt einen tollen Rang erreicht und es muss euch erst einer nachmachen. Ja, bei uns geht es natürlich in der Zwischenzeit weiter.

Ja, Happy Birthday, dem kann ich mich nur anschließen. Ein ganz, ganz großer hat Geburtstag heute, oder hätte Geburtstag heute. Am 2. Juli 1963 ist ein Straubing geboren und er wäre heute 90 Jahre alt. Geboren ist er als Alexander Ludwig Hirtreiter und bekannt ist er geworden als Rex Gildo. War ein wunderbarer deutscher Sänger und Schauspieler. Er hat viele Filme zusammen mit Gitte gedreht und hat auch viele Aufnahmen mit Gitte, viele Platten mit Gitte aufgenommen, bevor die beiden dann auseinandergegangen sind. Wurden sogar als das Traumpaar gehandelt, obwohl sie nie zusammen etwas hatten. Und ist dann jeder seinen eigenen Weg gegangen. Rex Gildo war auch sehr erfolgreich, hat viele, viele Songs geschrieben oder bekannt gemacht. Und ja, seine bekanntesten sind vielleicht Fiesta Mexicana oder auch der Borequito. Ja, am 26. Oktober 1969 hat er seinem Leben ein Ende gesetzt mit 63 Jahren. Niemand wusste damals so richtig, warum. Es ist erst jetzt bekannt geworden, dass er eben auch an der Multipler Sklerose leidete und ja, diese Schmerzen wollte er natürlich nicht auf sich nehmen. Man hat viele, viele Gründe vermutet, aber ich glaube wirklich, das wird der wahre Grund gewesen sein, warum er seinem Leben ein Ende gesetzt hat. Auf jeden Fall, wir feiern seinen 90. Geburtstag natürlich gebührend. Ich habe mir erlaubt, ein Special zusammenzuschreiben von seinen größten Hits. Und dazu wünsche ich euch jetzt gute Unterhaltung.

0: Ja, alles Gute zum Geburtstag, Rex, gilt, wo immer du jetzt bist. Und danke für die vielen, vielen tollen Lieder. Das war ein kleiner Querschnitt von den Songs, die uns der gute Rexi hinterlassen hat. Ja, ihr wisst ja, keine Sendung ohne den King. Und den habe ich jetzt, ist es soweit, den habe ich jetzt am Plattenteller. Elvis Presley, The Wonder of You.
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0: Ja, der King, ja, war schon ein ganz großer. Mit Dean Martin geht's weiter und Face in a Crowd.
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Ja, die Nacht ist schon sehr fortgeschritten und die Mitternachtseinlage winkt bereits, also dranbleiben, da habe ich mir wieder was einfallen lassen, was Besonderes. Aber jetzt geht es einmal weiter mit einem ganz bekannten Song, den sich auch Katharina Valente gekrallt hat und daraus ihre Version gemacht hat. Ich habe diesen Song von vielen, vielen anderen auch noch gehört und habe jetzt das Original der Plattenteller von Vera Lynn, Sweetheart, My Darling, My Dear.

0: Ja, da ist noch ein Stückel von der nächsten Platte mit drauf. Sorry, tut mir leid. Die Graudame aus Griechenland habe ich jetzt am Plattenteller und danach kommt die Mitternachtseinlage. Die Vicky Leandros aus der Ferne.
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Ja, es ist soweit, 23.49 Uhr, fast 23.50 Uhr. Und es wird Zeit, die Mitternachtseinlage zu starten. Ja, wir haben heute schon einige Geburtstage gefeiert, darunter den 90er, den Rex Gildo. Aber Spitzenreiter ist natürlich mein so sehr verehrter und geliebter Peter Alexander. Ich bin ein Riesenfan von ihm. Am 30. Juni 1926 ist er in Wien geboren, da hat er seinen ersten Schrei getan. Und er wäre am 30. Juni 100 Jahre alt geworden. Aus diesem Anlass habe ich am Sonntag ja einen speziellen Cocktail rund um Peter Alexander gesendet. Ich hoffe, ihr habt es euch angehört. Ich hoffe, es hat euch gefallen. Und ein 100. Geburtstag, das muss man natürlich gebührend feiern, und eine Sendung, finde ich, ist da ein bisschen wenig. Und deshalb habe ich mir erlaubt, die Mitternachtseinlage ebenfalls heute rund um Peter Alexander zu gestalten. Natürlich sind da Sachen dabei, die natürlich am Sonntag nicht dabei waren, das ist klar. Denn dieser wunderbare, große Sänger, Schauspieler, er war Pianist, er war Parodist, er war Entertainer. Er hat uns so viel geschenkt und gegeben. Das kann man gar nicht alles verwenden, weil da bräuchte ich das ganze Monat für mich alleine, und ich glaube, da hätte unser Chef und die anderen Kollegen auch ein bisschen was dagegen. Aber eine Geburtstagssendung und eine Mitternachtseinlage, das ist legitim, das darf ich auch machen und das wollte ich auch machen. Und deshalb ist die heutige Mitternachtseinlage natürlich auch, dreht sich auch um Peter Alexander, und enthält natürlich Dinge, die am Sonntag nicht gesendet wurden. Peter Alexander war ein wirklich großer Künstler, aber war nicht nur das, sondern er war ein Mensch wie du und ich. Und vor allem, er hat eben, weil er es konnte, weil er es sich leisten konnte, etwas Wunderbares gemacht. Er hat in Afrika den Kindern eine Schule geschenkt. Kinder, die unter Umständen 2 bis 3 Stunden einen Fußmarsch in Kauf nehmen müssen. Sie gehen gerne in die Schule, im Gegensatz zu unseren, die oft nur um die Ecke haben, aber die Schule nicht sehen wollen. Die freuen sich auf die Schule, denn sie haben dort alles, was sie zu Hause nämlich nicht haben, bis hin zum Mittagessen. Und das ist eine großartige Sache. Peter Alexander hat daraus nie eine Geschichte gemacht, er hat es gar nicht erwähnt. Ich weiß es aus anderen Quellen. Und er selber hat daraus nie eine große Sache gemacht, er wollte gar nicht erwähnt werden deshalb, sondern es war für ihn selbstverständlich, er hat Kinder geliebt. Er ist auch mit Kindern auf die Bühne gegangen, es gab einen großen Künstler, der gesagt hat, geh niemals mit Kindern oder mit Tieren auf die Bühne, du kannst nur verlieren. Peter Alexander war das vollkommen egal, ob er verliert oder nicht, er ist mit Kindern auf die Bühne gegangen und er ist auch mit Tieren auf die Bühne gegangen. Und es hat ihm nicht geschadet, im Gegenteil, es hat ihm geschmückt, er hat sich damit geschmückt. Ja, soviel zu Peter Alexander. Ich habe mir erlaubt, eine Mitternachtseinlage aus all den Sachen oder aus vielen Sachen zusammenzustellen, die er so gemacht hat. Er hat, wie gesagt, er hat gesungen, er hat parodiert, es kommen Leute zu Wort. Hören wir uns das an.

liebste, liebenswürdigste, gemütlichste Mensch, den ich überhaupt gekannt habe. Also als der große Peter Alexander, der war

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Mit dem Johann und mit dem Josef. Und heute gibt es Hunderte. Sie spielen in New York, sie fädeln in London und sie schrammeln in Deutschland. Na, und in Wien? Aus dem Boden, wie die Schwammeln, wachsen überall die Schrammeln. Diese sogenannten Schrammeln haben

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ein sogenannter Sound? Na, der ist unverkennbar, ist echt und nützt sich niemals ab. Überhaupt Wiener und österreichische Musiker liebt man ja auf der ganzen Welt.

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0: Es ist auch das Johann Strauss-Jahr. Und da haben wir gedacht, da müssen wir unbedingt auch einen Beitrag leisten. Und wir werden etwas singen von Johann Strauss, was noch nie gesungen worden ist. Nämlich die Ouvertüre zur Fledermaus. Und die Geschichte dazu ist ein Autokauf. Sie sehen also hier einen schönen alten Wagen. Und ich bin ein Autovertreter und versuche einem Ehepaar diesen Wagen zu verkaufen. Und das Ehepaar sind zwei liebe Kollegen aus Wien, Helga Papuschek und Gunter Philipp. So, jetzt habt ihr euch anschauen lassen, jetzt geht's wieder in euer Haus. Ihr wohnt ja hier in diesem Haus, das ist das Ehepaar Sedlmeier. Und ich werde gleich läuten bei diesen Leuten.
1: Ich komme von der Autofirma Schnick und Schnack. Sie wünschen eine Probefahrt.
2: Und ob ich mag, den Wetterwagen mir gefällt, mach ich Vertrag und zahl noch heute.
1: Das wäre erfreut.
2: Sie denken schon an Provision.
3: Ja, Herr Sedlmeier, Wissen sieht nett aus.
1: Na, wie ein Neuer und ist billig in der Steuer.
2: Da, schau's. Da ist ein Fleck.
1: Er wird poliert und ist weg.
2: Das kann man leicht verkratzen.
1: Aber jetzt, warum nicht starten?
2: Geht noch nicht. Ich muss noch warten auf meine Frau. Die will auch was sehen. Sie versteht?
1: Jederzeit. Gern bereit.
2: Denn wenn sie dabei nicht wäre, würde sie ja zu mir gehen.
4: Bist du blöd? Und du stehst mit diesem Herrn, es wird geredet und geredet und kein Mensch kümmert sich um mich. Das ist doch blöd.
2: Nein, nein, nein, nein, nein.
4: Bitte red mich jetzt nicht rein. Setz dich lieber schon hinein.
1: Ich

0: ausgerechnet du, ausgerechnet du.
1: Sieh, wo ist der Starter?
0: Den Zündschlüssel drehen, ja, so muss es gehen.
1: Na, wir werden ja sehen, Marie steigt endlich ein.
0: Beim Start kein Gas!
1: Das Gas ist das?
0: Jawohl, viel Spaß. Und los. Kuppeln Sie schön aus, ersten Gang hinein, alles sieht synchron,
1: das ist aber fein. Jetzt den zweiten, gleich den dritten, schau Marie, ich fahr allein. Ja.
0: Ist das ein Gefühl, wollen Sie noch mehr?
1: Seien Sie bitte still, horchen Sie einmal her, etwas scheppert,
0: gar nichts scheppert,
1: Sie sind deppert, lieber Herr. Mach es mich nicht blöd, ich hab gute Ohren.
2: Schatzelein, beherrsch doch deinen Zorn.
0: Bitte, wenn was ist, haben Sie Garantie, dadurch ist kein Risiko für Sie.
1: Es ist in der Karosserie.
0: Ich hör nix.
1: Da geht's unter Wind.
2: Gleich kommt Rotgehilfin Peter.
1: Was, du kennst den Herrn Vertreter? Bist mit ihm Herr, du?
2: Aber nein, aber wo?
1: Der lügt nicht so.
2: Aber ich hab gemeint...
1: Er ist dein Freund.
0: Herr Direktor, ich will...
1: Sie sind ganz still, denn er scheppert ja doch.
2: Der Motor stockt.
0: Das kann ich nicht verstehen.
1: Er stockt und bockt. Wie Sie sehen, bleibt er stehen.
0: Ach, das noch... Das ist sicher der Vergaser, da genügt ein Blaser oder am Verteiler liegt es, weil er...
1: Herr, dass Sie mit meiner Frau befreundet sind, das wäre nicht so arg.
0: Bitte?
1: Lasse Sie zumindest sehr gut rennen, ließe sich von dem Geschäft doch trennen. Aber dass Sie mir den Krempel hier verkaufen wolle, das ist stark. Hier geht es doch nicht um Frauentreue, hier geht es um Handwerk.
0: Herr, Ihre Frau
1: interessiert mich nicht, nur das Geschäft wird ihr ins Gewicht. So einen Dreck bieten Sie mir an.
0: Einen Moment, er springt wieder an. Nein, es war gar nichts hin.
1: Sie behaupten, es hat gar nichts gefehlt.
2: Du Schatzi.
0: Es war zu wenig Benzin und jetzt habe ich auf Reserve gestellt.
2: So, hör doch zu.
1: Nichts vorhin?
0: Keine Spur. Am Benzin fehlt es nur.
1: Also kann ich ja dann.
3: Wieder vorn, bitte sehr.
4: Verzeih mir.

0: sagen nicht die Bohne. Neue Kolben hat er auch.
1: Ich werde lieb zu dir sein, morgens beim Kaffee.
0: Wenn ich um rund 300 Mark heruntergeh, dann nimmt er ihn und zahlt per Scheck.
2: Moment, ich glaub, jetzt ist das Scheppern weg.
0: Ist's wahr? Ich hör nichts mehr.
1: Ist's wahr?
0: Jetzt kostet er mehr.
1: Er scheppert nicht.
2: Er scheppert nicht? Was sagst, Marie? Er scheppert ja nicht? Na, hört doch an, wie ruhiger läuft. Der Wagen ist gekauft. Die Welt ist wieder schön und licht.
3: Er scheppert nicht.
1: Nein, wirklich nicht.
3: 500 lasse ich Ihnen nach.
2: Na gut, dann werd ich schwach.
3: Ich muss noch sagen, Ihre Frau...
2: Zuerst der Wagen.
1: Hör doch zu.
2: Ich hab vergessen, Spur und Sturz.
3: Sie nachgemessen.
2: Vorderrad.
3: Gut.
2: Hinterrad.
3: Gut.
2: Kilowitt. Thermostat. Hat der Wagen Seilzug oder Scheibenbremse?
4: Öldruckbremse.
2: Gut. Sie werden ins Büro gebracht und dort wird gleich Vertrag gemacht.
0: Den habe ich schon hineingelegt.
2: Jetzt ist der Kauf perfekt.
1: Aber Schatzi, bitte hör dir an, wieso der Mann, der Peter, hier fährt du mit mir.
2: Die Federung ist wunderbar. Schau her, wie gut ich fahre.
3: Jetzt Schluss, weil ich jetzt endlich den Verdacht entkräften muss. Marie und ich sind gemeinsam in die Schule gegangen.
2: Schule gehen ist wunderschön. Da ist ja noch ein Knopf zum Drehen.
1: Du brichst mein Herz, glaub mir, dein Verdacht ist unberechtigt.
2: Hör schon auf mit deinem Herzen. Hat der Wagen neue Kerzen?
3: Selbstverständlich. Alles prima, 1000 bleiben mir noch immer. Das war ein Glück.
1: War ein Glück.
5: War ein Glück. War ein Glück. 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

Was jetzt kommt, meine Damen und Herren, was jetzt kommt, das habe ich eigentlich auch mehr in meiner Jugendzeit betrieben. So wie das Seilspringen, das Tauhüpfen. Und zwar damals so intensiv, dass ich deswegen einmal fast von der Schule geflogen bin. Ich meine das Parodieren. Und ich habe mich dann auch jahrelang nicht mehr damit beschäftigt. Und ich wollte es auch heute Abend nicht tun, aber meine Kollegen, die haben gemeint, und auch das Publikum, also ich habe gehört, Ihnen gefällt das auch sehr gut. Also gut, Sie haben mich überredet, ich parodiere. Und es ist so eine heikle Geschichte mit dem Parodieren. Manche sagen nämlich, da wird jemand auf den Arm genommen oder durch den Kakao gezogen. Also ich bin überhaupt nicht der Meinung. Im Gegenteil, es ist ja eine Ehre, wenn man parodiert. Es ist ein Zeichen, dass man eine Persönlichkeit besitzt. Ne? Und mit einer ganz großen Persönlichkeit will ich auch gleich beginnen. Mit Hans Albers. Komm auf die Show.

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0: Kino? Telefon? Ist ja wie bei Kuhlenkampf. Ja. Hallo?
1: Ah, entschuldigen Sie, meine Frau.
0: Ja, was ist denn?
2: Bitte komm sofort nach Hause. Dein Onkel aus Amerika ist hier.
0: Was, der Onkel? Bei uns?
2: Ja, er macht ein Nickerchen in deinem Sessel.
0: Was will er hier?
2: Sterben!
0: Was, in meinem Sessel?
2: Nein, nein, nein, hier in der Heimat. Und wir sollen erben. Stell dir vor, $270,000 hat er in 22 Jahren zusammengespart.
0: Also in 22 Jahren hätte er schon ein bisschen mehr zusammenkratzen können, nicht? Na schön, wie ist er denn so?
2: Oh, ganz solide. Du, er darf auf keinen Fall erfahren, dass du Kartenspieler bist.
0: Wieso denn? Warum denn?
2: Dann erben wir nichts. Er kann Kartenspieler nun mal nicht ausstehen. Also komm so schnell du kannst, ja?
0: Ja, ja, ja. Ist sowas wie...
2: Oh! Oh Gott, die Karten. Ach, das ist...
3: Ah. Oh. Yeah, I slept gorgeous. Oh, darling. Ich habe wundervoll geschlafen. Ja. Wo ist dein Mann?
2: Er muss jeden Augenblick hier sein.
3: Oh, ist das cute. Hey.
4: Onkel.
3: Hello.
4: Onkel.
3: My friend.
4: Oh, sieht er nicht gut aus?
0: Erschreckend gut.
4: Oh, ist das eine Freude, dich zu sehen. Also, du bist Onkel Sam.
3: Uncle Sam, bei uns sagt man Onkel.
0: Na schön, dann Onkel. Ja, wie geht's dir denn so? Gesandt und Manta?
3: Oh, yes. I feel fine. Wo kommst du jetzt her?
0: Ich komme aus dem Café. Oh. Du, ich hatte einen Grand mit vier. Was,
5: einen außergewöhnlich tollen Grand hatte ich, weißt du? Das ist so ein großer Kaffee mit vier Stück Zucker.
3: Ah ja. Du spielst doch nicht etwa Karten, oder?
5: Ach, nein. Ich spiele Fußball, ich spiele Klavier, ich spiele Geschirr.
2: Schach! Schach spielt er.
3: Schach, das ist etwas ganz anderes. Schach, weil das ist ein feines, intelligentes Spiel.
0: Ja, spielst du auch Schach, Onkel?
3: Natürlich.
0: Ja. Was sagst du ihm, dass ich Schach spiele? Ich weiß nicht mal, ob das mit Würfeln oder mit Kugeln gespielt wird.
3: Ja, also drüben bei uns in Amerika, ich spiele jeden Tag eine Partie in mein Club.
0: Na, da musst du ja ganz schön bekloppt sein. Ganz schön routiniert, Anki. Ja.
3: Hast du ein Brett im Haus?
0: Selbstverständlich, ein Surfbrett.
3: No, I mean ein Schachbrett.
5: Ja, das haben wir auch. Das ist aber in Reparatur, ist das in...
3: Was? In Reparatur?
5: Ja, weißt du, da ist... Oben ist eine Schraube locker und das Benzin tropft und dann ist da ein Vergaser am Versager, weißt du, ein Versager am Vergaser ist da. Macht immer...
3: Ah, ja. Yep. Aha, ist das true? Dann werde ich gehen in mein Zimmer und mein eigenes Schachbrett holen. Just a minute, ich bin gleich wieder da.
2: Gottes Willen.
0: Ja. Sag mal, konntest du ihm nicht sagen, dass ich Billard spiele?
2: Warum?
0: Einen Billardtisch hat er bestimmt nicht im Koffer.
2: Er darf auf keinen Fall merken, dass du Kartenspieler bist.
0: Nein. Also ich bitte dich jetzt, geh in die Küche und koch dem Onkel was.
2: Na gut. Was denn? Kochen ich? Warum denn?
0: Vielleicht stirbt er dann. Fritz, Gott sei Dank, dass du zu Hause bist. Also Fritz, ich bitte dich, kannst du mir sagen, wie man Schach spielt? Aber bitte ganz schnell, ich erkläre dir alles später. Also wie ist das? Was? Der Bauer? Was macht der Bauer? Einen Schritt? Was, mehr darf er nicht? Was sagt der Ertel dazu? Was kommt dann? Was? Der König, aha. Und was macht der? Auch nur einen Schritt? Der König darf nur so viele Schritte machen wie der Bauer? Na endlich einmal eine anständige Demokratie. Und was kommt? Ah, die Königin, ja. Und wohin geht die? Was, wohin sie will? Ist aber ein flotter Zahn. Und sagt die Kinder, spielen die nicht auch mit von... Ach, die Bauern sind sozusagen die... Was, die Königin hat Bauernkinder? Das ist ja kein Wunder, sie kann ja hin, wo sie will. Also bitte, wann ist die Partie aus? Verstehe, aber wann ist Schachmatt? Ah, wenn der König nirgends mehr hin kann. Und was ist, wenn die Königin nirgends mehr hin kann? Ah, das gibt's nicht. Die Königin kann immer. Mein Gott, warum bin ich keine Königin? Ich muss auflegen, ich bitte dich. Entsetzlich noch.
6: Don't let me in. Look, was habe ich hier?
0: Die Jacke von Gottlieb Wendehals.
6: Oh, come on. Look, my friend, wo stellst du es auf?
0: Also, Onkel, wenn du mich so fragst, dann stell ich's aufs Regal.
3: No, no, no, no, here on the table, here stell es auf.
0: Ich soll es aufstellen, naja, dann stellen wir es halt auf, nicht? Das. Ah, ja. Na, wie stehen wir da?
3: Oh, man, so macht man das bei uns in Amerika.
0: Naja, so geht's auch, nicht? Das. Oh, no.
7: Nein, Ankeli, ja, was haben wir denn da?
3: What?
7: Lauter Gummibärchen. Und so große.
3: So.
7: Und so harte.
3: Ist das. Nennt man bei uns in Amerika, let it be, I take it. So, das nennt man bei uns in Amerika aufstellen. Und wie sagt man bei euch in Europe?
0: Wo?
3: In Europe.
0: Da war ich noch nicht.
3: No. I mean, wie heißt das hier?
0: Ach so, hier, Stadthalle Bremen. Sag mal, du stellst ja alles an den Rand, für die Mitte bleibt wohl gar nichts, was?
5: Also ich glaube, ich nehme mir den. Der gefällt mir am besten.
3: No. Ich hab weiß.
0: Ja, das hab ich gern. Du nimmst dir die schönen Weißen und ich krieg die dreckigen Schwarzen.
3: Okay, all right. I gotta get you. Ich gebe dir die Weißen, aber damit fängst du an. Hä?
0: Ja, na, was fange ich an? Ja, na, fang mal an, nicht?
3: Hä?
7: Huh? No.
0: Ein schönes, ruhiges Spiel, Anke. Tja, Anke, tut mir leid, ich habe leider verloren.
3: No, halt! Stop it! Nein, come on. Du hast weiß, mach keinen Unsinn, du fangst an.
0: Nein, bitte, Ankeli, fang du an. Ich bitte dich.
3: Okay, dann fang ich an.
0: Now. Ja.
3: Please.
0: Na dann, please ich auch, nicht?
3: Komm, mach schon.
0: Mit dem kleinen Plissé hier. Mit dem, ja.
3: Na, was machst du?
0: Na, was mach ich? Na, was ich? Ich sage Contra.
3: What?
0: Contra, dem kleinen Dicken hier.
3: Oh, Mann, Contra, dem Turm, das geht nicht. Wir spielen eine ganz gewöhnliche Partie.
0: Schön, Onkel, bleiben wir gewöhnlich. 32.
3: No, listen, komm her, pass auf. Ich mach einen Zug mit meinem Bauern, du machst einen Zug mit deinem Bauern. Ich mach einen Zug, du machst einen Zug, ich einen Zug, du einen Zug, ich einen Zug, du.
0: Ich und du, Müllers Zug. Das ist der reichste D-Zug, ist das. Oder Verzeihung, Anke, vielleicht sagt man bei euch paff. Also ich glaube, ich nehme doch den hier, der gefällt mir am besten.
3: No, das ist meine Figur.
0: Na bitte, nur deine Figur möchte ich ja gar nicht haben. Aber jetzt pass mal auf, Onkel, was jetzt passiert.
3: Yeah. Was war das?
0: Ein Zug.
3: No, man, ein Pferd zieht nicht. Oh,
0: hast du eine Ahnung? Was wäre eine Show ohne Zugpferd? Mein lieber Onkel.
3: Weißt du nicht, was ein Pferd macht?
0: Doch, es äpfelt.
3: Oh, ein Pferd springt.
0: What?
3: No, was machst du nun?
0: Ich warte, dass es springt.
3: Oh, man! Listen, you take the figure here, ja? Und dann du machst einen gerade und einen schräg.
4: Oh, schräg, oh, schräg, oh, schräg, oh, schräg.
3: Und dann oder ein schräg und ein gerade, so. Und wenn du jetzt dein dusseligen Pferd dann nicht wegnimmst von dem Platz, dann nehme ich meinen kleinen Weißen und schlag dein Pferd nieder, so.
4: Ich denke, mich tritt ein Pferd. Und sowas kannst du mit mir nicht machen. Jetzt pass mal auf. Ach, was jetzt passiert ist, nehme ich hier meine Dings da und hau den Dinger und den da in die Hand. Und das kann ich nicht aus.
3: Das kann ich nicht aus. Na?
2: Ist der Onkel schachmatt?
4: Was heißt schachmatt? Noch so eine Partie und wir haben geerbt.
2: Ach.

0: Papa, er ist fischen gegangen in der Früh, ich jagen und dann haben wir gedreht. Und da sind wir am Abend gesessen und sie hat gerne Weißwein getrunken und nicht wenig, muss ich sagen, die Hilde. Und er hat Rotwein getrunken, französischen. Und dann war der Abend so fortgeschritten, dass die Hilde plötzlich wahnsinnig geworden ist und ihn beschimpft hat. Wo wärst du denn überhaupt, wenn ich nicht wäre und so. Und zwar das schon furchtbar unangenehm. Wie wird er reagieren? Was soll er sagen? Er hat, also sie hat losgetopft bis dann und dann hat der Peter ganz ruhig drauf gesagt, schau, Schnurlipur, das haben wir alles jetzt dem Chablis zu verdanken. Das war nämlich, den hat sie immer getrunken. Der Weißwein war der Chablis.
1: Man braucht vom Albers die Hoppla, jetzt komm Extertour, die jeder von Ihnen noch kennt. 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

0: wenn man es ganz genau besieht, ein Tango-Lied.
1: Na, erinnern Sie sich noch an Al Jolson, an den Jazzsänger und an sein schönstes Lied?
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0: Und jetzt nach den vielen Männern endlich wieder eine Frau, die wir alle lieben und schätzen. Sie tritt zwar jedes Jahr ab und zum letzten Mal auf, aber ich, also ich finde das einfach
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Eines seiner ersten Engagements von Peter Alexander war am Kabarett Simpel bei Karl Farkas. Und Farkas war gar nicht glücklich mit ihm. Er war diese kleine Bühne und der Peter Alexander war sehr groß. Und die anderen waren eigentlich relativ klein alle und er hat so alle überragt immer. Und der Farkas hat gesagt, also nach irgendeiner Probe, das ist eben ein berühmter Ausspruch, also aus dem wird nie was, wenn er wenigstens singen könnte, wäre schon was. Nicht? Und das war dann der Peter Alexander.

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2: Dankeschön. Sie waren bezaubernd, Dankeschön. Wenn wir auch auseinander gehen, gibt's doch ein Wiedersehen. Dankeschön.

bis wir uns wiedersehen. Morgen bin ich schon woanders. Ich wäre froh, Sie wären dort. Wenn ich wieder auf Tournee gehe, dann nur mit Ihnen. Ehrenwort. Dankeschön.

bald gibt's ein Wiedersehen. Ganz bestimmt. Und ich freue mich schon drauf. Vielen Dank. Wiedersehen.

Ja, ein Wiedersehen kann es natürlich nur in den alten Filmen geben oder in den alten Ausschnitten der Shows. 100 Jahre werde ja alt geworden am 30. Juni, einer der größten. Und ich sage jetzt von Wienerin zu Wiener: Happy Birthday, alles Gute, mach's gut und schau. Ja, weiter geht's mit dem Ted Herold, mit dem biegen wir in die Schlussrunde ein. Denn auch meine Sendung, auch die längste Sendung, geht irgendwann zu Ende und wir sind zu weit, wir sind ziemlich am Ende angelangt. Und Ted Herold, der kehrt uns hinaus mit aus.

Ja, und damit bin ich am Ende der Sendung angelangt. Die letzte Platte dreht sich am Plattenteller und mir bleibt nur mehr Gute Nacht zu sagen. Ich verabschiede mich mit einem meiner Lieblingssongs, die ich gerne als Gute Nachtlied gehört habe. Ja, bevor ich mich allerdings verabschiede, möchte ich euch noch sagen, wann hört ihr mich wieder? Ja, am Sonntag natürlich, da serviere ich wieder einen Cocktail in Noten. Und da bin ich wieder für euch da, ja. Ansonsten schaut rein in den Sendeplan, schaut auf unsere HB, da ist der Sendeplan, der ist immer am aktuellen Stand, oder auf Facebook auf radio-clan.de, auch da stelle ich jeden Tag den Sendeplan hinein, oder er geht einfach auf meine Seite, auf meine Facebook-Seite, die Seite vom Wiener Mädel, und

Da könnt ihr natürlich auch nachlesen, was es gibt. Einfach in die Suchfunktion Wiener Mittel eingeben, dann kommt schon meine Seite. Bin allerdings dort mit meinem richtigen Namen drinnen. Aber keine Angst, ihr findet mich schon. Das Bild ist eindeutig. Ja, mir bleibt nur mehr, mich zu bedanken fürs Zuhören. Ich hoffe, es hat euch gefallen. Wenn ja, dann seid das nächste Mal wieder dabei, wenn euer Wiener Mittel aufliegt. Und das wird, wie gesagt, wird am Sonntag sein. Cocktail in Noten ab 20 Uhr. Da gibt es wieder bunte Unterhaltungsmusik. Da führe ich euch mit bunter Musik wieder in die neue Woche. Ich sage danke fürs Zuhören. Kommt gut in den Morgen, kommt gut ins Wochenende. Schlaft gut, träumt was Schönes und gute Nacht. Und ja, die gute Nacht wünsche ich euch mit Rocco Granata. Und ich kann nur mit ihm sagen, buonanotte, Bambino. Tschüssi, euer Wiener Mittel.

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1: Einen wunderschönen guten Tag allerseits. Ich wünsche euch einen schönen Sonntag und aus den Häuschen kühl. Ja, überall heiß, warm und Wetter. Irgendwie nicht schön, aber wenn es regnet und es stürmt, dann mögen wir das auch nicht. Also müssen wir uns mit denen zurechtgeben, was hier ist. Genau. Euch herzlich willkommen zur Kindermucke mit eurer Honey. Ja genau, ich habe Kinderlieder mitgebracht und natürlich der Fiete und der Holly ist auch dabei. Ich mach mal weiter mit guter Laune und zwar Großstadt Engel, gute Laune, danach Almklausel und Specktorte mit Mama Lauda und Anton Fehlt Mac. Fit die Hände hoch. Ja, und dann machen wir Backe Pizza mit den Freunden. Ja, viel Spaß bei meiner Sendung.

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Diskutiert hier mit Blackie Cool Cat, Biba Belu, danach die Schlümpfe, Hey Mr. DJ und Dicker kommt mit zusammen. Und dann kommt Frank und seine Freundin mit Captain Wellermann. Ja genau, ab geht's.

0: Dann wird ein.
1: Ja, hallo, hier ist auch die Sandri. Ich bin im Hintergrund. Genau, wünsche euch viel Spaß und tanzt alles schön.
2: Ja, ihr hört mittlerweile Leslie Clio mit Ich flieg los. Dann die Lollipops mit einer Seefahrt, die ist lustig. Und danach Nadine 7 mit Flamingo Go. Und Nielsen kommt mit Teddybär.

0: mein kleiner Teddybär ist immer bei mir. Genau, genau. Ich habe lebendige Kuscheltiere und zwar drei Chihuahuas, die auch ständig bei mir sind. Ja, genau. Jetzt geht's hier weiter mit Schlagerkids. Was für eine geile Zeit. Danach, wie man sagt, alle meine Entchen rappen ganz okay. Und Simone Sommerland und die Kita Frösche
1: mit Dote Conga.
0: Genau. Ja, viel Spaß.

0: nun geht's hier weiter mit Zucchini.
1: Mit Prinzessin Peach.
0: Deine Freunde.
1: Mit Häschen Hüpf.
0: Und Dicker.
1: Mit Peace.
0: Und dann auch die Schlümpfe.
1: Mit Liebeslieder.

der Flohhaufen mit den Cheer-Medley. Und nun gleich kommt Holly und Fiete mit Schwimmen lernen. Also Fiete will schwimmen lernen. Oder Holly? Schauen wir mal.

ich bin das, ne, der Fide. Ach so, herzlich willkommen zum Podcast von Olli und Fide. Oder jetzt Fide und Olli, ist egal. In dieser Folge Nummer 10 geht es um Schwimmen lernen. Ja, ich soll jetzt schwimmen lernen. Und